0: seit einem Jahr in der Firma. Er tut sich immer ungeheuer wichtig und das ist auch schon alles, was er kann.
1: Wütende Frauen werden selten als wütend benannt. Viel öfter gelten sie als hysterisch. Hysterie galt lange Zeit als Frauenkrankheit. Im alten Griechenland versuchte man, Hysterie durch die Gebärmutter zu begründen. Wenn die Gebärmutter nicht mit genügend Sperma gefüttert werde, würde sie wie ein Tier durch den Körper wandern und dort an verschiedenen Stellen Symptome auslösen. Besänftigt werden könne die Gebärmutter nur durch Geschlechtsverkehr oder durch Schwangerschaft. Im Laufe der Jahrhunderte wandelte sich der Begriff der Hysterie. Bis heute wird er jedoch abwertend gegen Frauen verwendet.
0: Ich werde mir meine verdammte Wut nicht mehr verbieten lassen.
2: Emma, versteck die Wut. Bitte, ich will sie nicht sehen.
0: Schieb sie tief hinunter in deinen Bauch. Erstick sie. Mach, dass die Wut weggeht. Mach, dass sie weggeht. Ganz schnell, mach sie weg. Mach sie tot.
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1: Vielen Dank, Lampidus. Danke.
2: Mein aufrichtiges Beileid Ihnen und Ihrer Familie.
1: Ich weiß, das bedeutet mir viel. Danke. Liebe Anwesende, die Himmelshelgen sind gezeichnet. Damit ist es nun Zeit für den letzten Teil der Zeremonie. Bitte erhebt euch. Wir haben uns heute Nacht zusammengefunden, um von meinem Patenonkel Abschied zu nehmen. Nach seinem Wunsch obliegt mir die Ehre, euch durch die Ätherprozession zu geleiten. Mit jedem Abschnitt aus Corbero Fabres Leben, den wir ins Gedächtnis rufen, wird sein Körper Stück für Stück höher an der von ihm gepflanzten Convisti-Zeder gen Himmel getragen. Folgt mir also auf eine kurze Reise durch die Erinnerungen an diesen heldenhaften Mann, dem das stolze Volk der Salines so viel zu verdanken hat. Die Wurzel von Corbero Fabres Lebenswerk begann mit der wohl wichtigsten Bekanntschaft, die er in jungen Jahren machte. Er wollte sich nach einem Streit in der Salina-Bucht erfrischen.
3: Menno, Caviari ist so ein Blödkopf. Oh, so geht die Schmiere nicht raus. Naja, besser schlecht als recht, aber geht schon. Hm? Oh ja, ein Stellafisch wäre jetzt genau das Richtige. Und auch ein guter Zeitpunkt, um meine Mana auszuprobieren. Okay. Und? Ja! Nanu? Was? Oh, du siehst ja gar nicht gut aus. Wer bist du denn, hm? Bist du hungrig, Kleines? Willst du meinen Stellafisch? Hier. Wow. Du hattest es ja wirklich nötig, was? Was machst du hier so alleine? Wo gehst du hin? Du willst mir was zeigen?
4: Weiser Pyrrho! Weiser Pyrrho!
5: Corbero, mein Junge! Warum so stürmisch?
4: An der Bucht, die ist ganz hungrig. Stellafisch und seine Mutter, sie muss...
5: Beruhige dich doch erstmal, mein Junge. Ein- und ausatmen. So, und jetzt noch einmal.
4: Die Mutter von dem Kleinen hier, sie liegt am Strand. Aber hier hat sie einen großen Muschelbolzen im Hals.
5: Oh, lass mich das Tierchen mal betrachten. Der lange Hals, das geschmeidige Fell, bei Convisti. Kein Zweifel, das ist ein Schlangenhalspanther. Ich dachte, die wären hier in der Gegend ausgestorben. Sie und ihre Mutter müssen die Letzten gewesen sein.
4: Schlangenhalspanther?
5: Sie werden auch Serpopaden genannt. Eine rare Art der alakunschen Reitwesen. Ihr Bestand hat sich über die letzten Sonnendekaden stark dezimiert. Der Himmel will es so, dass sie auf das Innere des Stellafisches angewiesen sind. Und die sind ebenfalls sehr selten.
4: Ein Serpopad.
5: Ihre Mutter wurde von einem Muschelbolzen durchbohrt, sagst du? Die charakteristische Mana-Waffe der Afugatan. Die Bucht wird immer gefährlicher.
6: Corbero!
3: Oh nee.
6: Hab ich das richtig verstanden? Bist du von allen guten Vanni verlassen? Du weißt ganz genau, dass Kinder an der Salina-Bucht nichts zu suchen haben. Der verdammte Afugatan-Stamm von der anderen Seite hält unsere Nahrung knapp. Wir können es nicht gebrauchen, dass sie auch noch euch entführen. Oder Schlimmeres.
3: Aber Mama, ich wollte nur mein Hemd waschen. Caviari hat es mit Bärensaft beschmiert.
6: Dass das Spike unser Essen verschwendet, ist ein ganz eigenes Thema. Ich werde mal ein ernstes Wörtchen mit seinen Eltern reden. Trotzdem, eine Woche Ausgehverbot für dich.
3: Nein, Mama, ich muss mich um die Serpopanin kümmern. Sie braucht Stellafisch.
6: Das wilde Tier? Was willst du mit dem? Und von unserer Ration kann ich ohnehin nichts entbehren.
5: Dafür müssen Sie keine Sorge tragen, Konka. Ich werde die Serpopadin in meine Obhut nehmen. Diese seltene Art möchte ich zu gerne untersuchen. Und, Corbero, du darfst sie besuchen, so oft du willst.
3: Wirklich? Na gut.
5: Hm. Möchtest du ihr einen Namen geben?
3: Ich? Ja, ich weiß was. Stella.
0: Stella.
1: Über die folgenden Jahre wich mein Patenonkel seiner neuen Freundin kaum mehr von der Seite. Er durfte Stella mit Pyrrhos Fischen füttern, sie hegen und pflegen. Allen Widrigkeiten des Heranwachsens zum Trotz. Corbero sagte nie, er habe keine Zeit. Im Dorf wurden sie dafür argwöhnisch beäugt. Man züchtete schließlich schon Ingwer, die um ein Vielfaches genügsamer, stubenreiner und lange nicht so stürmisch waren wie die wilde Serpopadeln. Dennoch war der Anblick von Corbero mit Stella bald nicht mehr wegzudenken. Als mein Onkel volljährig wurde und der weise Pyrrho wenig später in den Himmel aufstieg, nahm er Stella endlich bei sich auf. Er durfte nun selbst auf Fischjagd gehen. Gleichzeitig war die Bucht über die Jahre nicht ungefährlicher geworden, im Gegenteil. Die Afugatan auf der Festlandseite der Bucht stellten ihre Überlegenheit zu gerne bei der Jagd zur Schau. Sie hatten auch den weitaus fruchtbareren Boden. Geteilt hätten sie ihre Ernten nie, erst recht nicht mit den Salines, das verbaten die Zerwürfnisse unserer Vorfahren. Doch das Blatt schien sich zu wenden an dem Tag, an dem Corberos Mutter starb.
7: Los, Stella, schnapp das Kohlestück. Na, na? Fein.
8: Corbero, komm raus, sofort.
7: Was? Kaviari, was willst du? Mama! Mama! Nein! Ich verstehe das nicht. Sie wollte zur Bucht gehen.
8: Da war sie auch. So haben wir sie vorgefunden, mit dem Muschelbolzen tief im Bauch.
7: Muschelbolzen?
8: Diesmal sind sie zu weit gegangen. Dafür werden die Afugatan büßen.
7: Mama, nein.
8: Und wo warst du, hä? Hast mit deiner Almizi gespielt?
7: Stella hat nichts damit zu tun.
8: Ich schwöre dir, du. Ja.
9: Ruhig, ruhig, ruhig. Was für ein trostloses Örtchen. Noch.
8: Wer sind Sie? Was wollen Sie hier?
9: Ah, die Partner. Ich möchte mit dem Stammeshäuptling sprechen.
8: Der steht vor Ihnen, Kaviari Tirotti.
9: Hervorragend, ja. Kapitän Kellogg Seider. Ich komme vom Großhafen Liberty, auf persönlichen Geheiß des Kingdoms. Wir haben die halbe Prärie abgegrast, um einen Ort wie diesen zu finden. Ei, das Kingdom. Ist das in diesen entlegenen Winkeln des Landes vorgedrungen?
8: Wir haben davon gehört. Sie können gleich wieder kehrt machen. Mit Knechten des Kingdoms wollen wir nichts zu tun haben.
9: Ja, nicht ganz so feindselig, Partner. Du tust fast so, als hätte ich dich zu einem Duell bei Sonnenuntergang aufgefordert. Späßchen. Wir haben nur Gutes im Sinn. Wir ziehen unsere Kraft daraus, solche bedürftigen Gegenden wie diesen hier etwas unter die Arme zu greifen.
8: Es gibt nichts, was ihr uns geben könnt.
9: Ja, sicher. Ist denn die arme Frau da am Boden? Ne? Hat das Viech das ihr erlegt? Oh, mein Beileid.
7: Geht's doch?
8: Konka wurde von den Afugatan ermordet. Nicht, dass es sie was angeht.
9: Ja, wie ist der Zufall so will, komme ich gerade von der Siedlung am anderen Buchtufer. Ich habe vernommen, dass ihr seit den Zeiten der alten Baldigara eine Blutsfehde führt.
8: Erwähnen Sie nicht diesen Namen. Sie entehrte unseren Häuptling.
9: Da! Es stimmt also. Ihr Stamm enthält euch Essen vor, nicht wahr? Sie greifen euch in der Bucht an. Und jetzt haben sie eine von euch in die ewigen Jagdgründe geschickt. Das lasst ihr euch also gefallen.
8: Was ist Ihr Angebot?
9: Oh, gar nichts Großes, Partner. Wir beschützen eure Bucht und lassen euch an unseren Vorräten teilhaben. Dafür lasst ihr uns hier einige kleine Häuschen bauen. Ein paar Saloons, ein kleiner Hafen, nicht die Welt, oder? Naja, ich bin ja kein Unmensch. Ich gebe euch Bedenk und Trauerzeit. In einer Woche komme ich wieder. Yeah!
1: Nach Konkas Beisetzung und einer hitzigen Debatte im Dorf ging man schließlich auf das Angebot des Kingdoms ein. Kellogg Seiders Leute errichteten zunächst ein paar Kasernen und Wehre an der Bucht. Mit riesigen Netzen und Kränen aus Holz angelten sie mehr, als Salines und selbst Afugatan es je vermocht hätten. Oft kam es vor, dass betrunkene oder zuweilen nüchterne Ephera-Soldaten aus Spaß Dorfbewohner schikanierten. Aber darüber sah man im Salina-Stamm hinweg, denn sie teilten Essen aus den eigenen Lagern. Das System trug Früchte. Kellogg Siders Crew achtete jedoch penibel darauf, jeden einzelnen der wertvollen Stellarfische in die inneren Teile Elakons an die Großhäfen des Kingdoms zu veräußern. Jene Stellarfische, die für die Serpopardin meines Onkels so lebensnotwendig waren. Corbero war gezwungen, heimlich fischen zu gehen, was sich mit dem Wachstum des Hafens zunehmend schwieriger gestaltete. Und er merkte bald, dass das Kingdom der Natur schneller die Mittel nahm, als die sie nachproduzieren konnte. All dies gipfelte schließlich in der wohl berühmtesten Rede, die Corbero Fabre zu Lebzeiten hielt.
10: Kaviare! Dieser Irrsinn muss enden! Stella geht es nicht gut, sie wird immer schwächer!
8: Dein Haustier ist mir egal, Corbero. Wir hatten noch nicht so viel zu essen und das ist Kellogg Cider zu verdanken. Ich bin verantwortlich für das Wohlergehen des Stammes. Wenn dir das nicht gefällt, dann zieh doch fort!
10: Stella ist Teil dieses Stammes!
8: Vergiss es! In 1000 Jahren nicht!
10: Ihr seid so blind! Alle miteinander! Versammelte Salinis! Es mag so erscheinen, als gehe es uns gut, weil wir erstmals eine gesicherte Nahrungsquelle haben. Aber wir leben nach wie vor auf Ration. Jede Mahlzeit, die wir essen, essen wir nur, weil Kellogg Cider das so will. Wir überleben einzig und allein wegen des Wohlwollens des Kingdoms. Die Ausbeutung der Bucht ist nicht nur Stellas und mein persönliches Problem. Nein, sie betrifft vielmehr das ganze Dorf. Irgendwann wird es hier keine Stellafische mehr geben. Was denkt ihr, was das Kingdom dann macht, ha? Es wird für sie keinen Grund mehr geben, den Hafen weiter zu betreiben. Sie werden die Gegend zurücklassen, wie eine leergesaugte Wasserfrucht. Wir müssen Kellogg Cider und seine Crew vertreiben, damit sich die Bestände erholen können. Nicht weniger als das Fortbestehen unseres Stammes steht auf dem Spiel. Also frage ich euch, wer folgt mir? Ihr glaubt mir nicht. Nun gut. Dann ist es nicht zu ändern. Dann muss ich der Überfischung wohl allein die Stirn bieten. Ach, Stella, mein armes Mädchen. Was soll ich nur machen? Die beiden Muschelbolzen? Ich weiß. Aber ich kann mich einfach nicht von ihnen trennen. Sowohl deine als auch meine Mutter wurden von einem Bolzen der Fugatan ermordet. Eine grausige Gemeinsamkeit, nicht wahr? Warte mal. An dem Bolzen hier ist ja das Ende abgebrochen. Aber die Fugatan benutzen doch Mana. Mutter, das ist es. Stella, du bist ein Genie.
9: Howdy, Partner. Du wolltest mich sprechen?
8: Ich? Du hast mich doch herbestellt.
9: Hä? Ist ja doch kein Scheiß. Für sowas erschießt man Leute in Liberty. Späßchen. Also sag schon, was willst du?
8: Bist du taub? Ich hab dich nicht.
10: Ich habe euch herbestellt.
8: Corbero?
9: Was soll der Humbug?
10: Ich bin nicht allein. Ich habe jemanden mitgebracht. Donna?
11: Himmel sei gegrüßt.
8: Donna Fugata? Die Chefin der Fugatan? Corbero, du hast dich mit dem Feind verbündet? Bist du jetzt völlig übergeschnappt?
11: Bitte. Ich verstehe die Feindseligkeit, Mos Tirotti, aber du solltest mir dein Ohr leihen. Mos Fabre hat mich über die Geschehnisse der letzten Zeit unterrichtet. Angefangen damit, dass ihr uns für den Tod seiner Mutter verantwortlich haltet.
8: Tu nicht so scheinheilig. Ihr wart es ja auch.
10: Das dachte ich ebenfalls, aber das ergibt keinen Sinn. Schau dir diesen Muschelbolzen an.
11: Jeder in unserer Siedlung würde Mana nutzen, um die Muschelbolzen zu verschießen. Es ist unmöglich, dass das filigrane Ende dabei kaputt geht. Es muss also jemand gewesen sein, der der Hexenkraft nicht mächtig ist.
10: Kellogg Cider war laut eigener Aussage am Todestag meiner Mutter bei den Afugatan. Dabei muss er oder einer seiner Leute einen Bolzen entwendet und Mama damit erstochen haben.
8: Das soll ich euch glauben? Die Afugatan sind ein ruchloses Volk.
9: Pah, das könnt ihr euren Großeltern erzählen. Natürlich hat niemand von uns sowas Abscheuliches getan. Warum auch?
10: Um uns zu überzeugen, euren Deal einzugehen.
11: Nichts zieht mehr, als endlich die Oberhand in einer alten Blutsfehde zu gewinnen. Es war zu verlockend.
10: Alles, was euch interessiert, ist Profit. Dafür ist euch jedes Mittel recht.
9: Klar ist die Gegend eine echte Goldmine an Fischen, aber Handelspartner würden wir nie hintergehen. Und die Salamis, Salinis, sind uns auch richtig ans Herz gewachsen.
10: Ist das so? Dann erklär uns doch bitte mal, was das für ein Zettel ist, den wir einem deiner betrunkenen Soldaten abgeluchst haben. Kapitän Cider, die Suche nach einem neuen Standort an der Westküste wird abgebrochen. Sobald du die letzten Stellafische aus der Bucht gezogen hast, kehre unverzüglich mit deiner Crew nach Liberty zurück. Das Erberdorf hat seinen Zweck erfüllt.
9: Was? Welcher dämliche Kojote hat diesen Zettel abgefangen? Alle Befehle müssen direkt an mich gehen!
10: Keiner. Aber deine Worte sind Beweis genug.
9: Wie bitte, Partner? Du versuchst mich anzuschmieren? Freundchen, ich verpasse dir eine Plasmaladung.
10: Nein.
6: Weg da!
9: Oh, mein Hintern! Oh, du Mistvieh, Stella!
8: Die Waffe lässt du schön fallen, Partner.
9: Du Dreckskerl, ich...
6: Ruhe jetzt!
7: Donna, Kaviari, ihr habt uns gerettet. Mich und Stella. Danke.
8: Naja, ich bin verantwortlich für das Wohlergehen des Stammes, nicht wahr?
1: Das Kingdom zog sich tatsächlich kurz nach diesen Ereignissen zurück. Angeblich lohnte sich eine Bewirtschaftung des Gebietes nicht mehr. Und so bewahrte Corbero Fabre seinen Stamm vor dem Untergang. Und nicht nur das, liebe Salinis, liebe Afugatan. Ohne Corbero Fabre säßen wir heute nicht im Frieden gemeinsam hier. Ohne meinen Patenonkel stünde ich, Sincredi Falco Fugata, heute nicht vor euch. Die späteren Jahrzehnte seines Lebens verbrachten mein Onkel, Mostirotti und Stella, seine treue Serpopardin, mit Reisen durch ganz Elakon, auf der Suche nach anderen Schlangenhalspanthern. Stellas Ableben vor wenigen Monaten traf ihn tief. Doch mit Augen voller Hoffnung vermachte er mir seinen Nachlass, den er mich bat, nach seiner Ätherprozession zu öffnen. So werde ich dies nun tun. Oh! Liebe Sincredi Falco, letztlich waren meine Reisen von Erfolg gekrönt. Erleichterten Herzens vermache ich dir diese 5 Serpopardeneier, auf dass du sie großziehen und weiterzüchten mögest. PS, dieser Tipp hätte mir einige Jahre erspart, hätte ich ihn vorher gewusst. Serpoparden vermehren sich gleichgeschlechtlich. Danke, Onkel Covero. Du bist an der Spitze der Convisticeda angekommen. Also dann. Mach's gut.
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0: Was zur Hölle? Es ist gleich Mitternacht. Wo bleibt Amy? Nach Mitternacht hat es ja wohl keinen Sinn.
1: Oh, mach dich locker, Devin. Sie kommt doch eh immer kurz vor knapp. Schwer beschäftigt, die Gute.
2: Ja, hey, weiß eigentlich irgendjemand von euch, was genau sie macht? Ich meine, sie fehlt ständig in unseren Vorlesungen und sie erzählt auch nie was.
0: Dann frag sie doch.
2: Nee, ich will nicht aufdringlich sein.
1: Bei eurem Luschi-Studium ist es doch egal, wie oft man kommt.
0: Sei du ruhig, scheiß Lärm, Spacko.
1: Na endlich, hey, ich dachte schon, du tauchst gar nicht mehr auf.
3: Ja, tut mir leid, Arbeit und so. Hey, alle zusammen.
2: Hi, Amy. Du siehst super aus.
0: Spart euch die Höflichkeiten, ja? Es geht jetzt los. Boston, was müssen wir machen?
2: Ja, also im Grunde, mach mal das Licht aus. Und die Kerzen... Ach, verdammt, wir brauchen einen Spiegel. Das ist eigentlich die Hauptsache. Hast du irgendwo einen?
1: Warte, im Bad ist einer. Moment.
2: Okay, gut. Dann muss jetzt eigentlich nur jemand dreimal, ihr wisst schon, was sagen. Also vom Spiegel. Ja, wer will denn anfangen?
3: Ich. Sollen sie nur kommen, die Dämonen.
2: Keine Sorge, da kommt nur Mary. Sie könnte allerdings versuchen, dich zu fressen.
3: Ui. Hey, da gehe ich nochmal schnell fix aufs Klo, aber fangt ruhig schon an.
1: So, hier. Also, ich hätte ja die Zahnpasta-Spritzer nochmal abgewischt, aber was soll's. Ja?
4: Komm, such den Spiegel, doch schau nie hinein. Such den Spiegel, den großen, den tiefen, verschwunden, verschwunden, vergessen.
1: Und dann hat sie gequiekt wie ein kleines Schweinchen. Kannst du dir das vorstellen? Mein voller Ernst. Die hat alles geglaubt, alles, was ich ihr erzählt habe. Ich war so ein schlimmer Bruder, das sag ich dir.
2: Leute, sagt mal, meint ihr, Amy geht's nicht gut? Was? Sollen wir mal nachschauen? Vielleicht hat ihr das Bloody Mary-Zeug doch nicht gefallen. Vielleicht war es ihr zu gruselig.
0: Wem?
2: Amy. Sie ist jetzt schon eine ganze Weile im Bad, findet ihr nicht?
1: Wer ist denn Amy?
2: Was? Du machst Witze, oder?
0: Was ist denn los mit dir?
2: Leute, wacht auf, Amy, unsere Freundin. Groß, lange braune Haare mit wunderschönen Wellen, grüne Mandelaugen.
1: Was redest du denn da? Was redest du denn da, Boston? Bist du bescheuert? Beschreibst du deine imaginäre Freundin oder was? Alter, du hast doch voll den Knall. Gib mir erstmal den Wein, was laberst du denn da?
2: Ach, ihr seid blöd, ich gehe nachher schauen. Amy?
4: Komm, such uns im Spiegel.
2: Oh Gott, Amy, du hast mich...
4: Such uns im Spiegel. Lauf nicht mehr davon. Finde uns oben, hoch in der Tiefe. Verschwunden, verschwunden, vergessen. Verschwunden, vergessen.
2: Ja?
1: Mann, Boston, ich hab dich zigmal angerufen. Wo bist du denn, Alter? Mach doch mal keinen Scheiß. Wo bist du?
2: Ich, war ich weg?
1: Boston, das ist jetzt nicht dein Ernst, oder?
2: Hör zu, ich hab keine Zeit jetzt, ja? Ich such Amy.
1: Amy? Mann, Alter, bist du völlig verrückt? Boston, es gibt keine Amy. Wo bist du?
2: Das hast du schon gesagt, als sie verschwunden ist. Hör zu, ich habe keine Ahnung, wie das möglich ist, aber wir alle hatten eine Freundin namens Amy und sie ist weg.
1: Was?
2: Und ihr erinnert euch nicht mehr an sie und... Oh, scheiße, das ist alles so verrückt. Hör zu, weißt du vielleicht, wer oder was Dillwasser ist?
1: Dillwasser?
2: Ja, Mann, Dillwasser Incorporated. Das stand auf dem letzten Spiegel, wo sie erschienen ist. In rotem Lippenstift. Super freaky. Gibt's aber nicht bei Google oder so. Ich weiß nicht, was ich machen soll.
1: Dillwasser? Was ist das für ein bescheuerter Name überhaupt?
2: Boah, ist doch egal! Denk nach, komm schon, was weißt du?
1: Na, nichts. Du klingst völlig durchgedreht.
2: Okay, das weiß ich auch, ja. Aber ich hab mir das nicht ausgedacht, okay? Hör zu, du musst mir glauben, bitte. Sie ist vielleicht in Gefahr.
1: Boston, ich glaube, du bist es, der hier in Gefahr ist, Mann. Wo bist du?
2: Sie ist in den Spiegeln, Charles! Hör mir zu, sie ist immer im Spiegel, in jedem Spiegel. Genau hinter mir. In deinem Bad, da war sie auch im Spiegel. Und als ich mich umgedreht habe, da war sie plötzlich nicht mehr da und... Oh Gott, Charles, ich glaube, sie ist tot.
1: Was? Wer ist tot? Und außerdem, da war doch überhaupt gar kein Spiegel in meinem Bad. Der stand in der Küche, weißt du das nicht mehr? Du warst im Bad, hast irgendwie verrückt rumgeschrien und bist dann einfach weggerannt. Das ist doch alles nicht normal, Mann. Du hast dich 3 Tage nicht gemeldet. Was ist passiert?
2: Ja, das sag ich doch die ganze Zeit. Amy, sie ist im Spiegel gefangen. Sie sieht tot aus, also mit Blut im Gesicht.
1: Bitte. Beruhig dich einfach, Boston, ja? Beruhig dich. Ich krieg richtig Angst, Mann. Sag mir einfach, wo du bist. Ich hol dich ab. Ich ruf die Polizei. Alles wird gut, ja? Aber... Boston? Scheiße.
4: Komm schnell zu dem Spiegel. Es ist nicht mehr weit. Du bist die Lücke, die Tiefe. Verschwunden, vergessen.
5: Aber was ist die verdammte Lücke? Was ist die Lücke? Ich hol dich da raus, Amy, glaub mir. Du musst mir noch etwas Zeit geben. Ich verspreche dir, ich hol dich da raus. Du musst nur durchhalten. Dillwasser. Komm schon, erscheine nochmal. Amy, das hier ist der größte Spiegel, den ich finden konnte. Wenn du mich hören kannst, ich bitte dich. Ich bin im Galeria Kaufhof, Amy. Vor dem riesigen Spiegel in der Damenabteilung. Amy, alles, was ich brauche, ist ein Hinweis. Komm, gib mir einen Hinweis, Amy. Los, Amy, du musst doch nur wieder in den Spiegel und dann...
3: Entschuldigen Sie bitte. Hä? Sie können nicht länger hier sein. Die anderen Kunden trauen sich nicht, die Umkleide zu benutzen. Und die Chefetage würde gerne mit Ihnen sprechen. Wenn Sie bitte mitkommen würden.
5: Entschuldigung.

0: Und was machen Sie so?
1: Ich arbeite bei Galeria Kaufhof.
0: Ah, ja.
1: Es ist die große Tür da vorne. Einfach klopfen. Viel Glück, Boston.
0: Okay, danke.
2: Herein.
0: Hallo, ich wurde gerade...
2: Boston, wie schön. Setz dich.
0: Okay. Also, es tut mir wirklich leid wegen der Umkleide. Sie müssen wissen, ich suche nach einer Freundin,
2: Amy.
0: Die... ja, Amy. Sie kennen sie? War sie hier?
2: In der Tat, das war sie. Sie arbeitet für uns.
0: Okay, das wusste ich gar nicht.
2: Solltest du auch gar nicht. Alle unsere Mitarbeiter arbeiten unter strenger Geheimhaltung.
0: Wir sprechen nicht von Galeria Kaufhof, oder?
2: Nein.
0: Dillwasser.
2: Korrekt. Wir bilden sehr besondere Agenten aus. Amy war eine unserer Besten. Sehr schade, dass sie sich gegen uns und für unseren Konkurrenten entschieden hat.
0: Was? Was haben sie mit ihr gemacht?
2: Du bist nicht unbedingt der Schnellste, oder? Wir haben sie beseitigt. Das macht man mit Sicherheitslücken. Und natürlich mussten ihre Freunde sie vergessen. Ein letzter schöner Halloween-Abend, dann wurde euer Gedächtnis gelöscht. Und Amy gab es nie.
0: Aber nein, sie ist im Spiegel.
2: Wie bitte?
0: Mit ihr ist irgendetwas ganz Furchtbares passiert, als wir Bloody Mary gespielt haben. Und dann war sie immer im Spiegel, direkt hinter mir. Und ich konnte ihr einfach nicht helfen. Ich war so nah dran. Ich hab's versucht.
2: Meine Güte. Ja, das tut mir natürlich leid. Fang dich mal, ich kann alles erklären. Solche Wahnvorstellungen passieren manchmal, wenn die chemische Amnesie fehlschlägt.
0: Was?
2: Wobei sie das eigentlich nie tut. Du musst Amy sehr gemocht haben. Mehr als es dir gut tut, fürchte ich.
0: Was wollen Sie damit sagen? Ich würde jetzt gern gehen. Ich verrate Amy nicht. Ich werde nicht zur Polizei gehen.
2: Süß. Setz dich wieder hin, Boston.
0: Nein, ich erkenne sie jetzt. Sie waren die Stimme, oder? Die Stimme hinter dem Spiegel.
2: Also, wenn du es so wahrgenommen hast, ja klar. Eigentlich habe ich dich angerufen, sehr oft, damit du herkommst. Stattdessen rennst du wie bekloppt durch die Stadt und schmierst mit Lippenstift unseren Namen an die Spiegel.
0: Was?
2: Unterhaltsam, aber eben nicht Ziel der Sache. Aber dann hast du unser Versteck im Kaufhof ja ganz von selbst gefunden.
0: Nein.
2: Praktischer Zufall.
0: Was? Nein, nein, nein, das ist alles nicht wahr. Hey, lassen Sie mich los! Nein!
2: Boston! Es ist sinnlos, dich aufzuregen. Genieß doch lieber deine letzten Erinnerungen an Amy und sei froh, dass du ihr Schicksal nicht teilst, hm? Und jetzt schlaf. Schlaf. Schlaf.
0: Nein. Amy.
3: Ey, Boston, nice, dass es dir wieder besser geht. Ey, du warst echt komisch drauf die letzten Tage. Was war eigentlich los? Eine richtige Psychose oder was?
0: Ich weiß auch nicht. Ich habe einfach das Gefühl gehabt, etwas Wichtiges vergessen zu haben, aber ich weiß einfach nicht mehr was.
3: Ja, ich kenne das. Schwamm drüber.
0: Ja, wird schon nichts Wichtiges gewesen sein.
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1: Yay, Wolkenparty, woo!
2: Ich bin euer schlimmster Albtraum.
3: Da hat sich gerade irgendwas oder irgendwer hinter mir bewegt.
4: Jetzt, wo du sagst, bewegt sich hinter mir auch was.
5: Also bei mir ist aber nichts.
6: Aber das weißt du doch eben nicht. Vielleicht ist da was tief in dir verborgen.
3: Du siehst voll wahnsinnig aus.
7: Alles begann an einem recht kühlen Juniabend. Oder war es doch im Juli oder August gewesen? Das Ganze ist schon ein paar Jahre her. Deshalb erinnere ich mich nicht mehr so gut an alles, was an diesem Abend passierte. Denn mit jedem Tag, der vergeht, verblassen die Erinnerungen an dieses Ereignis immer mehr. Und ich frage mich inzwischen, ob alles wirklich so stattgefunden hat, wie ich es im Folgenden schildere. Ich ärgere mich sehr, dass ich an diesem Abend kein Aufnahmegerät zur Hand hatte. Denn ich war zu beschäftigt mit mir selbst und später zu faul, um alles niederzuschreiben. Sehr schade. Ich werde wohl nie mehr erfahren, was wirklich geschah. Das klingt jetzt dramatischer, als es in Wirklichkeit war. Eigentlich ist es absolut banal und viele Hörer werden nach diesem Bericht den Kopf schütteln. Nicht nur wegen seiner Banalität. Aber was soll's? Also, was ich sagen wollte, alles begann an einem Sommerabend auf einem Hügel mitten auf einem Festivalgelände. Drei Freunde saßen auf eben diesem Hügel. Sie waren trunken von überschwänglicher Freude, guter Laune und Alkohol. Eine Kombination, bei der man leicht auf dumme Ideen kommt, wie in unserem Fall auch. Wir hatten die grandiose Idee, LSD zu nehmen. In unserem Zustand eine sehr dumme Idee. Völlig unerfahren im Umgang mit psychedelischen Drogen, unvorbereitet und schon halb betrunken, legten wir uns also jeweils eines der Plättchen auf die Zunge und ließen sie zergehen. Der scharfe, leicht säuerliche und äußerst bittere Geschmack brennt mir noch heute auf der Zunge, wenn ich daran denke.
6: Boah, ist das eklig.
4: Ja, schmeckt irgendwie nicht besonders gut.
5: Na, ihr seid so eine Pussys, ihr beiden.
6: Wie lange braucht das jetzt, bis das wirkt?
4: Ja, ich glaube, so in 20 Minuten solltest du langsam was merken.
5: Ja, das meinten jedenfalls die beiden Mädels. Vielleicht braucht es auch ein bisschen länger.
6: Okay. Ja, ich habe so ein bisschen ein mulmiges Gefühl bei der Sache.
5: Ach Quatsch, jetzt mach dir mal nicht in die Hose und freu dich drauf. Das wird bestimmt geil.
4: Ja, so ein bisschen Respekt habe ich aber auch. Aber gefährlich ist das nicht. Ich habe mich mal belesen, das Einzige, was passieren kann, ist, dass du auf dem Trip hängen bleibst.
5: Oder dass du denkst, du kannst fliegen und von irgendwo runterspringst.
6: Na geil. Na, aber am meisten Angst habe ich eigentlich vor psychischen Schäden.
4: Das ist natürlich ein Risiko, aber ich glaube, du brauchst dir da keine Sorgen machen.
5: Wir brauchen uns alle keine Sorgen machen. Ich sehe da bei keinem von uns eine Gefahr.
6: Ja, aber du weißt ja nicht, was tief in dir steckt.
5: Ja, also bei mir ist aber nichts.
6: Aber das weißt du doch eben nicht. Vielleicht ist da was tief in dir verborgen.
4: Jetzt kommt mal runter hier. Ich glaube auch, dass wir uns drei da keine Sorgen machen müssen.
6: Na gut, wenn ihr meint.
7: Wir warteten sehnsüchtig auf den erhofften Rausch. 20 Minuten vergingen und es geschah nichts. Trotz angeregter Unterhaltung kann angespanntes Warten sich ewig ziehen. Tatsächlich dauerte es länger als 20 Minuten. Ob es jetzt eine Stunde oder nur eine halbe war, kann ich nicht mehr sagen. Aber die Wirkung kam schleichend. Zuerst war mir ein wenig schwindelig. Dann war es so, als würde mein Blick klarer werden und mein Sichtfeld sich vergrößern. Farben und Formen wurden intensiver. Als wir den Blick zum wolkenbedeckten Nachthimmel schweifen ließen, machten sich die ersten Anzeichen der veränderten Sinneswahrnehmung bemerkbar.
4: Ich glaube, ich merke langsam was. Obwohl der Himmel bedeckt ist, kann ich die Sterne durch die Wolkendecke funkeln sehen.
5: Also ich sehe da keine Sterne.
4: Ja, du musst ja auch in den Himmel gucken.
6: Ey, habt ihr die Wolken gesehen? Was für krasse Formen die annehmen? Die sehen aus wie Gesichter.
5: Du hast ja Fantasien. Ich sehe da einfach nur Wolken.
4: Die Gesichter sehe ich aber auch. Wie geil, die lachen ja.
1: Yay, Wolkenparty, woo!
6: Also, mich lachen die ja aus.
4: Habt euch das Gras mal genauer angeguckt? Das sind ja riesige, fette Halme. Ich habe Gras viel kleiner und dünner in Erinnerung.
5: Hey Leute, mir ist ein bisschen kalt. Lasst uns mal irgendwo anders hingehen.
4: Was? Bist du wahnsinnig? Das geht dir voll steil abwärts. Setz dich bloß wieder hin, bevor du runterfällst.
6: Ja, das geht voll steil ab.
4: Boah, haltet mich fest, Jungs. Der Boden von mir rutscht weg.
6: Ach Quatsch. Wo denn? Ey, das bildest du dir ein. Hier rutscht gar nichts.
4: Nee, da bin ich ja beruhigt.
5: Die Musik ist geil, oder?
6: Nee, gar nicht. Was als Psytrance-Musik begonnen hatte, wurde in meinen Ohren ein tiefes und bedrohliches Grollen. Zuerst hielt ich nach Gewitter Ausschau. Doch waren keine Blitze zu sehen, die durch den Himmel zuckten. So blieb dieses bedrohliche Grollen stets untergründig und mit ihm eine gewisse Angst.
7: Im Nachhinein völlig unverständlich, da mir klar war, dass hier Musik spielte. Und doch hörte ich etwas anderes. Etwas Verschwörerisches. Etwas Unheimliches, das im Dunkeln des Unterbewusstseins lauerte.
4: Boah, erschreck mich doch nicht so. Was ist denn bei dir kaputt?
3: Da hat sich gerade irgendwas oder irgendwer hinter mir bewegt.
6: Hä? Aber da ist doch gar nichts.
4: Jetzt, wo du sagst, bewegt sich hinter mir auch was.
7: Kaum war das Thema angesprochen, sahen wir alle drei Bewegungen im Augenwinkel. Doch drehten wir uns um, war dort niemand. Untermalt mit düsteren und sphärischen Klängen und grollenden Basstönen der Psytrance-Musik ersponn sich mein Hirn eine Welt, in der die Toten zwischen den Lebenden auf Erden wandeln. Doch sind sie für die Lebenden unsichtbar. Eine Welt, ganz wie sie Jean-Paul Sartre beschreibt. Ich fühlte mich besonders, denn ich war in der Lage, als lebender Mensch die sonst unsichtbaren Toten zu sehen. Oder war ich selbst schon auf dem Weg ins Jenseits? Ein weiteres Ereignis bestätigte mich in meiner Annahme, ich sei besonders. Denn plötzlich hatten die Toten Namen und ich konnte mich mit ihnen unterhalten.
2: Hallo, ich bin Paula.
3: Was bist du denn für eine? Du siehst voll wahnsinnig aus.
6: Hey Paula.
4: Hey, sag mal, bist du echt oder gibt's dich wirklich?
3: Das ist jetzt irgendwie verwirrend. Wer bist du nochmal?
2: Ich bin euer schlimmster Albtraum.
4: Was hast du denn genommen?
7: An ihre Antwort kann ich mich nicht mehr erinnern. Aber ich glaube, sie interessierte mich auch nicht sonderlich. Ich war zu sehr mit mir selber und allen Sinnestäuschungen beschäftigt, die noch echter wirkten als das wahre Leben. Ich fragte mich, ob ich seit meiner Geburt in einer Fantasiewelt lebe und die Wahrheit nur durch Psychedelika ins Licht gebracht werde. Mir kam die Matrix in den Sinn. Ein Gedanke, der im Laufe dieses Abends noch eine größere Rolle für mich spielen sollte. Als sich die sphärischen Psytrance-Töne zu tausenden Geisterstimmen verwandelten. Die wahnsinnige Paula plötzlich anfing, wie wild zu tanzen und Purzelbäume zu schlagen. Als ich auf einer Bank, die aus dem Nichts plötzlich hinter Paula aufgetaucht war, mindestens 30 Gestalten drängten, von denen nur die schwarzen Umrisse zu sehen waren. Als Paula plötzlich verschwunden war, obwohl wir sie nicht weggehen sahen und sich meine beiden Freunde plötzlich kilometerweit von mir wegbefanden, obwohl sie direkt neben mir saßen, bekam ich Angst. Angst alleine in einer Parallelwelt voller wahnsinniger, gruseliger und böser Gestalten zu leben. Angst davor, in meinem eigenen Kopf gefangen zu sein und keinen Ausweg zu finden. Denn dieser war nur mit meinen Freunden zu erreichen. Ich hatte Angst davor, wie in Inception in einer Traumwelt bleiben zu müssen, aus der es kein Entkommen mehr gab, wenn ich nicht schleunig zu meinen Freunden zurückkehrte. Panisch vor Angst streckte ich meinen Arm aus und rief laut nach ihnen.
3: Ey Leute, wartet auf mich!
4: Schrei mich doch nicht an! Ich sitze direkt neben dir und fuchte mir nicht mit deiner Hand im Gesicht rum.
3: Ihr seid so weit weg! Kommt wieder her!
6: Komm du doch her!
7: Obwohl ich sitzen blieb und nur mit ihnen redete, fühlte es sich an, als würde ich laufen und sie schwebten mir sitzend entgegen. Auf einem schmalen Korridor, der umgeben war von Schatten, schwebten sie in einem Tunnel des Lichts über weite Felder bis hin zu mir.
3: Boah, ein Glück seid ihr wieder da.
4: Wir saßen noch die ganze Zeit hier.
3: Ja, okay. Na, ich war jedenfalls weit weg von euch. Oh, wollen wir eigentlich mal irgendwo anders hin? Das ist hier gerade irgendwie ein bisschen unheimlich.
6: Na endlich. Ich warte schon die ganze Zeit drauf, dass ihr Angsthasen mal aus dem Knick kommt und wir endlich mal woanders hingehen.
4: Jetzt bleibt doch mal sitzen und seid nicht so unentspannt.
6: Du hast doch nur Angst wegzugehen.
4: Ja, ich hab Angst davor, dass ihr den Berg runterfallt und ich euch helfen muss.
3: Ach, nee, komm, ich will hier jetzt weg. Mach dir mal keine Sorgen, wir fallen schon nicht runter.
7: Wir verließen also den Hügel, den Ort, an dem alles begonnen hatte. Doch kaum waren wir unten angekommen, fing der wahre Horror erst an. Der erste von uns dreien war verschwunden. Wir suchten nach ihm, doch fanden ihn nicht. Ich rief laut nach ihm, doch er antwortete nicht. Und ich sollte ihm den restlichen Abend auch nicht mehr über den Weg laufen. Kaum war der erste verschwunden, trennten sich auch die Wege meines anderen Freundes und mir. Weil wir beide in verschiedene Richtungen des Festivalgeländes laufen wollten und wir zwei unbelehrbare Dickköpfe waren. Aber wir hatten beide das Gefühl, sich gegenüber dem anderen durchsetzen zu müssen. So trennten sich also unsere Wege. Hatte ich anfangs noch das triumphale Gefühl, mich durchgesetzt zu haben, so wich dieses Gefühl mehr und mehr meiner Unsicherheit gegenüber der ungewohnten, völlig surrealen Situation. Dunkle Gestalten fingen an, um mich herum zu huschen, irre zu lachen, laut zu rufen und durcheinander zu quasseln. Gestalten, bei denen ich mich im Nachhinein frage, ob ich sie mir einbildete oder ob mich Menschen umgaben, deren angeregte Gespräche mir so wirr vorkamen, dass sie gespenstisch wirkten. In seltenen Fällen leuchteten Gesichter auf, die in warmes Licht getaucht waren und sich besonders von den sonst dunklen, kalten Gestalten der Straße abhoben. Doch so schnell sie mir erschienen, so schnell huschten sie auch wieder an mir vorbei. Wie mir plötzlich die Erkenntnis über die Entstehung der Welt, des Kosmos und des Universums kam, weiß ich nicht mehr. Ich erinnere mich lediglich daran, dass meine Angst sich verstärkte, in dieser mir unbekannten und unheimlichen Welt gefangen zu bleiben. Von einem Moment auf den anderen kam mir eine Erkenntnis. Mit einem Mal verstand ich das System der Existenz eines Menschen. Eine gottgleiche Oberschicht hatte alle Fäden in der Hand. Ein kleiner Kreis von Menschen, der alle anderen Menschen wie Marionetten steuerte und ihnen eine Welt vorgaukelte, die es so nicht gab. Ähnlich wie in der Matrix. Jedoch wurden Menschen nicht als Energieträger für Maschinen gezüchtet, sondern als zombieartige Arbeitssklaven gehalten, die sich unabhängig und frei fühlten, denen man nur geben musste, was sie wollen, damit sie tun, was man von ihnen verlangt. Eine weitere Erkenntnis folgte der ersten, nämlich, dass jene Sklaven, die erkennen, wie alles funktioniert, beseitigt oder zumindest zum Schweigen gebracht werden müssen. So wie ich. Also schickte diese Oberschicht mir dumme, ahnungslose Auftragskiller, um mich zu beseitigen. Doch ich war schlau. Zumindest glaubte ich das zu sein, denn ich hatte früh genug erkannt, wie der Hase lief. Und so lief ich auch. Nein, das stimmt nicht ganz. Ich rannte. Rannte um mein Leben, denn die Killer waren mir auf den Fersen. Doch ich war schnell und sie kriegten mich nicht. So ersann die Oberschicht einen Plan und erstellte um mich herum ein virtuelles Labyrinth. Man stelle es sich vor wie eine Arena, in die Tribute von Panem, in der die Hungerspiele ausgetragen werden. So oder so ähnlich erschuf diese selbsternannte Oberschicht aus geldgierigen Finanzhaien ein Labyrinth, das sich um mich herum generierte. Ein reines Wirrwarr aus tausenden unüberwindbaren Hecken und ebenso vielen Gängen, die in völliger Dunkelheit endeten. Ich wusste, es gab nur einen Weg, dem zu entkommen. Doch leider fand ich ihn nicht. Vor mir erstreckten sich mehrere Pfade, die ich einschlagen konnte. Doch hatte ich mich für einen entschieden, befiel mich das Gefühl, den falschen genommen zu haben. Ein Zurück gab es aber nicht, denn kaum drehte ich mich um, war der Weg verschwunden und vor mir stand eine massive Mauer undurchdringlicher Dunkelheit. Ich versuchte mich dennoch hindurchzukämpfen, doch jedes Mal, wenn ich vor einer Entscheidung stand, traf ich die falsche Wahl und glitt ungewollt und ungehindert immer weiter in tiefe Finsternis. So wurde mir schmerzlich bewusst, dass die Spielleiter des hinterhältigsten und grotesken Spiels des Lebens mich lenken, so wie es der Meister der schwarzen Mühle in Krabba tat. Vielleicht hatte ich auch einfach zu viele Filme gesehen und Bücher gelesen, die mich in dieser Situation beeinflussten. Als ich mich letztendlich in völliger Dunkelheit befand und sich zu keiner Seite mehr ein Weg auftat, wusste ich, ich hatte das Spiel des Lebens verloren. Und als mich die kalte Klaue der Finsternis umschloss, wusste ich, hier endete mein langer panischer Kampf gegen ein System kompletter Unterwerfung. Ich gab auf und erwartete mit Resignation mein Ableben. Doch die Oberschicht war grausam. So empfand ich es zumindest. Denn sie ließ mich nicht sterben, sondern setzte mich als einen vom Wahn zerstörten und völlig verwirrten Menschen am Straßenrand aus. Blitzlichtartig erschienen Bilder vor meinen Augen und verschwanden gleich wieder in schwarzem Flimmern. Schließlich fand ich mich geistig völlig zerstört in einem Zelt einer Expedition im tiefsten Eis des sibirischen Winters wieder. Eine Frau erschien vor meiner Liege und gab mir Wasser und eine Banane zu essen. Hatte sie mich gerettet? Ich glaube, ich hatte mich in sie verliebt. Sie war mein edler Ritter und mein Retter meines Lebens. Ich war die vom Drachen gegeißelte Prinzessin. Mit sanfter Stimme flüsterte sie mir zu, ich solle mich noch ein wenig ausruhen. Erschöpft vom Kampf um mein Bewusstsein, erlag ich den schweren Wunden der Müdigkeit. Als ich erwachte, fror ich noch immer. Doch ich lebte wieder. Hatte ich vorher weder Durst, Hunger oder Kälte verspürt, wachte ich durch den Schlag der kalten Faust der Realität wieder auf. Mir war alles furchtbar peinlich. Ich wollte einfach verschwinden aus der realen Welt und aus dem Gedächtnis jener Menschen, die mich an diesem Abend gesehen haben mussten. Und ich glaube, so lange, wie ich durchs Labyrinth gelaufen bin, waren das viele. Ich verließ mein Gesicht verdeckend das Sanitätszelt, in dem ich gelandet war, und fand mich an einem mir unbekannten Ort wieder, den ich irgendwo schon einmal gesehen hatte. Doch ich konnte mich nicht erinnern, wo oder wann das gewesen war. Vor mir erschien meine Retterin und legte mir nahe, ich sollte mich noch einmal hinlegen und den Rausch ausschlafen. Doch ich wollte einfach nur weg. Ich kehrte von völliger Orientierungslosigkeit geplagt endlich zu dem Punkt zurück, an dem alles begann. Der Hügel mitten auf dem Festivalgelände. Dort angekommen, leuchtete in der Dunkelheit des frühen Morgens ein Engel. Er stieg vom Hügel zu mir herab und ich erkannte in ihm erleichtert den Freund, der uns als erstes verloren ging. Überglücklich, wieder zueinander gefunden zu haben, fielen wir uns in die Arme und versuchten uns dann, einen Weg zu unserem Zelt zu erschließen. Nach scheinbar endloser Suche und dem euphorischen Austausch unserer Erlebnisse fanden wir es. Kaum dort angekommen, bog der dritte Freund als leuchtender Engel gekleidet um die Ecke. Nun waren wir wieder vereint und dort, wo in Wirklichkeit alles begann. Nämlich an unserem Zelt. Jetzt erkannte ich den wahren Ursprung der Menschheit. Wir waren die gefallenen Engel.
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0: und Musik.
1: Hey Freund, ich sehe, dich haben sie auch erwischt. Diese verdammten Schweine. Bald dürften sie uns alle gekriegt haben. Dabei haben wir beide noch Glück gehabt. Die meisten von uns töten sie, sobald sie uns finden. Nur ein paar wenige Auserwählte stecken sie in diese Löcher für Gott weiß welche teuflischen Zwecke. Scheiße, es ist dunkel hier. Ich weiß gar nicht, wann ich zum letzten Mal die Sonne gesehen habe. Und dann dieser Dreck, den sie uns zu fressen geben. Die Tiere. Aber ich schätze, das war wohl auch die Idee. Naja, ich hab's ja verdient. Warum? Tja, in Wahrheit ist all das hier meine Schuld. Weißt du, in der alten Welt war ich ein Schädlingsbekämpfer. Mein Team und ich, wir haben noch jede abgeranzte Bude wieder sauber gekriegt. Wir waren einfach unschlagbar. Doch dann, eines Tages, wurden wir in einen abgelegenen Teil der Stadt gerufen. Ein leerstehendes Gebäude, das renoviert werden sollte, hatte schweren Kakerlaken befallen. Sie lebten da schon seit weiß der Himmel wie vielen Generationen. Das ganze Gebäude war von ihren Sekreten durchzogen. Überall lag Müll und Schutt. Es war ein Aufklärungseinsatz. Wir wollten uns ein Bild vom Ausmaß des Befalls machen und hatten noch nicht mal Gift dabei. Da begegnete ich ihm zum ersten Mal.
2: Widerlich! Das ist der schleimigste und ekelhafteste Ort, an dem ich je war.
1: Ach, das sagst du doch jedes Mal.
3: Ich weiß nicht. Jackson hat schon irgendwie recht. Ich habe noch nie ein so großes Nest gesehen. Ich will gar nicht so richtig wissen, was hier lauert.
2: Oh ja, ich kann es kaum erwarten, diese kleinen Monster auszulöschen.
1: Hört ihr das? Was zum... Oh shit.
2: Was? Wir sind eingekesselt.
4: Wo kommen all die Kakerlaken her?
1: Was machen sie da? Da stimmt doch was nicht. Wieso stellen sie uns ausgerechnet hier eine Falle?
2: Das sind Kakerlakenmelder. Wieso stellen die uns überhaupt eine Falle?
1: Was, wenn... Leute, die Decke!
4: Weg hier!
2: Oh nein!
3: Leute! Könnt ihr mich hören? Jackson Luther, sag doch was!
5: Diesmal sind es nicht wir, die zerquetscht wurden!
1: Was? Wer spricht da? Leute! Seid ihr das?
5: Deine Freunde sind tot, du Trottel! Zermatscht und begraben! Ja, ja!
1: Was? Nein! Warum?
5: Ihr wolltet unser Zuhause zerstören! Wir haben uns nur verteidigt.
1: Wer bist du?
5: Mein Name ist Kellymore. Kellymore die Kakerlake. Merk dir meinen Namen und erzähl den anderen Exterminatoren, was heute hier passiert ist. Betrachtet es als Warnung. Dies ist unser Lebensraum. Haltet euch fern oder es ergeht euch wie deinen Freunden hier.
1: Und weg war er. Diese miese, kleine Kakerlake und sein Gesindel hatten meine besten Freunde getötet. Aber natürlich glaubte mir niemand. Ich verbrachte die nächsten Monate im Bett und in Selbsthilfegruppen, während mein Leben den Bach runterging. Mein Job war futsch, ich entfremdete mich von meiner Frau, bis sie sich schließlich von mir trennte.
6: Jonas, ich kann das einfach nicht mehr. Du bist hier, doch es fühlt sich an, als seist du meilenweit entfernt.
1: Weißt du, wer nicht meilenweit entfernt ist? Kellymore. Er ist hier, in dieser Stadt.
6: Das schon wieder? Jonas, du denkst an nichts anderes mehr als diese dumme Kakerlake. Ich kann meinen Mann nicht mit einem Insekt teilen.
4: Dann geh doch zu ihm, wenn ich dir nicht mehr genug bin. Ja, du wärst begeistert. Er hat eine richtig tolle Wohnung.
6: Leb wohl, Jonas.
4: Maria, warte, Maria. Bitte, Maria, komm zurück. Maria!
1: In all der Zeit konnte ich nur einen klaren Gedanken fassen. Rache. Doch ich war einfach zu verbittert, zu betäubt, um auch nur einen Finger zu rühren. Doch eines Tages fand ich eine Fruchtfliege auf dem Kürbisbrot, das ich mir von meinem letzten Geld gekauft hatte. Sie hatte einfach da gesessen. Auf meinem Brot. Irgendwie hat das einen Schalter in mir umgelegt. Zwei Tage später stand ich mit meinem Giftsprüher und selbstgebastelten Giftgranaten wieder vor dem Gebäude, in dem alles angefangen hatte. Der Wurzel allen Übels in meinem Leben. Ich sagte kein Wort. Es war ein blutiges Schlachtfest. Nachdem ich das ganze Haus in einen Schleier grünen Dunstes gehüllt hatte, zündete ich es an, um auch das letzte dieser kleinen Monster zu vernichten. Gott, die Schreie. Als ich fertig war, nahm ich einen tiefen Zug der kühlen Nachtluft, roch die Asche und die verbrannten Chitinpanzer und fühlte mich zum ersten Mal seit einer sehr, sehr langen Zeit wieder frei. Kurz bevor ich ging, fand ich dann eine kleine Kakerlake am Boden, die sich zwischen den lodernden Flammen verletzt aus dem Schutt zog.
5: Ja! Du hast meine Familie ermordet! Mein ganzes Leben vernichtet!
0: Hallo, Kellymore.
5: Ja.
0: Lang nicht gesehen. Mein Name ist Milner. Jonas Milner. Vergiss das niemals. Oh, hier. Ist das dein Bein, das hier rumliegt? Wer weiß. Aber du kannst es ja gut gebrauchen. Hier. Leb wohl, Kellymore.
5: Milner!
1: Ich ging. Heute weiß ich, ich hätte es gleich beenden sollen. Tja, nachher ist man immer schlauer. In meinem Leben ging es danach jedenfalls endlich wieder bergauf. Ich zog in die Berge und fand eine Anstellung als Holzfäller. Über die Jahre begannen meine emotionalen Wunden allmählich zu heilen. Dann eines Tages, ich arbeitete gerade im Wald, tauchte ein Mann in einem feinen Anzug auf. Stand da einfach, mitten im Wald.
7: Mr. Milner? Mein Name ist Sergeant Draper. Ich arbeite für die Regierung. Ihr Land braucht sie.
1: Mein Land ist fertig mit mir und ich mit ihm.
7: Nicht so ganz. Ihre Anwesenheit wird benötigt.
1: Bei was?
7: Es gibt eine Geiselnahme. Der Täter hat eine ganze Stadt unter seine Kontrolle gebracht. Und er sagt, er möchte nur mit Ihnen sprechen.
1: Ich folgte ihm zu seinem Hubschrauber, ahnungslos, wer der Geiselnehmer sein könnte. Stunden später landeten wir auf einem Feld vor der betreffenden Stadt. Ein Meer aus Militärzelten war dort aufgestellt worden und zwischen ihnen rannte eine kleine Armee aus Polizisten, FBI-Agenten und Soldaten umher. Ich wurde in ein Zelt gebracht und man gab mir ein Funkgerät. Hallo?
5: Ah, Milner, na endlich!
1: Diese Stimme.
4: Kellymore!
5: Ganz recht!
4: Ich dachte, du wärst tot!
5: Oh nein, Milner! Obwohl es eine Zeit gab, in der ich mir gewünscht hätte, ich wäre es.
1: Was willst du?
5: Ich habe dich herrufen lassen, damit du das volle Ausmaß meiner Rache begreifst. Du hast meine Heimat ausgelöscht, Milner. Tausende unschuldige Kakerlaken starben durch deine Hand. Und nun habe ich eine Stadt voller Unschuldiger deiner Spezies. Auf mein Kommando lässt meine neue Kakerlakenarmee diese Stadt in Flammen aufgehen, wie du damals meine Stadt in Gift gehüllt hast. Fast schon poetisch, nicht wahr?
4: Du krankes Insekt! Dafür bezahlst du! Was soll ich für dich tun?
5: Hast du etwa erwartet, dass ich Forderungen stelle? Dass ich dir eine Chance gebe, deine Leute zu retten? Hatte mein Schwarm vielleicht eine Chance? Hatte meine Familie eine Chance? Nein, Milner. Ich will einfach nur, dass du fühlst, was ich gefühlt habe.
7: Was war das?
1: Oh Gott. Er hat es getan. Er hat es tatsächlich getan.
7: Da waren Millionen von Menschen in dieser Stadt.
4: Du Monster! Du verdammtes Monster!
5: Und das war erst der Anfang. Hiermit erkläre ich Kellymore die Kakerlake. Der Menschheit den Krieg! Wir sehen uns, Jonas Milner.
4: Kellymore!
1: So begann der große Krieg. Plötzlich starteten Kakerlaken überall auf der Welt ähnliche Anschläge. Das Militär hatte Mühe, gegen sie anzukommen. Schließlich waren ihre Waffen nicht auf so kleine Tiere ausgelegt. Ich wurde indes zum Berater des Präsidenten ernannt und dank meines Wissens über unsere Widersacher konnte ich mehr als nur einen Sieg für die Menschheit davontragen. Langsam aber sicher wendete sich das Blatt und die Kakerlaken konnten dank neuer Waffen immer öfter zurückgedrängt werden. Doch etwas ließ mir keine Ruhe. Die Stadt, die Kalimor zuerst angegriffen hatte, schien völlig zufällig gewählt worden zu sein. Kalimor wollte sich mit diesem Angriff an mir rächen, doch ich hatte keine besondere Verbindung zu ihr, wie Kalimor zu seinem Zuhause gehabt hatte. Ich wusste, das konnte kein Zufall sein. Diese Kakerlake hatte etwas geplant und dass ich nicht herausfinden konnte, was es war, machte mich wahnsinnig. Was, wenn... Nein. Verdammt.
4: Was planst du, Kalimor?
7: Ganz ruhig, Milner. Er ist nur eine Kakerlake.
4: Er ist nicht nur eine Kakerlake!
1: 7 Jahre lang hatte der Krieg getobt und die Erde war zu einem einzigen Schlachtfeld geworden. Das Ökosystem war das erste, das zusammenfiel. Es folgten die weltweite Infrastruktur und das Telefonnetz. Die Zerstörung war beispiellos, doch ich wusste, dass wir gewinnen konnten. Ich hatte Kalimor seit einer Begegnung auf dem Schlachtfeld in Istanbul nicht mehr gesehen. Doch eines Abends kehrte ich in mein Quartier zurück. Maria, meine Ex-Frau, saß am Tisch. Maria.
6: Jonas, bitte hilf mir.
5: Sieh mal, wen ich für dich aus dem Müll gefischt habe, Milner.
1: Kalimor, lass deine Fühler von ihr.
5: Du solltest lieber nett zu mir sein, Milner. Noch ist meine Rache nicht vollendet.
6: Es tut mir alles so leid, Jonas.
5: Oh, hörst du das, Milner? Wie herzzerreißend. Mir kommen die Tränen.
1: Lass sie gehen, Kalimor. Ich tue alles, was du willst. Lass sie nur gehen.
5: Oh. Aber natürlich.
4: Nein! Nein!
5: Doch. Das gleiche Gift, das seinerzeit meine Familie auslöschte. Verstehst du es jetzt, Müller? Fühlst du den Verlust? Die Verzweiflung? Das ist der Schmerz, den du über uns gebracht hast!
4: Ich bring dich um!
5: Ach, wärst du dazu in der Lage, Müller, hättest du es längst getan! Siehst du es nicht? Du siehst es nicht, oder? Schon längst gewonnen. In nur 7 Jahren haben wir diesen Planeten in den perfekten Lebensraum für uns verwandelt. Schon bald wird diese Welt nicht mehr als Erde bekannt sein, oh nein, sondern auf Kakerlake Prime umgetauft werden. Und wir werden endlich absolut herrschen.
1: Ich halte euch auf. Euch alle!
5: Wie denn, Milner? Wir sind doch schon überall. Selbst dort, wo du es niemals erwarten würdest.
1: Er ließ mich mit Marias Leiche zurück. Doch etwas an dem, was er gesagt hatte, brachte mich auf eine Idee. Wo ich es niemals erwarten würde, das waren seine Worte gewesen. Ich untersuchte erneut die Aufzeichnungen der Stadt, die das Ziel des ersten Anschlags gewesen war. Und da fand ich es.
2: Mr. President! Mr. President!
8: Milner, was gibt es?
2: Ich habe es gelöst! Ich weiß jetzt, wie Kalimor sein erstes Ziel gewählt hat. In der Stadt gab es eine Firma, die lebensechte Roboter entwickelt hat. Ich glaube, Kalimor könnte diese Technologie nutzen, um uns zu infiltrieren.
8: Wirklich, Milner? Das ist ja interessant.
1: Das war der Moment, in dem all meine Hoffnung starb. Der Präsident, der Anführer im Krieg gegen die Kakerlaken, öffnete den Mund und darin saß Kalimor an einem winzigen Kontrollpult. Niemand glaubte mir, als ich ihn anprangerte und er ließ mich in dieses Loch werfen. Er hatte von Anfang an beide Seiten in diesem Krieg geführt. Alles, um die Erde in ein Paradies für Kakerlaken zu verwandeln. Tja, hier bin ich nun. Geschwächt. Desillusioniert. Am Ende. Kalimor hat mir alles genommen und der einzige Grund, warum ich noch lebe, ist, weil er es so will. Er will, dass ich leide und dass ich weiß, dass er gewonnen hat. Ich soll das Ende der Menschheit bezeugen. Die Erde ist nun Kakerlaka Prime, so wie Kalimor es geplant hat, und es ist alles meine Schuld. Tja, das ist meine Geschichte. Das ist alles.
9: Bro, scheiß Kakerlaken, was?
1: Ja, ganz genau.
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0: Ich liebte mein Leben im Wespennest. Es lag hübsch versteckt in einem Sonnenschirm, den die Besitzerfamilie schon seit Monaten nicht mehr aufgespannt hatte. Eigentlich eine Schande, wenn ihr mich fragt. Denn die Terrasse, auf der der Schirm stand, lag in einem zauberhaften, grünen Garten voll duftender Blumen und Sonnenschein in einer beschaulichen Kleinstadt. Ständig veranstaltete irgendjemand in der Nachbarschaft ein Grillfest oder schleckte Eis. Ein Festmahl, das ich und meine Freunde uns natürlich nie entgehen lassen konnten.
1: Verdammte Viecher, macht euch euer eigenes Essen.
2: Papa, mach, dass sie von meinem Schokoeis weggehen.
0: Bzzzt, vergiss nicht etwa von der Schokosoße zu versuchen. Die ist köstlich. Meiner Meinung nach hätte unsere Königin sich keinen schöneren Ort für unser Zuhause aussuchen können. Aber auch innerhalb der heimischen Waben gab es nur selten Grund für trübe Gedanken. Fühlte ich mich doch im Kreise der verrücktesten Freunde und liebevollsten Familie der Welt unendlich geborgen und wohl. Und trotzdem zog es mich eines Tages in die weite Welt hinaus. Allerdings war meine erste Reise alles andere als geplant. Aber wie heißt es so schön? Jedes Abenteuer beginnt mit dem ersten Schritt. Und Leben ist das, was passiert, während du andere Pläne machst. Alles begann an einem stürmischen Tag im August. Ich hatte gerade das Nest verlassen, um mir noch einen winzigen Nachschlag vom abendlichen Festmahl zu gönnen, als mich eine besonders starke Böe erfasste. Ich war gefangen in einer dieser furchtbaren Blechdosen der Menschen. Und nicht nur das, sie waren auch noch dabei, mich zu entführen. Mein Herz schlug bis zum Hals. Wie gelähmt musste ich dabei zusehen, wie das große Haus und sein hübscher Garten mit dem Sonnenschirm und mit ihm meine ganze bisherige Welt langsam im Heckfenster verschwanden. Egal wie sehr ich auch jeden Zentimeter nach einem Schlupfloch absuchte, ich konnte einfach keinen Ausweg finden. Panik wuchs in mir, schloss ich doch mit jedem gefahrenen Meter das Zeitfenster, in dem ich bei einer erfolgreichen Flucht den Rückweg noch schaffen könnte. Doch irgendwann gingen meine Kräfte zur Neige. Erschöpft und resigniert überließ ich mich dem Schicksal und setzte mich ans Fenster. Meine Familie würde ich wohl nie wiedersehen.
1: So, wer hat Lust auf Sommer, Sonne und Strand auf Gran Canaria?
2: Ich. Papa, kann ich gleich schwimmen gehen?
1: Nein, Schatz. Wir müssen erst noch in den Flieger und dann in den Shuttlebus. Der bringt uns dann erst zum Strand.
2: Und dann will ich so viel Eis essen.
3: Ach, nur weil es im Hotel Buffet gibt, heißt es noch lange nicht, dass du dich vollstopfen musst. Wenn es dir dann schlecht geht, dann vermiest mir das auch den Urlaub.
0: Urlaub? Gran Canaria? Buffet? Trotz oder vielleicht gerade wegen meiner ausweglosen Situation ließen mich diese Worte aufhorchen. Etwas in meiner Magengegend kribbelte. So etwas hatte ich noch nie gespürt. War das der langsam herannahende Tod, verursacht durch die Strapazen der Entführung? Bei der ersten sich bietenden Gelegenheit fackelte ich nicht lange, sondern ergriff meine Chance und flitzte aus dem Auto. Doch noch nie zuvor hatte Freiheit sich so furchtbar angefühlt. Es war zu viel. Zu laut, zu dreckig, zu grau, zu stinkend. Zu viele Menschen. War ich während der Fahrt gestorben? War das die Hölle?
1: Okay, der Check-in ist in Halle B. Ich glaube, das ist da drüben. Haben alle ihr Gepäck? Reisepässe bereit?
2: Schnuffi hat keinen Pass.
1: Keine Sorge, Kuscheltiere brauchen den nicht.
0: Die Stimmen der Familie waren wie ein Licht in stürmischer Nacht. Ein Anker für mich, an den ich mich in dieser fremden und verwirrenden Situation klammern konnte. Und so beschloss ich, der Familie, die ich bisher eigentlich nur von wenig harmonischen Grillabenden kannte, auf ihrer Reise zu folgen. Was hatte ich jetzt noch groß zu verlieren? Fliegen war großartig. Mein ganzes Leben lang hatte ich mich schon durch die Luft bewegt, Loopings gedreht und die Landschaft unter mir genossen. Doch die Art, wie Menschen die Lüfte eroberten, war noch einmal eine ganz andere Sache. Zunächst einmal war es total entspannt, weil ich meine Flügel ausruhen konnte. Das war schon einmal ein Pluspunkt. Was mich aber wirklich begeisterte, war die Aussicht. Ruhig glitt der Flieger durch ein sonnenbeschienenes Wolkenmeer, das wie löchrige Zuckerwatte über winzigen Häusern und Bäumen lag. Fühlten sich so Menschen, wenn sie auf unser Nest herabsahen? Gedankenverloren ließ ich meinen Blick über das unendliche Weiß schweifen, das sich bis hinter den Horizont zu erstrecken schien. Wie es wohl wäre, dort draußen zu fliegen, sich auf eine der weich aussehenden Wolken zu setzen und mit einem frischen Wind um die Fühler die Aussicht zu genießen?
1: Wir gehen nun in den Landeanflug. Bitte schnallen Sie sich an, bringen Sie Ihre Lehnen in eine aufrechte Position und öffnen Sie die Fensterblenden.
0: Mein Magen sagte mir in die Beine, als das Flugzeug den Weg zurück zum Boden antrat. Diesen Teil mochte ich überhaupt nicht. War das Luft, die ich da atmete? Rein rational musste es so sein, denn sonst wäre dieser erste Atemzug nach der stickigen Luft des Flugzeugs vermutlich auch mein letzter gewesen. Doch noch nie zuvor hatten meine Tracheen eine solche Substanz aufgenommen. Sie war warm und salzig, abgerundet von einem angenehmen Duft nach exotischen, süßen Blüten und irgendwie schwer, dick, feucht. Abseits des Flughafens erstreckte sich eine felsige Landschaft mit verbranntem Gras und einer Vegetation, die mit ihren knubbeligen Baumstämmen und dicken, fleischigen Blättern und Stacheln aussahen wie die Aliens in den Filmen der Menschen, auf die ich manchmal einen Blick durch die Fenster erhascht hatte. In groben Zügen vertraut, doch bei näherer Betrachtung seltsam verfremdet. Aber genau das verstärkte das Kribbeln in meinem Magen und weckte in mir den Wunsch, diese eigenartige Landschaft zu erkunden, mich auf jedes einzelne Blatt zu setzen und einen Schluck Nektar aus jeder Blüte zu kosten. Ich fühlte mich wie im Rausch. Jegliche Angst, jeder Gedanke an Zuhause war vergessen, ja sogar beinahe wie aus meinem Gedächtnis ausgelöscht.
1: Das ist unser Shuttle? Wofür haben wir eigentlich so viel für diese Reise bezahlt? Ich mach 3 Kreuze, wenn diese Klapperkiste es bis zum Hotel schafft.
2: Schau mal, Mami. Da hat jemand mit Kaugummis ein Herz unter den Sitz geklebt. Und da liegen Wasserbomben. Darf ich die mitnehmen und am Strand befüllen?
3: Fass das nicht an. Das sind Wasserbomben für Erwachsene. Ja, genau. Die darf man nicht anfassen als Kind. Da ist Alkohol drin. Und der ist ja böse für Kinder. Das weißt du ja, oder?
2: Ja, aber es war trotzdem lustig, als Oma deswegen auf dem Tisch getanzt hat.
0: Während der Busfahrt zum Hotel klebte ich am Fenster und staunte einfach nur. Wie hatte ich es bis dahin nur in der begrenzten, einfachen Welt meines Gartens aushalten können, wenn unser Planet doch solche Wunder, solche Variationen der Schöpfung und des Lebens bereithielt? Nur wenige Meter neben der Küstenstraße glitzerte das Meer. Bis zu diesem Moment hatte ich nicht gewusst, wie viele Blautöne es auf der Welt oder vielmehr an einem einzigen Ort geben konnte. Ich versuchte sie zu zählen, doch die Wellen zauberten immer wieder neue Muster und Farbmischungen auf das Wasser. Es gab kein Halten mehr. Ich musste ans Meer, musste diese Künstlerin treffen, die mich mit ihrem Farbenspiel so verzauberte, musste alles erkunden und kennenlernen. Also zischte ich vorbei am Busfahrer und den schwitzenden Touristen.
1: Gott, ist das heiß hier. Warum sind eure Koffer so schwer? Wir sind doch nur eine Woche am Strand.
3: Entschuldigung, dass ich gerne kultiviert aussehe beim Abendessen. Dafür braucht es eben 3 Kulturbeutel.
2: Und Schnuffi musste doch alle seine Freunde mit in den Urlaub nehmen. Sonst langweilen sie sich doch daheim.
1: Doch.
0: Je näher ich dem Strand kam, desto schneller begann mein Herz zu schlagen. So als würde mich das Meer rufen, wie ein besonders saftiges Stück Apfelkuchen.
4: Wer zuletzt im Wasser ist, ist langweilig!
5: Aber passt auf, ja? Schwimmt nicht zu weit raus, die Strömung ist sehr stark.
0: Begeistert beobachtete ich, wie die Menschen sich im Wasser vergnügten. Das wollte ich auch versuchen. Und so stürzte ich mich, ohne nachzudenken, in die Fluten. Ein schwerer Fehler. Ich bekam keine Luft. Eisiges Wasser drang in meine Tracheen. Sofort versuchte ich wieder an die Wasseroberfläche zu paddeln, so wie ich es zuvor bei den Kindern gesehen hatte. Doch nichts passierte. Meine Beinchen waren zu klein und zu schwach um auch nur irgendetwas gegen die Masse des Meeres ausrichten zu können. Die Meeresströmungen, die mir zuvor noch wie wunderbare Pinselstriche eines genialen Künstlers erschienen waren, zeigten hier unter der Oberfläche ihr wahres, grausames Gesicht und zerrten mich unablässig tiefer in die Schwärze hinab. Ich wurde herumgerissen und gewirbelt, während helle Flecken vor meinen Augen zu tanzen begannen. Verzweifelt versuchte ich, darauf zuzupaddeln, in der fälschlichen Annahme, es wäre das Sonnenlicht, das sich an der Oberfläche spiegelte. Doch als es immer mehr wurden und meine ohnehin schon schwachen Gliedmaßen endgültig den Dienst versagten, erkannte ich die Ausweglosigkeit meiner Lage. Plötzlich fühlte ich mich unendlich müde. Mein Herzschlag verlangsamte sich. Meine Tracheen, die sich zuvor noch wie brennendes Feuer angefühlt hatten, prickelten nur noch. Dunkelheit kämpfte sich vor und verschlang die Lichtpunkte, einen nach dem anderen. Eigentlich sah das sogar ganz lustig aus. Ich hätte gekichert, doch dafür fehlte mir die Luft. Ich hörte auf, mich gegen die Strömung zu wehren und ließ los.
4: Oje, oje, kleine Wespe, kannst du mich hören?
0: Was?
4: Du bist fast ertrunken, was schnappt dort? Du kannst von Glück reden, dass ich dich rechtzeitig gesehen und aus dem Wasser gefischt habe. Was hast du denn nur dabei gedacht? Wespen konnten doch nicht schwimmen.
0: Mir war schlecht. Meine Tracheen brannten und ein unangenehm salziger Geschmack benetzte meine Fühler. Über mir stand ein riesiges, rötliches Wesen mit glänzendem Panzer und zwei Schären. Ich weiß auch nicht. Es sah so lustig aus. Das ist mein erster Urlaub und ich...
6: Dios mio, natürlich, sie ist eine Touristin, typisch. Glaube nicht mehr, sie konnten alles, außer ihr Hirn benutzen.
0: Tut mir leid, das werde ich in Zukunft tun. Der Urlaub hier war etwas unerwartet.
6: Was auch immer, bring dich bitte nicht um, während ich hier Rettungsdienst habe, ja? Und davor zahlt man mir nicht genug.
0: Obwohl die Krabbe es mir vermutlich nicht geglaubt hätte, befolgte ich ihren Ratschlag und hielt mich daraufhin vom Wasser und allen anderen Gefahren fern. Stattdessen erkundete ich die Gartenanlagen des Hotels und machte mich über die süßen Nachspeisen des Buffets her, wobei ich sorgsam darauf achtete, dass keine elektronische Fliegenklatsche in der Nähe war.
7: Ist das Bienenbrot?
3: Nein, Schatz, das ist eine echte Wespe. Ist das nicht? Husch, weg mit dir, Wespe.
0: Meistens genoss ich aber einfach die warme Sonne und die Meeresbrise und ließ meine Gedanken schweifen. Diese Erholung hatte ich nach dem furchtbaren Erlebnis im Wasser auch mehr als nötig. Bis zum Sonnenuntergang hatte ich nach der Rettung in letzter Sekunde auf einem heißen Stein meine Flügel trocknen und meinen zitternden Körper beruhigen müssen, bevor ich zurück ins Hotel fliegen konnte.
8: Herzlich willkommen im Flug 7987 nach Nürnberg. Mein Name ist Stan und ich bin heute zusammen mit meinen Kollegen für Ihr Wohlbefinden an Bord verantwortlich. Genießen Sie den Flug.
0: Fast eine Woche nach meiner Entführung saß ich wieder am Fenster neben meiner menschlichen Familie und blickte hinaus auf das Wolkenmeer. Was für eine Woche hinter mir lag. Noch nie in meinem Leben hatte ich solche Ängste und Gefahren durchstehen müssen. Aber andererseits hatte ich auch noch nie in meinem Leben so viel Lebensfreude und Spaß verspürt, so viel gelernt und erlebt. Mein gesamtes Leben schien vor mir zu liegen, ungewiss und unbeschrieben wie ein weißes Blatt Papier. Wohin mich meine nächsten Flügelschläge wohl tragen würden? Zunächst einmal nach Hause, das war klar. Irgendwann waren schließlich doch das Heimweh und die Sehnsucht nach Freunden und Familie zurückgekommen. Aber dann? Das galt es herauszufinden. Doch ich war mir sicher, ich würde das Beste daraus machen.
8: Das war Die kleine Wespe im Urlaub. Ein Hörspiel von Leonie Berndt.
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1: Die gute alte Raucherpause. Für viele ist sie auch eine kurze Flucht aus dem Arbeitsalltag. Sie schieben ihre Arbeit auf, um sich stattdessen entspannt dem blauen Dunst hinzugeben. Meine Kollegin Caroline Büscher, die habe ich heute schon ein paar Mal mit der Zigarette gesehen. Natürlich nur zu Recherchezwecken, versteht sich. Denn sie hat sich gefragt, was eigentlich hinter der Raucherpause steckt.

0: gibt wohl kaum sozial so umstrittene 3 Minuten wie die Kippenpause. Die einen stöhnen über die bezahlte Extrapause, während andere sie mit der Notwendigkeit eines Toilettenganges gleichsetzen. Regelmäßig gehen Arbeitgebende sogar vor Gericht, um zu verhandeln, ob die Kippenpause nun eine zulässige Arbeitsunterbrechung ist oder nicht. Bisher fiel das Urteil allerdings meist raucherfreundlich aus. Rauchen ist gesellschaftlich anerkannte Prokrastination. Denn wer eine Pause braucht, zündet sich einfach eine Kippe an. Das ist sehr viel einfacher, als zu sagen, puh, ich muss mir mal die Beine vertreten oder eine zweite Kaffeepause zu machen. Wo Nichtrauchende mit einem Stirnrunzeln als Faulenzer abgestempelt werden, finden Rauchende ihresgleichen.
1: Hast du mal Feuer noch?
0: Prokrastination in der Gruppe fällt schlicht weniger auf und senkt die Hemmschwelle, die Arbeit kurz zur Seite zu legen. Deswegen macht man es auch am liebsten gleich mehrmals. Gehen die anderen rauchen, komme ich mit. Generell ist es besonders dieses Gruppengefühl, was die Kippenpause auszeichnet. Man könnte sagen, Rauchende sind Herdentiere. Selbst im tiefsten Winter nehmen sie die eisigsten Temperaturen für den Glimmstängel in Kauf und wärmen sich wie die Pinguine im Raucherkreis oder so. Für Nichtrauchende ist es ein Mysterium. Was passiert eigentlich in der Kippenpause, dass weder Wind noch Wetter noch Wut der anderen sie unterbinden kann?
1: Mal ein bisschen durchatmen.
2: Erholung, auch mal draußen sein. Also nicht immer nur im Büro sitzen. Und was ich da rede, das kommt immer sehr auf die Leute an. Also es gibt so Leute, mit denen rede ich sehr wenig mit der Kippenpause. Es gibt auch noch die Leute, mit denen rede ich in der Kippenpause das, was die anderen Leute im Sender nicht hören sollen.
3: Entweder rede ich irgendwie über Belangloses oder so Smalltalk oder eben Dinge, die die Menschen drinnen nicht hören sollen.
0: Fest steht, Kippenpausen verbinden. Wer zusammen raucht, tauscht sich automatisch mehr aus. Das Vertrauensverhältnis ist unter Raucherinnen und Rauchern ein größeres. Denn seien es pro Tag nur 3x5 Minuten Kippenlänge, weiß ich schon eine Viertelstunde mehr über mein Gegenüber. Kein Wunder also, dass sich da Klicken bilden. Dies ist wohl auch ein Grund dafür, dass sich immer wieder Nichtrauchende in den auserwählten Kippenkreis begeben, wogegen die Rauchenden als nette Herdentiere meistens nichts haben. Oft führt dies allerdings dazu, dass die bisherigen Einzeltiere auf die dunkle, verqualmte Seite der Raucherinnen und Raucher wechseln. Macht ja auch einfach Spaß, dieses Rauchen. Und endlich hat man dann auch Anspruch auf 55 Stunden bezahlte Extrapause im Jahr.
3: Kann ich es vorher nochmal haben?
0: Problematisch wird die Kippenpause allerdings dann, wenn sie allein den Alltag strukturiert und damit unsere Pausengestaltung künstlich macht. Als Belohnung für getane Arbeit, erstmal eine Kippe. Als Trost für nicht geschaffte Arbeit, erstmal eine Kippe. Als Inspiration für die Arbeit, erstmal eine Kippe. Bevor ich wirklich anfange, erstmal eine Kippe.
1: Hey Jesper, hast du mein Feuer eingesteckt?
0: Rituale sind so schön und aufschieben ja irgendwie auch. Doch trotz aller gesellschaftlicher Toleranz und gesparter Arbeitszeit, Pausen machen sollten wir wirklich uns zuliebe tun und nicht für eine Zigarette.
4: Caroline Büscher war das zu den Besonderheiten der Kippenpause.
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1: Spritzen, weiße Kittel, Blut abnehmen, das alles kann Kindern im Krankenhaus ganz schön Angst machen. Um jungen Menschen diese Ängste zu nehmen, gibt es am Uniklinikum Leipzig einmal im Jahr das Teddybär-Krankenhaus. Viele Kuscheltiere können dort vor Ort verarztet und gepflegt werden. Dabei halten ihre BesitzerInnen den tapferen Kuscheltieren die Pfoten, Tatzen und Flossen. Mephisto 97.6 Reporterin Pauline Niethardt hat sich unter die Kinder gemischt, um zu erfahren, was im Teddybär-Krankenhaus alles passiert.
2: Ein großes Banner hängt an der Eingangstür vom Uniklinikum. Herzlich willkommen im Teddybär-Krankenhaus. Viele Kinder laufen mit ihren Eltern am Banner vorbei durch eine Glastür ins Studienzentrum der Medizinischen Fakultät. Auch die Familie Nobis mit ihrem Sohn Hannes ist dabei.
3: Ich bin Hannes, ich bin 6 Jahre alt und mein Kuscheltier heißt Elefanti.
2: Mit Elefanti im Arm läuft Hannes zur Anmeldung. Was ihn erwartet, erklärt Jette, eine der OrganisatorInnen des Teddybär-Krankenhauses.
4: Das Teddybär-Krankenhaus ist unser Versuch, Kindern so ein bisschen die Angst zu nehmen vor medizinischen Abläufen, vor medizinischem Fachpersonal und diesen ganzen obskur aussehenden Geräten und Dingen, die man einfach aus dem Alltag nicht so kennt.
2: Geleitet und organisiert wird die Aktion ehrenamtlich von Leipziger MedizinstudentInnen. Ein Jahr lang haben sie das Teddy-Krankenhaus geplant und vorbereitet. Etwa 600 Kinder besuchen in dieser Zeit das Teddybären-Krankenhaus. Im Krankenhaus gibt es 6 verschiedene Stationen, die Hannes und Elefanti besuchen. Erst werden sie an der Anmeldung begrüßt und bekommen einen Zettel. Auf dem trägt Hannes seinen und Elefantis Namen ein. Um herauszufinden, wie es Elefanti geht, stellt Hannes Elefanti der Teddyärztin Maybrit vor.
5: Ja, was hat Elefanti denn zum Beispiel?
3: Der hat Halsschmerzen seit gestern.
5: So, hallo Elefanti. Ich muss jetzt erstmal in Elefantis Hals gucken.
2: Vorsichtig schaut die Ärztin in Elefantis Hals und stellt eine Erkältung fest. Hannes schaut aufmerksam zu. Nach der Diagnose muss Elefanti erst einmal zur Impfstation. Hannes erklärt seinem Kuscheltier, warum Impfen wichtig ist.
3: Wenn die Krankheit kommt, dass das dann nicht so schlimm ist, weil man dagegen dann schon geimpft ist und dass man dagegen dann nicht so doll reagiert.
2: Aufregend wird es dann im Operationssaal. Elefanti und Hannes dürfen bei einer Teddy-OP mithelfen. Eine OP ist für Hannes nichts Neues. Auch er wurde vor kurzem selbst operiert und weiß, wie alles abläuft. Es folgt das Highlight. Vor dem Teddybären-Krankenhaus steht ein Rettungswagen. Begeistert klettert Hannes mit den anderen Kindern rein. Kevin Henkel ist Jugendleiter der Arbeiter-Samariter-Jugend in Leipzig. Er steht mit ihrem Teddybären-Rettungswagen an der Station 6.
6: Wir zeigen den Kiddies, was im Rettungswagen passiert, warum es den Rettungswagen braucht, was wir für Geräte und Equipment dabei haben und auch, dass der Rettungswagen natürlich gar keine schlimme Erfahrung sein muss.
2: Ein Rettungssanitäter breitet das Equipment aus und erklärt, was bei einem Notfall gebraucht wird. Hannes weiß jetzt.
3: In dem Krankenwagen, da gab es ganz viele verschiedene Geräte. Zum Beispiel Defibrillator, wenn das Herz nicht mehr so gut schlägt.
2: Nicht nur Hannes und Elefanti freuen sich über den Nachmittag. Papa Micha fasst den Besuch im Teddy-Krankenhaus so zusammen.
7: Also es ist auf jeden Fall absolut positiv. Es ist total kindgerecht, total süß gemacht. Und ich finde es total super. Also ein schönes Angebot für die Familien, ein tolles Angebot für die Kinder. Die kriegen einen guten Einblick hier, was hier los ist und können hier mal in die Räumlichkeiten rein und den Krankenwagen sehen. Also ist total toll.
2: Erschöpft nimmt Hannes Elefanti auf den Arm. Jetzt geht es nach Hause. Elefanti muss sich ausruhen.
1: Redakteurin Pauline Niethardt zu Besuch im Teddybär-Krankenhaus.
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1: Dieses Geräusch. Das kennen wir wahrscheinlich alle. Nach dem Abwasch den Küchenschwamm auswringen. Das ist nötig, denn Schwämme sammeln Wasser. Das Konzept des Schwamms, das will die Stadt Leipzig auf die ganze Stadt ausweiten mit dem Konzept Sponge City. Zu Deutsch Schwammstadt. Dabei geht es allerdings nicht um Spülwasser, sondern vor allem um Regenwasser. Und wie genau das funktioniert, weiß meine Kollegin Eva Heiligensetzer.
2: In Städten wird Regenwasser in der Regel kanalisiert und dann abgeleitet. Zum Beispiel in umliegende Flüsse. Besonders nachhaltig ist das aber nicht. Gerade mit immer extremer werdenden Naturereignissen durch den Klimawandel bringt dieses alte System immer mehr Probleme.
3: Also zum Beispiel müssen sich die Städte und ganz besonders Städte wie Leipzig sehr auf die Folgen des Klimawandels einstellen. Für uns heißt das, wir müssen sehr intensiv damit umgehen, wie wir einerseits mit Starkregen umgehen, andererseits aber auch, wenn Sie sich an die Dürresommer 2018 und 2019 erinnern, mit dem Gegenteil, nämlich der Trockenheit, der Dürre.
2: Sagt Professor Roland Müller vom Helmholtz-Zentrum für Umweltforschung. Das Problem? Wird das Regenwasser aus der Stadt herausgeleitet, dann fehlt es an anderer Stelle wieder. Zum Beispiel, um die Stadt im Sommer herunterzukühlen oder um Stadtgrün zu bewässern. Für Städte ist Regenwasser also gewissermaßen Fluch und Segen zugleich. Hier setzt das Konzept Sponge City an. Das abgeregnete Wasser versickert im Boden und wird dort gespeichert. Warum das sinnvoll ist, erklärt Roland Müller vom Helmholtz-Zentrum.
3: Dann könnte man natürlich sagen, wir bauen überall das Kanalnetz aus. Aber Zukunftsstadt heißt ja für mich auch, dass man auch ressourceneffizient denkt. Wasser ist eine Ressource, auch Energie ist eine Ressource. Und das heißt, es ist sehr viel strategisch sinnvoller, die Quartiere zu ertüchtigen, so viel Wasser wie möglich im Quartier oder im Stadtviertel zurückzuhalten.
2: Wasser zu halten ist das Ziel von Sponge City. Und genau das will auch Leipzig erreichen. Der Stadtrat hat es schon 2020 beschlossen. Beantragt hatte es die Fraktion Die Grünen. Jürgen Kasek, Stadtrat der Grünen in Leipzig, wollte mit dem Antrag vor allem erst einmal auf das Problem aufmerksam machen.
4: Ich glaube, ein ganz wichtiger Punkt, ist, über den wir immer wieder auch reden müssen, ist das Bewusstsein der Menschen, dass wir uns alle darüber klar werden, dass die Zeiten, wo zum Beispiel Regenwasser, also gefühlt unbegrenzt zur Verfügung stand, vorbei sind. Dass wir quasi alle angehalten sind, mit den kostbaren Ressourcen, die wir haben, auch entsprechend sorgsam umzugehen.
2: Seit der Stadtrat den Antrag beschlossen hat, ist einiges passiert. Leipzig hat nun eine öffentlich zugängliche Starkregenkarte. Hier können BürgerInnen sehen, welche Gebiete bei Starkregen besonders gefährdet sind. Ein Handlungsleitfaden für BauherrInnen und PrivateigentümerInnen gibt Anleitungen zu sogenannten wassersensiblen Möglichkeiten von Bau und Umbau. Und die Stadtklimaanalyse zeigt besonders überhitzte Bereiche an. Daraus kann man ableiten, an welchen Orten in Leipzig mehr Bewässerung oder offene Wasserflächen notwendig sind. Das kann helfen, dass diese Orte nicht mehr überhitzen. Der Fokus lag in den letzten 2 Jahren also auf übergeordneten Konzepten. Die Umsetzung beginne aber schon im Kleinen, sagt Roland Müller vom Umweltforschungszentrum.
3: Im Mittelpunkt der Technologien stehen die sogenannten blau-grünen Wasserinfrastrukturen. Das klingt jetzt etwas kompliziert. Damit sind aber Dinge gemeint, wie beispielsweise Regolen, Baumregolen, Mulden, aber auch Gründächer.
2: Tatsächlich wird das bereits jetzt in der Praxis umgesetzt. Beim Bau und der Renovierung öffentlicher Gebäude, zum Beispiel Kitas oder Schulen. Hier werden zum Teil Gründächer oder Fassadenbegrünungen installiert. Laut dem Planungsamt der Stadt Leipzig soll das in Zukunft noch ausgebaut werden. Auch bei privaten Bauvorhaben wirbt die Stadtverwaltung für eine wassersensible Bauweise. Etwa beim Bauprojekt am ehemaligen Eutritscher Freiladebahnhof. Hier wurde in Zusammenarbeit mit dem Helmholtz-Zentrum für Umweltforschung ein Stadtviertel nach dem Konzept Sponge City entworfen. Für Privatbauten ist diese Bauweise in Leipzig bisher aber nicht verpflichtend. Ab wann man Leipzig tatsächlich als Sponge City bezeichnen kann, ist schwer zu sagen. Von heute auf morgen könne man eine Stadt aber ganz sicher nicht umgestalten, betont Maximilian Überham, Klimamanager beim Stadtplanungsamt.
5: Das ist sicher eine Generationenaufgabe. Dieses Ziel ist sicher eine Daueraufgabe, würde ich jetzt mal sagen. Da kann man jetzt kein konkretes Datum nennen, aber es ist sozusagen die Ziellinie aller beteiligten Akteure, hier möglichst viel Wasser auszubinden und auf den Grundstücken zu nutzen und dafür auch sicher noch weitere Handlungshilfen zu bieten und Einsprechpartner zu sein.
2: Jürgen Kasek von den Grünen wünscht sich, dass die Stadtverwaltung in diesem oder nächsten Jahr ein detailliertes Konzept für die weitere Planung vorlegt. Fest steht, Städte sollten sich jetzt auf die nächsten Jahre vorbereiten. Denn in den letzten 7 Jahren wurden jährlich neue Wärmerekorde gemessen. Das Konzept Sponge City könnte für Leipzig ein wichtiger Schritt sein, damit umzugehen.
1: Die Stadt Leipzig will Sponge City oder Schwammstadt werden. Ein Beitrag war das von Eva Heiligensetzer.
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1: Diamonds are a girl's best friend. Das wusste schon Marilyn Monroe. Aber Bling Bling und Co. gibt es ja zum Glück für jedes Geschlecht. Meine Kollegin Isabel Wub hat die Schmuckdesignerin Alexandra Pauli im Oktober 2016 besucht. Sie führt einen Laden in der Leipziger Südvorstadt und hat sogar ihr eigenes Schmucklabel Flamingo Cat gegründet. Das Interview hören Sie jetzt. 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
2: Guten Abend und herzlich willkommen zu M19, dem langen Interview auf Mephisto 97.6. Heute ja mit mir, Isabel Wob, am Mikrofon. Und bevor ich Ihnen verrate, um was und um wen es heute geht, versuchen Sie es doch jetzt einfach mal selbst zu erraten.
3: Verschenke ich gerne. Also ich kram gerne auch, ne? Und wenn ich was entdecke, kaufe ich es manchmal und verschenke es dann wieder.
4: Gerade im Urlaub finde ich, da gucke ich immer noch in den kleineren Sachen, in den kleineren Läden natürlich.
5: Mit Bernstein oder mit Perlen, weil ich finde, es ist dann so eine Verbindung zum Meer. Oder es erinnert mich an meine Großmutter oder an jemanden, der mir sehr im Herzen liegt. Genau. Also eher so ein Erinnerungs-, dass man an jemanden oder etwas denkt.
2: Wir haben es gerade schon gehört, Perlen und Erinnerungen an die Omi. Ja, da sind wir heute ein bisschen weit davon entfernt, aber um Schmuck, da geht's, da bleiben wir. Und unser heutiger Gast ist eine Schmuckdesignerin aus Leipzig oder ja, vielmehr sind wir ja bei dir zu Gast, Alexandra. Ne? Wir sind in deinem Schmuckatelier. Und auch damit ein herzliches Willkommen an dich. Schön, dass du uns eingeladen hast.
6: Ja, sehr gerne. Herzlich willkommen euch auch.
2: Dein Label, das heißt Flamingo Cat. Also Flamingos und Katzen. Sind das irgendwie deine Lieblingstiere oder wie kommt es dazu?
6: So gesehen ja. Also im Prinzip habe ich eine eigene Katze. Ein absolutes Lieblingstier. Also habe ich schon seit ganz vielen Jahren. Ist mittlerweile schon ein bisschen grau und wird langsam alt. Aber mir war immer klar, wenn ich irgendwann mal ein eigenes Label haben würde, dann muss es irgendwas mit dieser Katze zu tun haben, weil ich sie einfach über alles liebe. Und die Katze an sich hat für mich den perfekten Charakter und die perfekte Farbe ist in meiner Welt rosa. Und rosa und Katze zusammen, da war ich schnell bei Flamingo Cat, genau.
2: Also Flamingo für die Farbe und die Katze, die steht ja doch ganz klar im Vordergrund bei dir irgendwie, ne?
6: Genau.
2: Der Slogan deines Labels, der hat ja auch was mit Katzen zu tun. The cat miaus, but happy kittens purr.
6: Genau.
2: Frei übersetzt so, die Katze miaut, aber glückliche Kätzchen
6: schnurren. Die schnurren, genau.
2: Aber wie hängt das jetzt mit deinem Schmuck zusammen?
6: Ist eigentlich ganz einfach. Also für mich war das Schmuckverkaufen oder das Schmuckherstellen immer schon so eine Leidenschaft, ein Hobby. Das habe ich schon eine Weile lang gemacht, bevor ich mich auch damit selbstständig gemacht habe. Und der Schmuckverkauf an sich ist ja erstmal was rein Materialistisches. Also man gibt was weiter, man bekommt Geld dafür. Aber für mich sollte bei dem Label auch immer im Vordergrund stehen, dass die Leute Spaß dran haben, dass ich Spaß habe und dass man einfach mit diesem Schmuckkauf auch ein besonderes oder ein schönes Event verbindet. Also dass es einen einfach auch glücklich macht, genau. Und so war das dann eben so, das Kätzchen schnurrt dann, wenn es den Schmuck hat. Das war so die Idee dahinter, genau.
2: Hast du überhaupt so einen klassischen Tag als Schmuckdesignerin und als Labelinhaberin, sage ich mal?
6: Nee. Also klar gibt es Sachen, die relativ häufig ähnlich laufen. Ich komme morgens ins Atelier und räume erstmal so ein bisschen auf, gucke, dass alles hübsch aussieht, dass wenn die ersten Kunden kommen, dass alles hübsch aussieht. Aber es ist einfach ja auch so von Woche zu Woche und von Monat zu Monat und Projekt zu Projekt einfach sehr unterschiedlich. Also wir hatten jetzt vor 2 Wochen unsere erste kleine Fashion Show. Da war ich wochenlang nur mit der Vorbereitung dafür beschäftigt. Dann hat man mal eine Woche, wo man sich nur auf einen Designmarkt vorbereitet. Dann sind Wochen, wo ich eigentlich nur Social Media mache und versuche, hübsche Fotos zu arrangieren oder mit Bloggern zusammenzuarbeiten. Also eigentlich ist es wirklich super, super abwechslungsreich. Und das, was man am Ende nicht denken würde, ist, dass das Schmuckproduzieren an sich eigentlich den kleinsten Teil ausmacht. Also es sind die wenigsten Stunden in der Woche, die ich tatsächlich am Basteln bin.
2: Du warst aber ja gar nicht immer Schmuckdesignerin.
6: Nein.
2: Ganz anders angefangen. Du hast Zahnmedizin studiert.
6: Genau.
2: Das ist hört sich für mich nach einem totalen Richtungswechsel an. Wie kam es dazu?
6: Also die Entscheidung, Zahnmedizin zu studieren, kann ich mir heute auch nicht mehr so richtig erklären. Das war ein gewisser Pragmatismus und vielleicht auch der Wunsch nach Sicherheit, der mich in das Studium reingetrieben hat. Ich hatte damals im Abi Bio-Leistungskurs. Fand das grundsätzlich ganz spannend und wollte auch was mit Menschen machen. Und dieser handwerkliche Aspekt, den ich auch immer schon mochte, den habe ich in der Zahnmedizin schon auch ein Stück weit wiedergefunden. Das Problem war eben nur, dass ich da sehr, sehr, sehr, sehr eingeschränkt war, was meine Kreativität betraf. Also wir haben toll gearbeitet in den Laboren und haben Brücken und Prothesen und Kronen gebastelt. Und das war auch was, was mir echt mega viel Spaß gemacht hat. Aber so die Arbeit am Patienten war dann doch eher ein bisschen ernüchternd. Also genau, und dann habe ich irgendwann so die Entscheidung treffen müssen, mache ich das jetzt für den Rest meines Lebens oder versuche ich nochmal was anderes? Habe mich dann selber so ein bisschen gezwungen, zumindest dieses Examen zu machen, damit die Jahre nicht voll in Sand gesetzt sind, und habe dann alles stehen und liegen gelassen und bin dann erstmal zum Fernsehen gegangen. Also nicht direkt zum Schmuckdesign übergewandert, sondern erstmal einen Abstecher zum TV gemacht. Und nach einigen Jahren, die ich dort gearbeitet habe, habe ich dann eine eigene Do-it-yourself-Rubrik bekommen und durfte dann den Zuschauern auch so Basteltipps geben. Und da kam dann so das erste Mal so diese eigene Leidenschaft dann auch so zum Tragen, dass man sich da ein bisschen verwirklichen konnte.
2: Genau. Also es ist doch so die handwerkliche Arbeit, die dich dann immer so durch deinen Weg begleitet hat. So
6: genau. Bisschen. Also lustigerweise, wenn ich jetzt so an meinem Arbeitsplatz sitze, finde ich es gar nicht mehr so weit hergeholt, weil ich habe jetzt auch wieder Zangen in der Hand, ich habe auch wieder Bohrer in der Hand. Also irgendwie sind die Parallelen dann schon da. Nur die Werkstoffe haben sich geändert und eben auch so ein bisschen das Arbeitsfeld. Aber mit Menschen zusammenzuarbeiten ist mir geblieben und jetzt kann ich mich halt einfach ein bisschen kreativer austoben.
2: Wie war das denn damals? Also hat es lange gedauert, bis dein Schmuck dann tatsächlich so aussah, wie du ihn dir vorgestellt hast? Oder wie du gesagt hast, jetzt kann ich ihn so auch vielleicht verkaufen?
6: Jein. Also es hat am Anfang natürlich ganz anders ausgesehen. Und da habe ich am Anfang auch noch gar nicht so genau für mich definieren können. Da hatte ich auch noch so ganz wilde, verrückte Formen dabei, wo ich heute eigentlich auch nur so ein bisschen lächeln kann drüber. Aber ich finde, das gehört auch zu so einem kreativen Prozess dazu, dass man Sachen ausprobiert, Sachen, die nicht funktionieren, eben auch wieder aus der Liste streicht und vielleicht auch nicht mit allem immer Erfolg hat. Das war auch eine Sache, die ich lernen musste, als ich mich jetzt selbstständig gemacht habe, dass man nicht immer sofort alles richtig machen kann, dass es einfach auch mal negatives Feedback gibt, dass auch mal irgendwas nicht klappt oder mal was kaputt geht oder ne, das passiert einfach. Aber so die Linie, die vom Anfang an drin war, so dieses geometrische Gradlinige, das ist ja auch geblieben. Und jetzt kommen eben einfach noch andere Materialien dazu und ich experimentiere jetzt einfach noch ein bisschen weiter.
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1: Gesellschaftsspiele sind eine tolle Sache. Die Zeit vertreiben und gleichzeitig in Gesellschaft sein, das ist in älteren und jüngeren Generationen gleichermaßen beliebt. Aber bei manchen Spielen ist es dann doch deutlich schwieriger, MitspielerInnen zu finden als bei anderen. Ein Beispiel wäre da der Spieleklassiker Skat. Das wird von jungen Menschen kaum noch gespielt, bei Älteren aber noch sehr viel. Warum das so ist und wie sich die Relevanz von Skat über die Jahre verändert hat, wollte meine Kollegin Tabea Hallmann herausfinden und sie hat deshalb eine familieninterne Recherche gestartet.
2: Auf alle Fälle hat der Skat schon eine gewisse Bedeutung gehabt. Es gab Truppenteile auf Arbeit, ja, die haben jede Mittagspause. Also die 30 Minuten, die wurden meistens nicht eingehalten, da wurde Skat gespielt. Bei Robert Hohns gab es dann Skat-Turniere. Ich bin mal irgendwann nur eine Nacht mit einer Ente nach Hause marschiert.
3: Von Anfang an ist für meinen Opa die Frage nach dem Mythos Skat fast schon unverständlich. Er und seine Freunde spielen Skat seit der Oberschule und haben nie damit aufgehört. Heute ist es dagegen vor allem in meinem Alter etwas Besonderes. Ich habe mich deshalb bei einer Familienfeier durchgefragt, um zu verstehen, was schreckt so viele Leute vom Skatspielen ab? Nicht nur einmal höre ich, es scheitere am Lernprozess. Wie bei meiner Tante.
4: Also es ist bestimmt ganz lustig, wenn man es kann, aber ich kann es nicht. Und deshalb interessiert es mich nicht.
3: Und meiner Cousine geht es ähnlich.
5: Ich kann es nicht und mich interessiert es nicht. Ich weiß nicht, ich habe es nie gelernt, vielleicht hängt es damit zusammen.
3: Das leuchtet mir ein. In großer Runde ist es meistens so. Beherrschst du das Spiel, bist du im Kreis der Eingeweihten. Kannst du es nicht, hast du eben Pech. Außerdem hat Skat das Image als schwieriges Spiel weg. Mir wurde früher schon vom Zuschauen schwindelig. Fachbegriffe reizen, Nullspiel, Zahlen, Zahlenfarben. Deswegen wollte ich es lange überhaupt nicht lernen. Meinen Opa hielt es damals nicht auf. Skat war für ihn auf Arbeit und mit Freunden eine Selbstverständlichkeit. Wie hat er es denn gelernt?
2: Selber nachher. Mein Vater war auf der Strecke nicht so richtig ansprechbar nachher. Er, aus seiner Generation ist Skat nicht weiter gereicht worden.
3: Es gibt also auch den Faktor der Generationen. Mein Opa hat seine Tradition weitergegeben und meinen Brüdern beigebracht. Allerdings bedeutet Skat für uns etwas ganz anderes als für ihn. Ich finde selten die zwei benötigten Mitspielerinnen. Zu mehr als einem Gelegenheitsspiel taugt es deshalb nicht. Für meine Brüder ist es ähnlich.
6: Ja, wir sind drei Leute, was können wir spielen? Kann jemand Skat spielen? Ja, ich. Und dann finden sich drei, vier Leute und dann spielt man Keberskat und fertig. Und machen wir mit Aufschreiben? Nee, machen wir ohne Aufschreiben. Dafür sind wir alle zu schlecht.
3: Skat ist eben kein Gesellschaftsspiel. Es ist eine kleine Runde, bei der wenige Worte verloren werden. Man zählt die Karten und beobachtet jeden Zug, um zu berechnen, wie kann ich meinem Gegenspieler dazwischengrätschen? Es ist kein Glücksspiel wie Mau Mau oder Rommi. Es ist eher ein Sport, bei dem man lernt, mit jedem Blatt gewinnen zu können. Diese Kniffe lernt man nur mit Erfahrung. Und heute?
2: Spielen deine Schüler während der Pause in der Schule Skat? Nee.
7: Doch.
2: Da. Guck an.
7: Und seit ein paar Wochen hängt auch bei uns am Lehrerzimmer ein Zettel, wo dran steht, wer hätte Lust auf ein Schüler-Lehrer-Skat-Turnier.
3: Auf dieser Liste stehen bis jetzt 12 Namen. Bei meinem Opa im Betrieb gab es über 100 Teilnehmer. Das ist kein Vergleich, aber ich finde es schön zu wissen, Skat ist nicht nur die Trennlinie zwischen den Abgeschreckten und den Eingeschworenen. Durch seine Exklusivität kann das Spiel eine Brücke zwischen Generationen sein. LehrerInnen und SchülerInnen, Opa und Enkelin. Eine Oase der stillen Übereinkunft. Ich bin gespannt, welches Spiel diese Rolle in 40 Jahren einnimmt. Oder ob es bis dahin Skat überhaupt noch gibt. Denn es scheint, als weigere es sich, auszusterben.
1: Meine Kollegin Tabea Hallmann über das Gesellschaftsspiel Skat.
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1: Es geht jetzt ums Reparieren. Das ist ja oft nicht nur teuer, sondern auch ganz schön kompliziert. Und viele, ich inklusive ehrlich gesagt, geben bereits beim ersten Versuch auf, schmeißen das Gerät, das Möbelstück, was auch immer weg und kaufen sich einfach was Neues. Tja, im Café kaputt, da ist das anders. Hier wird gemeinsam und in entspannter Atmosphäre kaputten Geräten ein zweites Leben gegeben. Menschen können zum Beispiel Staubsauger, Laptops oder auch Textilien vorbeibringen und an ihren Mitbringseln werkeln, natürlich mit Hilfe. Mephisto 97.6 Redakteur Hans Hoffmann, der war bei so einer Sprechstunde in der Merseburger Straße dabei und hat sich dieses besondere Café mal genauer angeguckt.
2: Beim Laubblasen und Laubsaugen hat er mal ausgesetzt und dann zum Schluss hat er ganz aufgehört. Das muss irgendwo an irgendeiner Stelle dran liegen. Am Motor liegt es nicht, das haben wir schon durchprobiert. Verschiedenes wird wahrscheinlich an dem Relais liegen und da will er jetzt schweißen, glaube ich, oder löten.
3: Der Laubbläser der Rentnerin Marga ist kaputt. Einen neuen möchte sie sich nicht anschaffen. Sie möchte ihren alten reparieren. Dafür braucht sie aber die Hilfe der Mitglieder des Café Kaputz. Immer dienstags und mittwochs ab 16 Uhr ist dort Elektrosprechstunde. Die Leute kommen mit ausgedienten PCs, Staubsaugern, Radios und anderen Geräten. Mathis, der im Café Kaputt arbeitet, erzählt uns vom Gedanken hinter dem Café.
4: So einen gemeinsamen Ort zum Reparieren zu schaffen, der non-kommerziell agiert, ja, und wo sich Leute halt ganz unverbindlich treffen können, um halt auch was voneinander zu lernen. Also es ist schon irgendwo auch mitunter eine Lerneinrichtung.
3: Im Café Kaputt haben die Menschen seit 8 Jahren die Möglichkeit zu lernen, wie man Sachen repariert. Die Zielgruppe des Cafés ist völlig durchmischt. Von Anfang 20 bis über 80 Jahren ist alles vertreten. Während Mathis neue NutzerInnen begrüßt, erzählt uns Marga, wie sie auf das Café gestoßen ist.
2: Im Internet hatte ich gesucht, wo könnte ich denn was reparieren lassen? Und das war vor 3 Jahren. Und da war ich dann das erste Mal mit einer Lampe war ich hier. Ja. Und seitdem empfehle ich auch immer weiter.
3: Es gibt Leute, die einmalig vorbeikommen. Andere NutzerInnen nehmen schon seit mehreren Jahren regelmäßig die Dienste des Cafés in Anspruch. Dabei tauchen jeden Tag neue Gesichter auf. Mit ihnen kommen neue Ideen und auch immer mal ein wirklich skurriles Objekt. Die verrücktesten Sachen sind dabei laut Mathis meistens selbstgebastelte Kreationen und eigene Projekte.
4: Es gab zum Beispiel mal einen Kaugummiautomaten, der irgendwie umfunktioniert wurde zu irgendwie einer Jukebox, glaube ich, oder irgendwie sowas. Also so Leute, die halt dann sozusagen mit ihren ganz eigenen Ideen reinkommen und dann was Neues, also nicht nur sozusagen reparieren, sondern eben ein Projekt haben und das wollen sie sozusagen umbauen.
3: Die Arbeiten am Laubbläser der Rentnerin Marga dauern derweil an. Der ehrenamtliche Helfer Lars lötet und schraubt am Gerät auf der Suche nach möglichen Fehlern. Wie lange so eine Reparatur braucht, das hängt immer auch vom Einzelfall ab.
5: Das ist ganz unterschiedlich. Manchmal ist vielleicht nur ein Stecker oder ein Kabel kaputt. Da schraubt man dann schnell was Neues dran. Oder wenn Lampen sind ja ganz simpel aufgebaut, da ist ja nicht viel Technik dran. Aber dann gibt es auch Reparaturen, die wir hier im Regal stehen haben, die dann an mehreren Tagen repariert werden oder so. Elektronik mit vielen Einzelteilen, Kameras und sowas, das dauert dann schon länger.
3: Wenn es dann aber nur kurz dauert, ist die Freude umso größer. Heute sind zum Beispiel Jubelschreie erklungen, als ein Mitarbeiter nach kurzer Zeit einen Staubsauger reparierte. Freude, die sich in der Regel auszahlt. Der Verein Leben Lernen Leipzig e.V. trägt das Café zwar, allerdings finanzieren ihn auch Fördergelder und natürlich auch Spenden. Die Leute haben großen Spaß daran, im Café etwas dazuzulernen und unterstützen es gerne aus Dankbarkeit. So auch Rentnerin Marga.
2: Ich spende da auch gerne was. Ich bin nicht so fürs Wegwerfen.
3: Ja,
2: es ist wichtig, dass man nachhaltig mit den Dingen umgeht. Und nach nicht mal 3 Jahren das wegzuwerfen, das war mir einfach zu schade.
3: Nach einigen Lötversuchen und gemeinsamen Grübeln am Laubbläser herrscht weiterhin Unklarheit. Lars erklärt das weitere Vorgehen.
5: Es kann sein, dass ein Kondensator kaputt ist. Nur wir wissen jetzt genau nicht mit dem Prüfgerät, wie das funktioniert. Aber die anderen können uns da helfen. Bloß sind die halt gerade im Projekt.
3: Die Arbeiten an Margas Laubbläser werden wohl noch länger dauern. Doch das macht ihr nichts aus. Sie hat Geduld und kommt auch gerne wieder.
2: Ich finde das ganz toll, diese Einrichtung, dass man da nicht wegwerfen, sondern probiert, ob man es noch reparieren kann.
1: Im Café Kaputt im Leipziger Westen, da gibt es Reparatursprechstunden. Das war ein Beitrag von Marie Ulrich und Hans Hoffmann.
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1: Produzieren, verbrauchen, wegwerfen, das ist der Weg, den viele Produkte gehen, bevor sie in der Mülltonne und in den Entsorgungsanlagen landen. Abschließend wollen wir jetzt noch einen Blick darauf werfen, was man mit kaputten Gegenständen machen kann, ohne sie direkt wegzuwerfen. In Leipzig gibt es nämlich mehrere Möglichkeiten, Produkte und Materialien eine zweite Chance zu geben. Genau angeschaut hat sich das Mephisto 97.6-Redakteurin Anastasia Gutschmidt.
2: Wir wollen erstmal vermeiden, dass Technik, die vielleicht bloß mit geringen Fehlern behaftet ist, wieder, oder dass sie weggeschmissen wird und wir doch einmal den Sachen ein zweites Leben einhauchen.
3: So André Kleberg, unter anderem gelernter Elektroingenieur und Gründer des Leipziger Reparaturcafés Café Futsch. In Reparaturcafés können NutzerInnen ihre kaputten Sachen wie elektronische Geräte, Klamotten oder sogar Waschmaschinen reparieren. Bei einem Stück Kuchen oder ein paar Keksen kann man dabei entspannt mit anderen ins Gespräch kommen. Die NutzerInnen lernen in den Cafés, wie sie ihre

0: kaputten Sachen selbst reparieren können. Jenny ist im Café Foot unter anderem verantwortlich für Textilien. Sie findet, dass durch das Reparieren alter und kaputter Gegenstände diese nicht einfach weggeschmissen werden müssen.
1: Und dagegen wollen wir ja eigentlich was machen. Wir wollen diesem Impuls entgegenwirken. Da sollte dann jetzt noch die Option aufploppen, okay, wenn ich das nicht selber reparieren kann, dann lasse ich mir das zeigen, dann lasse ich mir helfen.
0: In den Cafés ist man aber nicht auf sich alleine gestellt, sondern bekommt Hilfe von ehrenamtlichen Spezialistinnen. Einer dieser helfenden Ehrenamtlichen ist Eberhard. Er ist schon seit 11,5 Jahren beim Reparaturcafé Café Kaputt im Leipziger Westen. Als gelernter Elektriker unterstützt er bei verschiedenen Geräten.
2: Ich habe es gerne mit elektrischen Maschinen oder mit Toastern oder mit Staubsaugern oder RG28. Das ist so eine Spezialität. Da habe ich sogar schon mal bei YouTube ein Video reingestellt.
0: Im Reparaturcafé gibt es auch immer etwas zu tun. So hat das Café Kaputt letztes Jahr etwa 1800 Geräte repariert. Auch Nutzer wie Alex, der wegen seiner defekten Lavalampe im Café kaputt war, lässt diese lieber reparieren, als sie zu ersetzen.
3: Es ist ja auch schade, irgendwie so die wertvollen Sachen einfach wegzuschmeißen und dann auf irgendeiner Deponie landen zu sehen. Und deswegen möchte ich da gerne meinen Beitrag dazu leisten, dass wir da weniger Müll produzieren, die Sachen weiter verwenden können und den Sachen auch neues Leben einhauchen können.
0: Reparaturcafés sind allerdings nicht die einzige Möglichkeit, wie man Sachen vor dem Wegwerfen bewahren kann. Besonders Baumaterialien und Reststoffe werden oft weggeschmissen und das, obwohl man sie noch weiter verwenden kann. Deswegen verkauft der Leipziger Secondhand-Baumarkt und Verein Materialbuffet noch gut brauchbare Materialien. Diese Materialien bekommen Sie zum Beispiel von Veranstaltungen, Messen oder auch von Privatpersonen und Firmen. Das sind dann oft Bodenbelege oder Plattenwaren. Oft sollten diese Materialien eigentlich auf dem Müll landen, so Timon, einer der Geschäftsführerinnen bei Materialbuffet. Abgesehen vom Verkauf entstehen auch in den eigenen Werkstätten beim Materialbuffet in Zukunft neue Produkte. Dadurch werden die Restmaterialien in den Kreislauf zurückgebracht oder bleiben auch direkt ein Teil davon.
4: Also für uns hierarchisieren wir das ein bisschen. Also Recycling steht da an letzter Stelle. Upcycling steht auch nur an zweiter Stelle und Precycling steht eigentlich an erster Stelle, weil eigentlich gilt es halt auch gar nicht unbedingt darum, mit dem Müll umzugehen, sondern halt den Müll präventiv zu vermeiden, dass der Müll halt gar nicht erst da ist.
0: Durch das bewusste Reparieren statt Wegwerfen oder wenn man Secondhand-Materialien nutzt, kann jeder einen Beitrag zu einer funktionierenden Kreislaufwirtschaft leisten.
5: Ein Beitrag von Mephisto 97.6-Redakteurin Anastasia Gutschmidt über Orte, wo Materialien und Gegenstände repariert oder weiterverwendet werden können.
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4: Mit Nele Friedrich. Die Themen für Leipzig. Linken Abgeordnete Juliane Nagel fordert Aufklärung über Abschiebung eines jungen Leipzigers. Lebenslange Sperrung nach Judo-Eklat in Leipzig und alter Johannesfriedhof wird saniert. Schönen guten Abend. Die Leipziger Landtagsabgeordnete der Linken Juliane Nagel fordert Aufklärung über die Abschiebung eines jungen Leipzigers. Das geht aus einer kleinen Anfrage an das Innenministerium hervor. Sie kritisiert darin vor allem, dass ein gut integrierter Bürger mit gültiger Duldung abgeschoben wurde. Außerdem stehe die Abschiebung im Widerspruch zur Ballast zum Umgang mit venezianischen Staatsangehörigen. Demnach soll eigentlich eine bestehende Beschäftigung in Deutschland ermöglicht werden. Der 23-jährige Louis M. hatte laut Medienberichten einen unbefristeten Arbeitsvertrag in der Leipziger Kaffeerösterei Garnos. Zudem sei er gut integriert gewesen und habe Deutsch auf C1-Niveau gesprochen. Anfang Oktober wollte Louis M. einen Antrag auf eine Aufenthaltserlaubnis für besonders gut integrierte Volljährige stellen. Auf Louis M. plötzliche Abschiebung reagierte auch sein Arbeitgeber überrascht. Dieser machte die Abschiebung auf einem LinkedIn-Post öffentlich. Harter Schlag für Akaki Yapadice. Er darf nie wieder für einen Verein der Deutschen Judo-Bundes gemeldet werden oder dort kämpfen. Das gab der Deutsche Judo-Bund bekannt. Zudem gibt es weitere Ermittlungsverfahren gegen den 24-Jährigen, unter anderem vom Judo-Weltverband. Außerdem laufe auch ein strafrechtliches Verfahren in Deutschland gegen den Judoka. Der gebürtige Georgier war Anfang September als Gastkämpfer des Judo-Club Leipzigs angetreten. Nach dem verlorenen Wettkampf war er handgreiflich geworden. Er verprügelte seinen Gegner Timo Cavelius und brach ihm den Kiefer. Durch die Verletzung wird der Olympiastar nicht bei der Judo-WM teilnehmen können. Yapadice wird aufgrund des Angriffs begründet den Angriff mit ehrenverletzendem Verhalten. Der älteste Friedhof Leipzigs, der alte Johannesfriedhof hinter dem Grassi-Museum, muss erneuert werden. Die Stadt Leipzig will den Friedhof wieder stärker an sein historisches Aussehen anpassen. Dazu sollen etwa 22 Grabmale wieder an ihr historischer Standort aufgestellt werden. Außerdem solle der Hauptweg umgebaut werden, sodass er dem historischen Verlauf entspricht. Zwischen 1536 und 1883 hatte man auf dem alten Johannesfriedhof Menschen begraben. Darunter sind bedeutende Persönlichkeiten der Leipziger Geschichte, wie die Verlegerfamilie Brockhaus oder die Frauenrechtlerin Luise Otto Peters. Der Friedhof wird heute nicht mehr als Begräbnisort genutzt und ist unter anderem als Park zum Spazieren geöffnet. Leipzig soll eine direkte Bahnverbindung ins Erzgebirge bekommen. Das gab der Verkehrsbund Mittelsachsen bekannt. Ab dem Frühjahr 2027 sollen Fahrgäste dann mit der Bahn von Leipzig bis nach Annaberg-Buchholz

0: Leipzig ist Co-Partner des Projekts.
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0: Aktuell sind es 17 Grad mit leicht bewölktem Himmel. In der Nacht kühlt es sich auf bis zu 9 Grad ab. Morgen wird es etwas wärmer mit 19 Grad bei leicht bewölktem Himmel. Das waren die Nachrichten, Redaktion Lotta Berendes-Petz und Nele Friedrich, Sprecherin Nele Friedrich. 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
2: Heute mit Cosimo Spangler. Und wir starten in den Abend mit ein bisschen neue deutsche Welle-Exzellenz. Tiavo haben im Sommer ihr fünftes Album Hotel Tiavo rausgebracht. Und wen könnte man da besser featuren als Paula Carolina? Hier hören wir sie jetzt zusammen mit Erzähl mir nichts von Liebe.

Tiavo und Paula Carolina waren das mit Erzähl mir nichts von Liebe, gehört natürlich bei Mephisto 97.6. Und ihr hört Nachrichten Plus, das Wichtigste aus Leipzig in aller Kürze. Und wir werfen heute wie gewohnt nochmal einen Blick auf aktuelle Themen in Leipzig. Unter anderem ein Film, der mit Blut finanziert wird. Ja, ich habe am Anfang auch ein bisschen stutzen müssen. In Connewitz wird gerade ein Film gedreht, der nur durch die Blutspendeeinnahmen der Filmcrew möglich gemacht wird. Das hört sich erstmal verrückt an, dachten wir auch, also haben wir mit einem der Regisseure gesprochen, um rauszufinden, was für ein Projekt da eigentlich dahinter steckt. Mehr dazu erfahrt ihr bei uns nach nur einem Song. Außerdem findet in Leipzig seit einigen Tagen die Woche der Demenz statt. Unter dem Motto »Keine Frage des Alters« soll es da vor allem um die Vorstellung neuer Forschungsergebnisse gehen. Und die haben uns natürlich auch interessiert. Also haben wir mit der zuständigen Ärztin am Uniklinikum geredet und das Gespräch könnt ihr hier in gut 10 Minuten hören.

0: Les Shirley war das mit Not My Problem und ihr hört Nachrichten Plus. Sie sind gerade wieder sehr gehypt, die guten alten Horrorfilme. Ich persönlich kann damit nicht so viel anfangen, ich grusel mich einfach viel zu schnell. Zum festen Teil der Kinokultur gehören sie für viele trotzdem. Vor allem, wenn es um Low-Budget-Produktionen geht, die besonders im Horrorgenre neben den großen Hollywood-Blockbustern mithalten können. Ob kultige Slasher-Filme oder auch Erfolge aus der Gegenwart, wie aktuell Obsession oder Backrooms, das niedrige Budget hat einen gewissen Reiz für Gruselfreunde. So eine Art Film wird zurzeit auch in Leipzig-Konnewitz gedreht. Dass Leipzig zum Filmset wird, kommt ja ab und zu vor. Außergewöhnlich ist aber die Art und Weise, wie der Film bezahlt wurde. Nach Angaben der Regisseure mit Blut. Mein Kollege Mathis Dinkelacker weiß, was es damit auf sich hat und ist jetzt bei mir im Studio. Hallo Mathis.
1: Hallo Cosi.
0: Mathis, du musst es mir jetzt schon nochmal genauer erklären, damit ich da nicht komplett im Dunkeln bin. Da finden jetzt hoffentlich keine Blutopfer in Konnewitz statt, oder?
1: Nein, das ist jetzt kein Kult oder sowas, sondern eben die Idee von zwei Brüdern aus Dresden, nämlich Julian und Jakob Wallner. Die haben angefangen, das Geld, das sie fürs Blutspenden bekommen, zu sparen. Aber halt eben nicht für Konzertkarten oder neues Fahrrad oder sowas, sondern für einen Film. Thicker Than Blood soll der heißen und wie sich die Idee entwickelt hat, das hat mir Julian Wallner erzählt. Er ist eben einer der Brüder und gleichzeitig Regisseur und Drehbuchautor des Films.
2: Wir beide sind große Fans davon, mit unseren Filmen irgendwie gemeinnützigen, wichtigen Zweck zu unterstützen. Da sind wir halt auf die Idee gekommen, über diesen Film auf das Thema Blutspenden und Blutplasmaspenden aufmerksam zu machen. Teil unserer Crew geht seit Monaten mittlerweile regelmäßig Blut- und Blutplasmaspenden und jedes Geld durch die Spende fließt direkt in das Projekt.
1: Durch diese Aktion ist dann auch ein Blutspendedienst auf das Projekt aufmerksam geworden und unterstützt es jetzt auch. Dadurch ist dann zusammen ein Budget von 15.000 Euro zusammengekommen.
0: 15.000 Euro hört sich erstmal wie eine große Summe an, aber für eine Filmproduktion ist es ja schon relativ wenig Geld. Das ist also so eine richtige Low-Budget-Produktion, oder?
1: Ja genau, im Geld schwimmen die ProduzentInnen jetzt nicht, trotzdem spielen in dem Film keine Hobby-Schauspieler. Viele von SchauspielerInnen sind eben sogenannte Stunt-Creator, also Stunt-Frauen oder Stunt-Männer mit Schauspielausbildung. Wie das zustande kommt, dass das zusammenpasst, das hat mir Nova Just erzählt. Sie spielt eine der Hauptrollen im Film.
3: Solche Projekte, die meistens selbstfinanziert sind, sind Leidenschaftsprojekte. Das heißt, die Leute, die auch hier sind, die haben wirklich Bock darauf, das zu machen.
1: Und um dieses Leidenschaftsprojekt umzusetzen, verzichten die professionellen SchauspielerInnen eben auch auf einen Teil ihres Gehalts.
0: Wir haben ja jetzt schon viel über die Entstehung des Films geredet, aber um was soll es denn in Thicker Than Blood überhaupt gehen?
1: Also, wer hätte es gedacht bei dem Namen, es geht um Blut. Und zwar soll es werden ein 15-minütiger Vampir-Action-Thriller. Es geht wohl um eine Mutter, die ihre Tochter vor zwielichtigen Gestalten beschützt. Mehr kriegen wir aber noch nicht heraus.
0: Ab wann können wir das Ergebnis denn dann auch im Kino oder irgendwo auf der Leinwand sehen?
1: Also die Dreharbeiten laufen noch bis Ende des Monats. Danach kommt dann noch Schnitt, Effekte und Sounddesign. Das Ziel ist, Anfang des Jahres soll der Film erscheinen. Und dann hofft er eben darauf, als Vorfilm oder auf Festivals wie dem Mitteldeutschen Kurzfilmfestival gezeigt zu werden. Endgültig steht das aber noch nicht fest. Das Einzige, was wir schon wissen, ist, die Premiere soll hier in Leipzig stattfinden.
0: Das alles weiß mein Kollege Mathis Dinkelacker. Er hat heute das Set des Films Thicker Than Blood besucht, der durch Blutspenden finanziert wurde. Und wir hören jetzt das österreichische Indie-Trio Lovehead mit ihrem Song Heimweg.
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0: Garage Rock aus der Hansestadt, das waren die Hamburger Die Zigaretten mit Mein Dach. 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Rund 92.000 Menschen sind laut der AOK in Sachsen an Demenz erkrankt. Die häufigste Form, die Alzheimer-Demenz, gilt als unheilbar. Betroffene verlieren dabei Stück für Stück Gedächtnis und Orientierung. Am Samstag hat deshalb in Leipzig die Woche der Demenz unter dem Motto »Keine Frage des Alters« begonnen. Dabei werden unter anderem die Ergebnisse einer neuen Behandlungsmethode vorgestellt. Die wird seit Ende 2025 am Uniklinikum Leipzig getestet. Meine Kollegin Lotta Berendes-Petz hat mit der zuständigen Ärztin Dorothee Sauer gesprochen. Als erstes hat sie gefragt, warum Demenz keine Frage des Alters ist.
1: Also ich würde sagen, die Aussage stimmt nicht ganz. Also Demenz, der größte Risikofaktor für eine Demenz ist schon das Alter. Also gerade für die häufigste Form der Demenz, die Alzheimer-Demenz, ist der wesentliche Risikofaktor das Altwerden. Und je älter man ist, desto höher ist das Risiko, eine Alzheimer-Demenz zu bekommen. Aber auf der anderen Seite ist es nun so, dass junges Alter nicht vor Demenz schützt. Es gibt natürlich auch Demenzformen, die schon früher beginnen können.
2: Und warum ist es auch gerade wichtig, dass Menschen über Demenz Bescheid wissen und im Rahmen so einer Aufklärungswoche auch aufgeklärt werden?
1: Ja, ich denke, Demenzpatienten gehören einfach zu unserer Gesellschaft. Also je älter wir werden, desto wahrscheinlicher wird es, dass wir Demenz bekommen. Und unsere Bevölkerung wird immer älter, also wird es immer mehr Menschen mit Demenz in der Mitte unserer Gesellschaft geben.
2: Und eigentlich gilt ja die Krankheit als unheilbar. Seit 2025 wird am Uniklinikum mit neuen Medikamenten behandelt. Ein Medikament gegen Demenz, das klingt ja erstmal toll. Bedeutet das eine Hoffnung auf vollständige Heilung?
1: Also jetzt geht es konkret um die Alzheimer-Demenz, also die, wie ich schon sagte, häufigste Demenz, die typische Altersdemenz. Und da gibt es nun tatsächlich nicht nur eins, sondern zwei Medikamente, die jetzt seit etwa einem Jahr in Deutschland verfügbar sind und die wir hier auch an der Uniklinik unseren Patienten anbieten. Und damit kann man tatsächlich den Krankheitsprozess der Alzheimer-Krankheit verlangsamen. Man kann die Krankheit nicht heilen, sie schreitet weiter voran, aber eben langsamer, als wenn man dieses Medikament nicht gibt.
2: Und wie unterscheidet sich jetzt auch die Behandlung von bisherigen Therapiemethoden?
1: Ja, also bisher im Mittelpunkt der Therapie der Demenz dann ja die symptomatische Therapie, wie wir das nennen, also einmal mit Medikamenten, die man als Tabletten eingenommen hat, die die Hirnleistung etwas verbessert haben, aber eben die Krankheit, das Fortschreiten der Erkrankung nicht beeinflusst haben. Ganz wichtig aber, außer dieser medikamentösen Therapie war bisher und wird es auch weiterhin sein, nicht medikamentöse Therapien wie Gehirntraining, körperliches Training, auch Partizipation ist ganz wichtig, also Teilhabe, soziale Teilhabe im Alltag. Also diese Dinge sind ganz, ganz wichtig und jetzt auch vor dem Hintergrund der neuen Therapien haben die nicht an Stellenwert verloren.
2: Also die erste Behandlung war ja im November 2025 bei einer 66-Jährigen. Können Sie schon sagen, ob die Therapie bei ihr wirksam war?
1: Ja, also es ist natürlich mal anekdotisch, wenn man jetzt auf einzelne Fälle zurückgreift. Aber überhaupt, wir haben jetzt doch eine ganze Reihe von Patientinnen bei uns hier in Behandlung. Und unser Eindruck ist erstens, dass diese Medikamente sehr gut vertragen werden. Also die Nebenwirkungen, wo wir große Sorgen hatten, sind wesentlich seltener als in den Zulassungsstudien. Und ich muss eigentlich sagen, die allermeisten Patienten, die wir jetzt behandeln, zeigen sehr stabile Verläufe. Aber auch da möchte ich betonen, solche Erfahrungen ersetzen nicht die Ergebnisse aus großen randomisierten Studien, die dann wirklich den Wirksamkeitsbeleg liefern. Das sind Beobachtungen jetzt, Erfahrungen, und die sind durchweg positiv.
0: Sagt Dorothee Sauer vom Uniklinikum Leipzig über die Therapie mit einem neuen Medikament gegen Demenz. Das Gespräch hat meine Kollegin Lotta Berendes-Petz geführt. Die Aachener Post-Hardcore-Band Fjord macht seit 2012 Musik. Im Februar dieses Jahres haben sie ihr 6. Studioalbum released. Belle Époque heißt das. Das ist französisch und bedeutet so viel wie schöne Epoche oder schönes Zeitalter und beschreibt besonders Europa im Jahrhundertwechsel vom 19. zum 20. Jahrhundert. Ob sich Fjord auf ihrem Album auch an diese Zeit erinnern, könnt ihr jetzt rausfinden, auch wenn die Texte teilweise ein bisschen schwer zu verstehen sind. Ihr hört Fjord mit 43.

Fiat war das mit dem Song 43 und ihr hört Mephisto 97.6. Es ist 18.30 Uhr und ihr habt unser Format Nachrichten Plus gehört. Ich danke an dieser Stelle einmal Marcel Winkler für die technische Betreuung und euch natürlich fürs Einschalten. Um 19 Uhr gibt's nochmal unsere Nachrichten. Bleibt bis dahin aber noch dran, denn ich habe noch jede Menge gute Musik dabei. Angefangen mit Die Ärzte-Legende Farin Urlaub und dem Song To Be Deutsch von seinem neuen Album Ein Lächeln im Gesicht.

Indie-Rock aus Wien. Das waren Endless Wellness mit Kontrolle ist Messer. Und wir machen jetzt weiter mit einem absoluten Urgestein des linken Straßenrap. Mehr Oldschool und Authentizität gibt es im deutschen Hip-Hop wahrscheinlich gar nicht. Ich rede natürlich von Lena Störfaktor und das ist ihre neue Single Wedding.

Die Linda Lindas waren das mit See You Next Time. Und als nächstes hören wir einen Song von meinem persönlichen Lieblingsalbum dieses Jahr. Das kommt von der chilenischen Alternative-Pop-Künstlerin Acrila. Hier hört ihr sie jetzt zusammen mit Jane Remover auf dem Song 12.

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Denzel Curry und Kenny Beats waren das und die haben im August ihr neues Album 2 veröffentlicht. Das war der Nachfolger zu ihrem Projekt Unlocked aus dem Jahr 2020 und auch hier sind beide wieder Produzent und auch Rapper in Topform. Das war der Song Difference zusammen mit Yebba. Und wir hören jetzt ein bisschen Punkrock, das ist Itchy mit Today.

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Fontaines DC bringen im Oktober ihr neues Album Dopamine Chamber raus. Für mich gilt es immer noch, ihr drittes Studioalbum Skinty Fear zu übertreffen. Davon haben wir gerade den Song Jackie Down the Line gehört. Und bevor es bei uns jetzt gleich um 19 Uhr mit unseren Nachrichten weitergeht, habe ich noch einen letzten Song für euch. Und der kommt vom neuen Album Pylon von der Sängerin Biba Dubi. Und der Song heißt Switchblade.

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1: Mit Nele Friedrich, die Themen für Leipzig. Linken-Abgeordnete Juliane Nagel fordert Aufklärung über Abschiebung eines jungen Leipzigers. Lebenslange Sperrung nach Judo-Eklat in Leipzig und alter Johannesfriedhof wird saniert. Schönen guten Abend. Die Leipziger Landtagsabgeordnete der Linken Juliane Nagel fordert Aufklärung über die Abschiebung eines jungen Leipzigers. Das geht aus einer kleinen Anfrage an das Innenministerium hervor. Sie kritisiert darin vor allem, dass ein gut integrierter Bürger mit gültiger Duldung abgeschoben wurde. Außerdem stehe die Abschiebung im Widerspruch zum Erlass zum Umgang mit venezianischen Staatsangehörigen. Demnach soll eigentlich eine bestehende Beschäftigung in Deutschland ermöglicht werden. Der 23-jährige Louis M. hatte laut Medienberichten einen unbefristeten Arbeitsvertrag in der Leipziger Kaffeerösterei Garnos. Zudem sei er gut integriert gewesen und habe Deutsch auf C1-Niveau gesprochen. Anfang Oktober wollte Louis M. einen Antrag auf eine Aufenthaltserlaubnis für besonders gut integrierte Volljährige stellen. Auf Louis M. plötzliche Abschiebung reagierte auch sein Arbeitgeber überrascht. Dieser machte die Abschiebung in einem LinkedIn-Post öffentlich. Harter Schlag für Akaki Japatice. Er darf nie wieder für einen Verein des Deutschen Judo-Bundes gemeldet werden oder dort kämpfen. Das gab der Deutsche Judo-Bund bekannt. Der gebürtige Georgier war Anfang September als Gastkämpfer des Judo-Clubs Leipzigs angetreten. Nach dem verlorenen Wettkampf war er handgreiflich geworden. Er verprügelte seinen Gegner Timo Kavelius und brach ihm den Kiefer. Durch die Verletzung wird der Olympiastar bei der Judo-WM nicht teilnehmen können. Japadice begründet den Angriff mit ehrenverletzendem Verhalten. Jetzt gibt es Ermittlungsverfahren gegen den 24-Jährigen, unter anderem vom Judo-Weltverband. Außerdem laufe auch ein strafrechtliches Verfahren in Deutschland gegen den Judoko. Der älteste Friedhof Leipzigs, der alte Johannesfriedhof hinter dem Grassi-Museum, muss erneuert werden. Die Stadt Leipzig will den Friedhof wieder stärker an sein historisches Aussehen anpassen. Dazu sollen etwa 22 Grabmale wieder an ihren historischen Standort aufgestellt werden. Außerdem solle der Hauptweg umgebaut werden, sodass es dem historischen Verlauf entspricht. Zwischen 1536 und 1883 hat man auf dem alten Johannesfriedhof Menschen begraben. Darunter sind bedeutende Persönlichkeiten der Leipziger Geschichte wie die Verlegerfamilie Brockhaus oder die Frauenrechtlerin Luise Otto Peters. Der Friedhof wird heute nicht mehr als Begräbnisort genutzt und ist unter anderem als Park zum Spazieren geöffnet. Leipzig soll eine direkte Bahnverbindung ins Erzgebirge bekommen. Das gab der Verkehrsbund Mittelsachsen bekannt. Ab dem Frühjahr 2027 sollen Fahrgäste dann mit der Bahn von Leipzig bis nach Annaberg-Buchholz im Erzgebirge fahren können. Zunächst seien nur einzelne Fahrten morgens und abends geplant. Weitere Ausweitungen der Strecke würden vom Ausbau der Bahnstrecke Leipzig-Chemnitz abhängen. Am Nachmittag wurde ein neuer Fitnessparcours am Kosponder See eröffnet. Nach Angaben der Stadt gäbe es jetzt neben dem vorhandenen Volleyballfeldes auch eine Sprossenwand, Racks, einen Hangelbogen und mehrere Kraftgeräte. Auch einfache Sitzgelegenheiten soll es auf der Anlage geben. Der Fitnessparcours ist im Rahmen von Berlin Plus zur Bewerbung der Olympischen und Paralympischen Spiele entstanden. Leipzig ist Co-Partner des Projekts.
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1: Aktuell sind es 17.

Und ich gebe euch schon mal einen kleinen Teaser. Es geht unter anderem um unser Album der Woche, das neue Doppelalbum Day and Night von Carly Rae Jepsen. Schaltet also auf jeden Fall auch morgen wieder ein. Bis dahin wünsche ich euch noch einen wunderschönen Abend. Mein Name ist Cosimo Spangler. Ciao, ciao.

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2: Hallo und herzlich willkommen zu einer neuen Folge von Gretchen, dem Kulturpodcast von Mephisto 97.6. Wie ihr schon im Titel der heutigen Folge lesen konntet, beschäftigen wir uns diesmal mit einem Begriff, der uns allen wahrscheinlich schon einmal begegnet ist, dem lebenslangen Lernen. Dabei möchten wir in dieser Folge diskutieren, welche Rolle kulturelle Institutionen, speziell das Museum, für das lebenslange Lernen spielen. Das ist außerdem unsere erste Folge, die wir im Studio aufnehmen, seit langer Zeit. Und mit mir im Studio sind jetzt Josephine und Martin. Hallo ihr zwei.
3: Hallo Johanna.
4: Hallo.
2: Außerdem haben wir uns für eine spätere Gesprächsrunde Kirsten Huwig eingeladen. Sie ist als Kunstvermittlerin im MDBK, dem Museum für Bildende Künste in Leipzig, tätig. So viel vorab. Der Begriff lebenslanges Lernen ist sehr weit gefasst und er kann sich auf ganz verschiedene Bereiche beziehen. Ich habe zum Beispiel

0: damals einen Artikel in der Deutschen Bahnzeitschrift gelesen. Der ging auch um den Bereich lebenslanges Lernen, aber da ging es eher um die persönliche Weiterbildung. Weil dieser Begriff so weit gefasst ist, möchte ich euch zu Beginn erstmal fragen, Josephine und Martin, was ihr persönlich unter dem Begriff versteht. Habt ihr euch damit vielleicht schon einmal bewusst auseinandergesetzt?
1: Also ich habe mich damit jetzt eigentlich noch nie so richtig speziell auseinandergesetzt, aber ich kenne den Begriff natürlich und ich finde, dass es so ein Begriff ist, der extrem viel irgendwie beinhaltet und trotzdem weiß man gar nicht so genau, wo bekommt man das jetzt und was macht man da eigentlich. Aber ich habe in meinem privaten Umfeld, also mit FreundInnen, da in letzter Zeit tatsächlich öfter mal so zufällig drüber gesprochen. Da ging es dann nämlich zum Beispiel darum, dass die eine Freundin jetzt angefangen hat zu arbeiten und echt so einen ziemlich toughen 40-Stunden- Woche hat. Und sie so meinte, ihr fehlt eigentlich total die Zeit, um sich so weiterzubilden, um mal ins Museum zu gehen, weil sie am Wochenende einfach nur total K.O. ist und gar nichts mehr machen möchte. Aber so dieses sich nebenbei noch so ein bisschen in ganz unterschiedlichen Bereichen inspirieren zu lassen, das ist, glaube ich, das, was ich auch unter lebenslangem Lernen verstehe.
0: Und wie sieht das bei dir aus, Martin?
2: Also ich habe mich vermutlich bewusst 2019 im Zuge der Überlegung und der Planung hinsichtlich meines Zweitstudiums, da ich mein Erststudium 2007 erfolgreich abgebrochen hatte, und bezüglich Jobmöglichkeiten etwas festgefahren war, damit beschäftigt. Diesbezüglich habe ich die Erkenntnis erlangt, dass bloße Erfahrung nur einen geringen Wert hat, sofern sie nicht auf belegbar erlernbarem Wissen basiert, also in dem Fall Hochschulabschluss, Zertifikate und weiteres. So wird man als Fotograf mit 15 Jahren Erfahrung, aber keiner Fotografenausbildung irgendwie nicht ernst genommen. Und da spreche ich aus persönlicher Erfahrung.
0: Okay, Martin, also das heißt für dich, du hast auch während deines Studiums dich damit beschäftigt, mit diesen Gedanken des lebenslangen Lernens. Und fernab davon, wo findet lebenslanges Lernen für euch im Alltag statt?
2: Orte des lebenslangen Lernens sind für mich so ziemlich überall. Im Alltag, beim Job, bei neuen technischen Errungenschaften. Etwas banal, aber auch bei Videospielen, Stichwort Extraleben und neue Chance. Auch in Dokus und Filmen wird dieses Thema behandelt. Unter anderem im Film Man lernt nie aus. Es gibt ja auch nicht umsonst diese Redensart. Ebenso im Film Prakti.com. Dort geht es halt darum, dass man an einem Punkt im Leben angelangt ist, an dem man einfach nicht mehr weiterkommt mit dem aktuellen Job und sich deshalb umorientieren muss und einen Perspektivenwechsel durchführen muss, um sich irgendwie neu orientieren zu können. Ebenso auch persönlich ist es so, dass ich jetzt gerade im Hinblick auf meine Drohne ständig, wenn neue Gesetze und Verordnungen kommen, ich jedes Mal wieder neu recherchieren muss und gucken muss, was ich denn jetzt überhaupt noch darf oder eben nicht.
1: Ja, das finde ich eigentlich echt ganz spannend, Martin, was du erzählst, auch jetzt aus deiner ganz persönlichen Wahrnehmung, weil ich finde, daran merkt man ja schon, dass der Begriff extrem schwammig irgendwie ist und da geht es eben um so vieles, was man irgendwie lernt, also ganz spezifisches Wissen, was man irgendwie jetzt in Geschichtskontext verorten würde, aber eben auch juristisches Wissen, Wissen um den eigenen Körper. Und ich finde eigentlich, dass es ist so vieles, dass da eigentlich auch für jeden oder jede eigentlich was dabei sein müsste, wo man dann sein Spezialgebiet irgendwie entdecken kann.
0: Nach euren beiden Ausführungen jetzt, auch aus eurem privaten Leben, umgibt uns lebenslanges Lernen ja dann eigentlich permanent. Das heißt, es findet sowohl bewusst als auch unbewusst statt. Würdet ihr mir da zustimmen?
1: Total. Also ich finde, das ist auch das, was ich eben meinte, das schleicht sich einfach so ein und manchmal kann man gar nichts dagegen tun und manchmal ist es vielleicht eine sehr bewusste Entscheidung. Also ich entscheide mich dafür, ins Museum zu gehen oder ich entscheide mich dafür, an der Volkshochschule nochmal Japanisch zu lernen oder so. Aber manchmal passiert es eben auch ganz, ganz unweigerlich.
0: Wir haben nun zwei ganz individuelle Antworten dazu gehört, was lebenslanges Lernen für den oder die Einzelne bedeuten kann. Und natürlich hat sich auch die Wissenschaft mit dem Begriff beschäftigt. In unserer Rubrik des Pudels Kern vermitteln wir euch Basisinformationen zum Thema der jeweiligen Folge. Für dieses Mal hat sich unser Kollege Alex hierfür angeschaut, wie der Begriff lebenslanges Lernen definiert wird und wo dieses Schlagwort das erste Mal aufgetaucht ist. Und das fasst er nun für euch im Pudels Kern zusammen.
3: 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Das Konzept des lebenslangen Lernens soll dafür sorgen, dass Menschen sich ihr Leben lang weiterbilden. Allerdings nicht mit Tests und Prüfungen wie in der Schule, sondern frei und nach den eigenen Vorlieben. Um das zu ermöglichen, beschäftigten sich die Vereinten Nationen erstmals 1962 mit dem Konzept Lifelong Education for All. Dadurch sollte den BürgerInnen die aktive Teilnahme am sozialen Leben in einer sich immer schneller verändernden Gesellschaft ermöglicht werden. In diesem Sinne wurde der Begriff auch von Schulen und Bildungseinrichtungen entkoppelt. Denn lebenslanges Lernen findet vor allem im privaten Umfeld statt. Dort sollen Menschen ohne Leistungsdruck dazu befähigt und animiert werden, ein selbstbestimmtes Leben zu führen. Die Grundlage dafür ist die Vermittlung von kreativen und zwischenmenschlichen Fähigkeiten. Auch viele Mitgliedstaaten der Europäischen Union haben das Konzept mittlerweile in ihre Bildungspolitik aufgenommen. Laut offizieller Definition der EU ist lebenslanges Lernen alles Lernen während des gesamten Lebens, das der Verbesserung von Wissen, Qualifikation und Kompetenzen dient und im Rahmen einer persönlichen, bürgergesellschaftlichen, sozialen bzw. beschäftigungsbezogenen Perspektive erfolgt. Diese Definition ist vielen KritikerInnen nicht konkret genug. Bis heute halten Debatten um den Sinn und die Durchführung von lebenslangem Lernen an. Kritisiert wird beispielsweise, dass es an einer klaren Abgrenzung zwischen selbstbestimmtem Lernen und beruflichen Fortbildungen fehlt. Ein weiterer Vorwurf lautet, dass Menschen unter dem Vorwand der Selbstbestimmung darauf getrimmt würden, länger für den Arbeitsmarkt attraktiv zu bleiben. Der Kieler Soziologe Klaus R. Schröter kritisierte, man nehme den Menschen ihr Recht auf Faulheit. Auch die absoluten Zahlen zeigen, dass die EU ihre eigenen Ziele noch nicht erfüllen konnte. Nach wie vor findet der größte Teil der Erwachsenenbildung im professionellen oder regulären universitären Kontext statt. Laut einer Umfrage von 2012 waren nur 9% der 25- bis 64-jährigen BürgerInnen der EU am lebenslangen Lernen beteiligt. Die Zielmarke der EU liegt aber bei 15%. Verschiedene Institutionen verstärken jedoch ihr Angebot in der Erwachsenenbildung. An Universitäten können SeniorInnen komplett frei von Prüfungszwängen Kurse belegen. Die Zusammenkunft mit jungen Studierenden und die Beschäftigung mit aktueller Forschung wird dem Begriff des lebenslangen Lernen gerecht. Neben den Universitäten versuchen auch kulturelle Einrichtungen wie Museen ihren Beitrag zum lebenslangen Lernen zu leisten. Den Status des elitären Bildungsorts für das gehobene Bürgertum haben die Museen schon lange abgelegt. Es gibt heutzutage kaum mehr ein Museum, das ohne eine eigene Vermittlungsabteilung auskommt. Deren Arbeit konzentriert sich nicht nur auf Schulklassen. Stattdessen wollen sie ihr Angebot diverser gestalten und damit so viele Menschen und Bedürfnisse wie möglich ansprechen. Nach Abschluss der Schulbildung fehlt vielen Menschen die Zeit, sich im Alltag fortzubilden. Museen bieten ihnen das Angebot, so zu lernen, wie der Grundgedanke des lebenslangen Lernens es vorsieht. Selbstbestimmt und ohne Zwang.
0: Hier bei mir im Studio sitzt jetzt Kirsten Huwig aus dem Museum der Bildenden Künste in Leipzig. Frau Huwig, erstmal schön, dass Sie da sind. Hallo.
4: Hallo.
0: Vielleicht möchten Sie kurz zu Beginn noch mal etwas über sich erzählen, damit die HörerInnen Sie auch kennenlernen.
4: Ja, das mache ich sehr gern, weil das ein überhaupt nicht geradliniger Weg ist. Ja, ich habe zunächst eine Ausbildung als Apothekenfacharbeiterin begonnen. Dann habe ich das Land verlassen. Damals war das ja noch die DDR. Und habe mein Abitur im Westen Deutschlands gemacht, bin dann wieder zurück nach Leipzig gekommen und habe Erziehungswissenschaften, Germanistik und Psychologie studiert und habe sehr, sehr lange also mit Menschen zusammengearbeitet. Und das ist, glaube ich, das, was mich auch immer antreibt in meiner Arbeit, dass ich sehr neugierig bin, wie Menschen sind, wie Menschen leben, was Menschen interessiert. Und das ist, glaube ich, eine gute Grundvoraussetzung, um mit Menschen zum Thema Kunst ins Gespräch zu kommen. Und ich habe dann 2003 noch eine familientherapeutische Ausbildung gemacht. Und da ist die Arbeit einfach für mich auch ganz ein gutes Experimentierfeld, um es mal so zu nennen. Ja.
0: Ja, das ist ja ein sehr spannender Lebenslauf. Da haben Sie sich ja quasi auch immer wieder neu orientiert und neu dazugelernt. Und jetzt sind Sie ja Kunstvermittlerin. Was macht denn eine Kunstvermittlerin im Museum eigentlich?
4: Jedes Museum hat ganz verschiedene Aufgabenfelder. Und wir hier im Museum der Bildenden Künste in Leipzig haben 3 Stellen für Kunstvermittlerinnen. Das ist relativ viel für diesen Ausbildungsbereich der Vermittlung. Und was mache ich den ganzen Tag? Ja, es ist sehr, sehr verschieden und hängt vor allen Dingen auch mit den Dynamiken zusammen, die im Haus gerade aktuell sind. Also das ist oft sehr stark natürlich an die Ausstellungen gebunden, meine Arbeit. Das heißt, Begleitprogramme werden vorbereitet, Begleitprogramme dazu zählen, zum Beispiel Lesungen, Veranstaltungen wie Führungen. Dann haben wir natürlich oftmals auch die Situation, dass Lehrerinnen und Lehrer Texte oder Materialien für den Unterricht benötigen, die wir dann gezielt zusammenstellen. Wir sind permanent in Weiterbildungsprozessen, in Aneignungsprozessen von neuen Techniken, Verfahren, Denkweisen.
0: Sie haben jetzt gesagt, im Museum der Bildenden Künste gibt es 3 VermittlerInnenstellen. Das heißt, das hat dann eine recht wichtige Rolle. Und Sie haben auch schon angesprochen, es gibt dann ganz verschiedene Vermittlungsangebote auch. Vielleicht können Sie es nochmal sagen, also im Museum der Bildenden Künste gibt es dann eben nicht nur klassische Führungen, sondern Vermittlung ist sehr viel weiter.
4: Ja, also wenn wir jetzt in der Chronologie des Alters mal von den ganz Kleinen an beginnen, dann sind das die sogenannten MDBK-Angebote für 4-Jährige, für plus 7-Jährige. Wir haben auch Angebote mit der Frauenkultur, das ist ein Verein in Leipzig, den es seit über 30 Jahren gibt. Und da kommen Frauen, die in Leipzig sich vielleicht noch relativ neu fühlen, aber es kommen auch Frauen, die schon lange oder schon immer in Leipzig zu Hause sind und die kommen zusammen, gehen in solche kleinen Sprachtandems und wir tauschen uns zu unseren Themen aus, die wir dann als Museum immer so ein bisschen anbieten. Wir haben SeniorInnen-Programme hoffentlich ab Herbst dann wieder, wo wir der Generation 60 plus, ich sag mal plus minus, Kunst auch themenspezifisch nahe bringen.
0: Unser Podcast geht ja jetzt speziell auch um das Thema lebenslanges Lernen. Das ist ja ein sehr weiter Begriff. Und wenn es jetzt also quasi darum geht, also was kann das Museum tun, um ein Ort des lebenslangen Lernens zu sein oder zu werden, dann, so wie Sie das jetzt berichten, geht es halt auch viel um Diversität, nicht nur in der Zielgruppe, sondern auch in den Formaten. Verstehe ich richtig, oder? Also sich zu öffnen.
4: Ja, also dieser Begriff ist ja schon relativ alt. Er hat mich auch ein bisschen an mein erziehungswissenschaftliches Studium erinnert. Und wir haben damals immer von Lifelong Learning gesprochen. Und die Frage ist natürlich, versteht man das eher in so einem konsumierenden Sinne vielleicht, dass man immer zu jeder Zeit Angebote zur Verfügung hat, die man quasi nutzen kann. Und es ist so, dass ich gemerkt habe, dass also dieser Öffnungsbegriff, der ist eigentlich ein sehr wichtiger, auch die Weite. Und das hört, glaube ich, nicht auf. Das fängt sogar erst an im Leben irgendwann. Das hängt vielleicht auch damit zusammen, wie man selber gerade so ein bisschen gefordert ist, durch welche Dinge man angefragt ist, sich zu verhalten und ob man dann auch immer was im Repertoire hat. Und das Lernen geht eigentlich immer in der eigenen Person los. Ja, und wir als Museum möchten natürlich in unseren Räumen auch Dinge anbieten.
0: Also passend dazu ist ja eigentlich, dass ich gesehen habe, dass Sie auch einen Beitrag geschrieben haben. Ich habe ein bisschen recherchiert in einem Sammelband zur aktiven Besucherpartizipation im Museum der Bildenden Künste.
4: Ja.
0: Das heißt, Sie haben das schon gesagt, man muss den BesucherInnen auch was anbieten und das tun Sie ja auch wahrscheinlich beruflich zwischen Museum und Besucher, eine Verknüpfung herstellte, damit dieses Lernen, was Sie gesagt haben, ja ein sehr individueller Prozess ist, angeregt werden kann.
4: Ja, absolut richtig. Also dieser Text, den Sie erwähnten, der ist 2018 erschienen und den habe ich mit Bettina Salzhuber gemeinsam geschrieben nach Erfahrung einer Ausstellung, die wir bei uns hatten zu Mona Hatoum und Aisha Erkman. Und wir hatten ein riesengroßes Begleitprogramm damals. Das waren Erfahrungen im Haus und in uns als Vermittlerin, die ganz, ganz wichtig waren. Deshalb haben wir die dann auch aufgeschrieben in dem Text, rausgehen, um reinzukommen. Und dieses Rausgehen, das ist nicht jedem möglich. Also das war damals auch eine Situation, wo es uns eigentlich gar nicht so groß erlaubt war, als MuseumsmitarbeiterInnen auch das Museum zu verlassen und Kontakt mit Vereinen im Außen aufzunehmen und Netzwerke erstmal zu gründen. Also ist heute eigentlich unvorstellbar. Heute ist das genau in die Agenda genommen worden. Also hat sich viel getan, auch diesen Bereich zu professionalisieren. Viele kleine Museen kämpfen da wirklich noch. Und ich wünsche jedem Museum, dass es in so ein Fahrwasser von Öffnung auch kommt. Und dann vielleicht aber auch wieder entscheidet, also wie viel Öffnung ist für unser Haus gut und richtig und wo verlieren wir uns vielleicht in Debatten, die für uns nicht wesentlich sind. Das sind ja auch letztendlich immer Verhandlungen zwischen Tradition und Moderne. Und das, auch das hört nicht auf, dass wir uns immer wieder natürlich auf die Tradition berufen. Wo kommen wir her? Was wollen wir als Museum erreichen? Welche Fragen sind heute im Jahr 2021, vielleicht auch in diesem Pandemie-Zeitalter, im Zeitalter der Klimadiskussion und was wir alles für Themen haben? Welche Themen sind für uns relevant und wie gehen wir mit unserer Sammlung um? Das fordert uns als Team, als Museumsteam sehr stark heraus, aber wir können ganz viel lernen. Und wenn im Oktober die Sammlung neu präsentiert wird, dann wird man, glaube ich, ganz gut sehen können, dass das Haus sich auf den Weg gemacht hat.
0: Um nochmal auf die BesucherInnen zurückzukommen, weil sie eben auch von dem Rausgehen und Reinkommen sprachen, das ist ja auch so, dass es immer diese Barrieren natürlich gibt. Die wurden viel abgebaut, würde ich jetzt mal sagen. Also haben sie ja auch gesagt, es hat sich viel gewandelt. Aber in Bezug auf das lebenslange Lernen, sie haben ja auch gesagt, das Lernen ist ein sehr individueller Prozess. Manche Sachen sind, glaube ich, sehr vielleicht einfacher zugänglich. Jetzt, als ich im MDBK war, habe ich auch diese Landschaftsmalereien und so gesehen. Was kann da vielleicht auch die Vermittlungsarbeit dann leisten, um diese Barrieren abzubauen?
4: Wir haben in den letzten Jahren auch verstärkt die Nicht-BesucherInnen-Forschung im Blick behalten und haben uns natürlich gefragt, wer ist da und wer ist nicht da. Und zunehmend sind natürlich auch die Menschen interessant, die nicht da sind. Und die auch einzuladen und anzusprechen. Und wie exkludierend, sagt man ja manchmal, wirkt eigentlich so ein Museum auch. Wir haben beispielsweise 8 Multimedia-Stationen jetzt gefördert bekommen, die sogenannten Hubs. Das sind also so Knotenpunkte, die an 8 verschiedenen Kunstwerken im Haus erlebt werden können. Einerseits taktil, dass wir dort also haptische Erfahrungsbereiche sehr stark anbieten, dass es auch Soundinstallationen gibt, dass es Audiodeskriptionen gibt. Das sind alles Angebote, die allen Menschen, die zur Gesellschaft gehören, erstmal zur Verfügung gestellt bekommen. Und ansonsten haben wir immer wieder so kleine Leuchttürme, so kleine Projekte. Wir haben damals zu dem Hashtag Vertraue uns nicht gearbeitet. Da ging es auch ein Stück weit um eine institutionskritische Haltung, die wir natürlich auch beobachten. Das sind alles Fragestellungen, die natürlich in Zeiten knapper Kassen auch manchmal hinten runterfallen.
0: Trotzdem kann man ja dann vielleicht auch die Frage stellen, kann das Museum überhaupt ein Ort oder muss das Museum überhaupt ein Ort des lebenslangen Lernens für alle sein?
4: Also ich sage immer gern alle, obwohl mir natürlich klar ist, dass alle vielleicht ein bisschen, da habe ich mir den Mund vielleicht ein bisschen vollgenommen. Aber auf der anderen Seite ist das so eine Grundhaltung, dass ich tatsächlich auch alle meine und gerne auch alle im Blick habe und auch die im Blick habe, die ich noch nicht kenne. Das ist mir ganz wichtig bei meiner Arbeit. Und wir haben beispielsweise bei uns im Haus eine Kunstbibliothek, die kann man auch besuchen. Da kann man auch Dinge einsehen. Man kann auch in der Grafik, es gibt auch da so eine Art Sprechstunden, sage ich jetzt mal, wo man sein Wissen erweitern kann. Und wir haben beispielsweise in der Caspar-David-Friedrich-Ausstellung, die im Oktober stattfindet, werden wir auch ein Angebot haben, wo man Yoga im Museum machen kann. Und vielleicht geht es auch manchmal mit den kleinen Schritten los, dass man einfach sagt, so, ich gehe mal ins Museum, ich bin vielleicht gar nicht so kunstinteressiert, aber ich nutze vielleicht mal so einen Yogakurs oder so eine einzelne Yogastunde. Also ich denke, es ist für jeden was dabei und wir hoffen einfach, dass wir als Haus niemanden ausgrenzen und weiter daran arbeiten, diese Öffnungsprozesse in Gang zu setzen.
0: Ja, also ich glaube, das sind ganz schöne Schlussworte eigentlich. Das war sehr, sehr interessant. Ich kann es auch sehr empfehlen, ich war ja drin und das waren auf jeden Fall sehr interessante Einblicke. Ich bedanke mich für das Gespräch ganz herzlich und denke, wir sehen uns dann bald mal wieder im Museum der Bildenden Künste.
4: Ja, vielen Dank auch für das nette Gespräch.
0: Ich habe im Gespräch mit Frau Huwig ja eben viel über das Museum und ihre Arbeit als Vermittlerin gesprochen. Wie sind denn so eure Erfahrungen mit Vermittlungsangeboten im Museum? Hattet ihr zum Beispiel besonders einprägende positive oder negative Erlebnisse?
1: Also ich könnte von so ein paar ganz schönen Erlebnissen eigentlich berichten, die ich so gemacht habe. Das eine, das war natürlich so die Crème de la Crème von Vermittlungsarbeit im Kunstbereich, würde ich sagen. Das war nämlich auf der letzten Documenta, die fand ja auch in Athen statt, und da gab es so ein tolles Programm. Also hatten sich sozusagen Leute, die jetzt nicht aus dem professionellen Kunstvermittlungsbereich kommen, die jetzt irgendwie vielleicht Kunstgeschichte oder Gesellschaftswissenschaften studiert haben und das dann irgendwie auch genau gelernt haben, wie man das vermittelt, sondern es waren wirklich ganz normale Leute, die sich die Ausstellungen der Documenta angeschaut haben und darauf aufbauend so verschiedene Spaziergänge entwickelt haben. Und diese Leute sind dann mit einem durch die Ausstellung gegangen und haben natürlich so ganz toll irgendwie so ihren eigenen Blick auf die Dinge irgendwie so ins Gespräch gebracht. Und daraus sind eigentlich so wirklich tolle, sehr inspirierende Gespräche dann entstanden während dieser Ausstellung. Also das war so ein ganz, hat mich irgendwie sehr begeistert, dass man das irgendwie so auch angehen kann. Und ein anderes Beispiel, das geht jetzt ein bisschen in eine andere Richtung, das war eine Tanzausstellung über Pina Bausch, diese sehr bekannte, berühmte Tänzerin. Da gab es so eine Retrospektive in Berlin und eigentlich war die Ausstellung sehr klassisch, würde ich sagen. Es gab viele Fotografien, es gab ein paar Texte und eigentlich war es so recht schlicht gehalten. Aber dann gab es eben so ein Vermittlungsangebot und da wurde man eingeladen, ich glaube stündlich konnte man das da in diesem Museum machen, einen bestimmten Teil einer der berühmtesten Inszenierungen von Pina Bausch nachzutanzen, also eine Sequenz aus dieser Choreografie mit Tänzerinnen, die tatsächlich auch aus der Kompanie von Pina Bausch kommen. Und ja, man wurde da einfach so eingeladen, die Leute sind so rumgegangen, also die TänzerInnen haben gefragt, hätten sie Lust, wir würden das jetzt machen, es läuft Musik und wir bringen euch was bei. Und ich fand das irgendwie total aufregend, dachte so, wow, jetzt damit hätte ich nicht gerechnet, wenn ich jetzt hier einfach in die Ausstellung gehe, dass ich noch zum Tanzen komme. Sicherlich war es auch ein bisschen eine kleine Überwindung, so mit ganz fremden Leuten und irgendwie so von so Profis da angeleitet zu werden, aber zum Schluss war das echt so ein bewegendes Gefühl, da so zu dieser schönen Musik und in diesem Wissen, dass man irgendwie wie in so einer Tradition steht von Tänzern, die das schon getanzt haben. Und dann sind wir da echt so in einer Linie durchs Museum getanzt. Und das ja ist bestimmt was sehr Besonderes gewesen, aber hat mich irgendwie auch von dieser Ausstellung total überzeugt und letztlich auch dafür gesorgt, dass ich irgendwie mich mit Pina Bausch mehr beschäftigt habe. Aber ich würde auch insgesamt sagen, dass für mich Museen einfach so ein wichtiger Ort ist, den ich immer schon gerne besucht habe. Da haben mich meine Eltern sehr geprägt und das habe ich irgendwie auch so ein bisschen gelernt, das so positiv zu bewerten.
0: Okay, das heißt, du würdest dich selbst schon eher als museumsaffin beschreiben und hattest da vielleicht auch schon früh irgendwie einen Zugang zu, ein Interesse dafür. Wie ist es denn bei dir, Martin? Wie ist so dein Zugang zum Museum oder ja, was ist das Museum für ein Ort für dich?
2: Also leider habe ich nicht so eine schöne Erfahrung wie du jetzt gehabt. Bei mir ist es vergleichsweise klassisch. Museen sind für mich Orte der Kunst, Orte der Geschichte, des Tourismus oder verknüpfter Kampagnen, Orte der Begegnung und des Kennenlernens. Gleichwohl aber auch Orte des Aktivismus, mitunter unfreiwillig. Ich habe da jetzt kürzlich ein Beispiel kennengelernt, und zwar in Dresden im japanischen Palais. Die Thematik ist hierbei das Trostfrauenproblem und die Friedensstatue, ob sie stehen bleiben darf oder weg soll. Und Akteure sind hierbei unter anderem der Korea-Verband und Freistaat Sachsen und noch diverse andere, ohne das jetzt groß weiter auszuführen.
0: Ja, da hast du natürlich recht. Das heißt, man muss sich auch immer ein bisschen fragen, wer steht da hinter einem Museum, wer agiert da und wer spricht da eigentlich hinter Ausstellungstexten, aber auch wer bestimmt, was ausgestellt wird. Aber das ist ja dann auch was das Museum dir vielleicht irgendwie gelehrt hat, also eine kritische Haltung zu entwickeln und Sachen kritisch zu hinterfragen. Josephine, du hast ja eben gesagt, es gab schon durchaus Vermittlungsangebote, die dich nachhaltig geprägt haben und die dich dann vielleicht auch dazu gebracht haben, dich mit einem bestimmten Thema, mit einer Künstlerin mehr auseinanderzusetzen, ja?
1: Ja, genau. Also das sind natürlich immer auch Angebote sozusagen, ne? Und die Kunst ist es, dass das irgendwie möglichst spannend verpackt wird oder dass das interessant aufgezogen wird, damit Leute damit was anfangen können. Und bei der einen Person klappt das eben. Bei mir hat es in den beiden Fällen irgendwie extrem gut geklappt. Und das ist halt wichtig, damit es eben nicht nur so ein elitäres Wissen bleibt. Also wir haben ja jetzt auch schon bei Kunstmuseen oft das Problem, das ist natürlich etwas, was sich vielleicht nicht für alle Menschen sofort erschließt. Und genau aber diese Hürden so ein bisschen aufzubrechen und wirklich zu gucken, dass es irgendwie bei fast allen Themen ja irgendwie auch also viele Facetten gibt, wie man das anpacken kann. Und ich denke so, wenn Museen das irgendwie schaffen, das immer zu erkennen und dafür eben auch Leute extra anstellen, die das sozusagen hauptberuflich machen, dann ja, können das eben wirklich auch Orte sein, wo man lebenslang etwas lernt und sich irgendwie inspirieren lassen kann.
0: Mhm. Du sprichst jetzt von Barrieren und Martin, du hast ja auch eben angefangen in dem Einsatz damit, dass du vielleicht nicht der klassische Museumsgänger bist. Gab es für dich trotzdem, so wie bei Josephine, irgendeine Ausstellung, irgendein Erlebnis, wo du jetzt vielleicht sagst, okay, das ist mir hängen geblieben, positiv oder negativ?
2: Ja, also das interessanteste Museum oder meine interessanteste Erfahrung dahingehend war vor vielen Äonen, in dem Fall im Landesmuseum in Koblenz 2006. Inhalt dieser Ausstellung war die Geschichte von Nintendo, von ihren Anfängen mit Hanafuda-Karten, kurz Spielkarten, bis zur Neuzeit mit dem damaligen aktuellen Konsolenmodell, dem Game Boy. Und das Einsatz, der mir auch im Gedächtnis geblieben ist, der war vom damaligen Marketingleiter von Nintendo, von Dr. Bernd Farkisch, im Hinblick auf die Eröffnung dieser Ausstellung. Nintendo ist noch nicht museumsreif. Und diese Aussage, museumsreif, was bedeutet museumsreif, hat mich so ein bisschen ins Grübeln gebracht, im Hinblick auf museumsreif als das alte Image in Anführungszeichen oder eben museumsreif damals noch nicht diese neuen Museumsmöglichkeiten im Hinblick auf Vermittlung.
1: Ja, das finde ich eigentlich ganz, ganz spannend, was du da erzählst, weil das ging ja jetzt bei dir wirklich so vom Inhalt aus. Also du konntest irgendwie mit dem Inhalt der Ausstellung was anfangen und dachtest irgendwie, ach, das sagt mir was sozusagen, das ist nicht irgendwas Historisches, was ganz, ganz weit weg von deinem Alltagsleben oder deiner Alltagsrealität irgendwie sich abspielt. Und genau das finde ich irgendwie so, ja, so ein bisschen essentiell dabei, dass man halt guckt oder dass Museen es schaffen, wirklich ein Gespür zu entwickeln, was interessiert die Leute und wie kann man das vielleicht mit der Sammlung zusammenbringen. So, wenn es jetzt eben, habe ich gelesen, gibt es eine Ausstellung im Zeitgeschichtlichen Forum zum Thema Selfie-Culture sozusagen. Und da könnte ich mir vorstellen, dass das natürlich so Jugendlichen viel mehr sagt, als jetzt irgendwie eine Vasenausstellung aus dem 18. Jahrhundert, weil es einfach viel dichter an der Lebensrealität dran ist. Und ja, wenn Ausstellungen oder generell Museumsangebote sich dahingehend auch immer wieder so selbstkritisch befragen, was haben wir und was könnte aber unsere BesucherInnenschaft irgendwie interessieren? Wenn das irgendwie gut zusammenkommt, dann denke ich, ist es wirklich ja mit der Vermittlung und auch mit dem Lernen an den Orten eigentlich so eine gute, dynamische Sache.
0: Ja, dieses etwas anderes Bieten, die Neugierde wecken, das hat auch Frau Huwig im Gespräch betont, dass das natürlich eine sehr wichtige Rolle spielt, wenn es um das lebenslange Lernen im Museum geht. Und auch, dass man die BesucherInnen quasi abholt, ne? Wie du es auch jetzt beschrieben hast. Also zu schauen, was sind zeitgenössische Themen, die interessant, relevant sind. Oder eben, wie Martin gesagt hat, auch eben einfach mal durch einen provokativen Satz etwas auszulösen. Also wovon hängt denn nun für euch als BesucherInnen ab, ob das Museum ein Ort des lebenslangen Lernens ist oder auch für euch zum Ort des lebenslangen Lernens werden kann, Josephine?
1: Also ich finde, das ist natürlich eine sehr individuelle Frage, weil wenn ich irgendwie Lust habe, ins Museum zu gehen und da was zu lernen, dann ist ja erstmal so ein Grundbedürfnis schon da, was dann vielleicht sehr erfüllt wird oder vielleicht wird man enttäuscht, aber erstmal möchte ich was lernen. Es ist natürlich schwieriger, wenn sich dieses Bedürfnis noch nicht so eingestellt hat.
2: Also ich habe ja jetzt nicht so die klassischen Erfahrungen mit, oder jetzt nicht sehr viele Erfahrungen mit Vermittlungsarbeit. Gerade auch, weil ich die Museen, die ich besuche, irgendwie fast ausschließlich die gleichen Archetypen sind. Aber trotzdem lernt man immer wieder neu. Auch beispielsweise in Kunstmuseen lerne ich immer wieder neu, zum Beispiel, was Kunst definiert. Oder jetzt nicht nur im Hinblick auf Techniken, wobei das meistens der Grund ist, warum ich in ein Kunstmuseum gehe, um mich inspirieren zu lassen. Aber es gibt dann halt auch Sachen, wo ich dann wirklich ins Grübeln komme. Das ist mitunter mal etwas wirklich sehr Irritierendes. Ein Beispiel, in einer Ausstellung war mal ein, ich glaube, 3 Meter diagonal großer Bildschirm. Und ich hatte erwartet, dass dort jetzt irgendein Video läuft oder irgendeine Präsentation. Und dann war dort ein blauer Screen. Und da dachte ich zuerst, okay, das ist vielleicht irgendwelche Kabel, die nicht eingesteckt sind. Aber das war tatsächlich diese Videokunst, dieser blaue Bildschirm und nichts außer diesem blauen Bildschirm. Das hat mich sehr, sehr irritiert. Frage mich oft, warum wird das jetzt Kunst? Aber gut, das ist dann eine Sache, die mich dann dazu bewegt, das zu recherchieren, warum jetzt gerade das Kunst ist und wenn ich jetzt das dann zu Hause mache, warum es dann keine Kunst ist.
1: Oder auch vielleicht, also ich habe da gerade drüber nachgedacht und natürlich habe ich dieses Gefühl manchmal auch, aber gleichzeitig ist es erstens, glaube ich, immer auch eine ästhetische Erfahrung, die du in so Kunstmuseen machen kannst, wenn du möchtest. Ne? Niemand soll ja dazu gezwungen werden. Und gleichzeitig ist natürlich auch das immer auch so ein kleiner Ausflug quasi in die Kunstgeschichte. Und wenn es halt ein gutes Vermittlungsprogramm gibt und dir jemand erklärt, warum überhaupt sich so eine bestimmte ästhetische Praxis etabliert hat oder wie überhaupt, also was das eigentlich damals für ein Affront war, so einen blauen Screen einfach nur zu zeigen, wo erstmal jetzt kein anderer Inhalt noch dazukommt. Ich glaube, das ist manchmal das, was dann, wenn man einfach ohne Begleitung durchs Museum geht, das geht dann manchmal verloren. Wenn es eben eine Vermittlung gibt, können ja genau solche Fragen auch aufgefangen werden und gestellt werden. Und auch da würde sich ja ein spannendes Gespräch über Kunst und den Wert von Kunst und wie sich dieser Wert überhaupt zusammensetzt, sozusagen entwickeln. Und das ist ja auch wieder ein Lerneffekt, so, den man dadurch hat.
2: Häufig ist es ja auch so, dass das Netzwerk und die Interaktion mit der Kunst, die Kunst erst zu Kunst machen. Und ja, wenn es jetzt Reaktionen mitunter auch der Empörung oder des Wuts oder des Entsetzens hervorruft, warum denn ein blauer Screen mit einem, keine Ahnung, Kunstbudget von, ich sag jetzt mal 500.000 Euro, keine Ahnung, einfach so als Zahl in den Raum geworfen. Warum ist dieser Betrag nötig, um das zu finanzieren? Das kann ich doch auch zu Hause machen. Mit meinem Screen und ziehe halt einfach die Kabel ab. Aber genau das ist ja der Punkt, dass es gewollt, dass diese Reaktionen ja mitunter gewollt sind.
0: Ja, aber das, was du eben auch gesagt hast, Josephine und Martin aufgegriffen hat, das fasst jetzt auch nochmal eigentlich ganz schön zusammen, dass das Museum ja auch oftmals dann diese Möglichkeit eines informellen Lernens bietet, ne? Also vielleicht auch eines unbewussten Lernens durch sowas wie Empörung oder Wut oder es regt mich zu irgendetwas an, und das ist natürlich dann auch dieser starke Kontrast zu diesem formellen schulischen Lernen. Also das kann natürlich eine Möglichkeit sein, die uns da geboten wird. Ja, und damit würde ich gerne nochmal zurückkommen zu unserer Ausgangsfrage, die für diesen Podcast ja war, welche Rolle ein Ort wie das Museum für das lebenslange Lernen spielt. Man kann jetzt, würde ich sagen, zusammenfassend aus den Gesprächsrunden sagen, dass mit der Öffnung der Museen, der Etablierung von Vermittlungsarbeit und Angeboten sich das Museum sehr gewandelt hat und das natürlich auch den BesucherInnen zugute kommt, weil sie sind mehr ins Zentrum gerückt. Partizipation ist ein großes Schlagwort geworden und gehört mittlerweile eigentlich zu einer modernen Ausrichtung dazu. Es gibt bestenfalls weniger Barrieren, mehr Menschen werden berücksichtigt und mitgedacht. Und zudem gibt es dann ja auch eine Vielzahl an Museen und es sollte eigentlich für jeden thematisch was dabei sein. Man muss aber trotzdem ja sagen, dass das jetzt den Idealfall des Museums beschreibt, ja, weniger Barrieren, viel Vermittlungsarbeit, es aber generell nicht nur dieses eine Museum gibt, sondern sie in ihrem Angebot, ihrer Ausrichtung und ihren Interessen auch sehr individuell sind. Und wir haben jetzt auch gemerkt im Gespräch mit Josephine und Martin, natürlich gibt es auch nicht nur den einen Besucher oder die eine Besucherin. Und da muss man jetzt natürlich auch bedenken, dass allein das Wort Museum für manche Menschen schon eine Barriere aufmachen kann. Also es ist sehr individuell, was jetzt damit verbunden wird. Ob Museum und BesucherInnen jetzt also zusammenkommen, hängt dann von beiden Seiten ab. Und am Ende bleibt Lernen auch ein selbstgesteuerter Prozess. Und damit bleibt es auch eine individuelle Sache, ob das Museum einen Ort des lebenslangen Lernens für einen persönlich darstellt oder eben nicht. Das war's für diese Folge mit unserem Kulturpodcast Gretchen von Mephisto 97.6. Schön, dass ihr mit dabei wart. Ich möchte mich jetzt noch ganz herzlich bei meinen beiden Mephisto-KollegInnen Josephine Kandid und Martin Andreas Arendt bedanken, sowie bei Kirsten Huwig aus dem Museum der Bildenden Künste in Leipzig für die spannenden Gespräche. Außerdem würde ich gerne noch eine Empfehlung aussprechen für die aktuelle Ausstellung im Museum der Bildenden Künste, die Fotografieausstellung von Andreas Gurski. Die ist wirklich sehr gut und ja, würde ich euch sehr ans Herz legen. Vielen Dank weiterhin an Alexander Böhle für den Beitrag des Pudels Kern und an die verantwortliche Redakteurin für diese Sendung, Annalena Gebauer. Gretchen gibt es überall dort zu hören, wo es Podcasts gibt. Außerdem eine Erinnerung an die weiteren Podcasts von Mephisto, die auf unserer Internetseite radiomephisto.de findet. Ich bin Johanna Gensch und sage bis bald bei Gretchen, dem Kulturpodcast von Mephisto 97.6.

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2: 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Und wir starten in den Abend mit ein bisschen neue deutsche Welle-Exzellenz. Tiavo haben im Sommer ihr 5. Album Hotel Tiavo rausgebracht. Und wen könnte man da besser featuren als Paula Carolina? Hören wir sie jetzt zusammen mit Erzähl mir nichts von Liebe.

0: Les Shirley war das mit Not My Problem und ihr hört Nachrichten Plus. Sie sind gerade wieder sehr gehypt, die guten alten Horrorfilme. Ich persönlich kann damit nicht so viel anfangen, ich grusel mich einfach viel zu schnell. Zum festen Teil der Kinokultur gehören sie für viele trotzdem. Vor allem, wenn es um Low-Budget-Produktionen geht, die besonders im Horrorgenre neben den großen Hollywood-Blockbustern mithalten können. Ob kultige Slasher-Filme oder auch Erfolge aus der Gegenwart, wie aktuell Obsession oder Backrooms, das niedrige Budget hat einen gewissen Reiz für Gruselfreunde. So eine Art Film wird zurzeit auch in Leipzig-Konnewitz gedreht. Dass Leipzig zum Filmset wird, kommt ja ab und zu vor. Außergewöhnlich ist aber die Art und Weise, wie der Film bezahlt wurde. Nach Angaben der Regisseure mit Blut. Mein Kollege Mathis Dinkelacker weiß, was es damit auf sich hat und ist jetzt bei mir im Studio. Hallo Mathis.
1: Hallo Cosi.
0: Mathis, du musst es mir jetzt schon nochmal genauer erklären, damit ich da nicht komplett im Dunkeln bin. Da finden jetzt hoffentlich keine Blutopfer in Konnewitz statt, oder?
1: Nein, das ist jetzt kein Kult oder sowas, sondern eben die Idee von zwei Brüdern aus Dresden, nämlich Julian und Jakob Wallner. Die haben angefangen, das Geld, das sie fürs Blutspenden bekommen, zu sparen. Aber halt eben nicht für Konzertkarten oder neues Fahrrad oder sowas, sondern für einen Film. Thicker Than Blood soll der heißen und wie sich die Idee entwickelt hat, das hat mir Julian Wallner erzählt. Er ist eben einer der Brüder und gleichzeitig Regisseur und Drehbuchautor des Films.
2: Wir beide sind große Fans davon, mit unseren Filmen irgendwie gemeinnützigen, wichtigen Zweck zu unterstützen. Da sind wir halt auf die Idee gekommen, über diesen Film auf das Thema Blutspenden und Blutplasmaspenden aufmerksam zu machen. Teil unserer Crew geht seit Monaten mittlerweile regelmäßig Blut- und Blutplasmaspenden und jedes Geld durch die Spende fließt direkt in das Projekt.
1: Durch diese Aktion ist dann auch ein Blutspendedienst auf das Projekt aufmerksam geworden und unterstützt es jetzt auch. Dadurch ist dann zusammen ein Budget von 15.000 Euro zusammengekommen.
0: 15.000 Euro hört sich erstmal wie eine große Summe an, aber für eine Filmproduktion ist es ja schon relativ wenig Geld. Das ist also so eine richtige Low-Budget-Produktion, oder?
1: Ja genau, im Geld schwimmen die ProduzentInnen jetzt nicht. Trotzdem spielen in dem Film keine Hobby-Schauspieler. Viele von den SchauspielerInnen sind eben sogenannte Stunt-Creator, also Stunt-Frauen oder Stunt-Männer mit Schauspielausbildung. Wie das zustande kommt, dass das zusammenpasst, das hat mir Nova Just erzählt. Sie spielt eine der Hauptrollen im Film.
3: Solche Projekte, die meistens selbstfinanziert sind, sind Leidenschaftsprojekte. Das heißt, die Leute, die auch hier sind, die haben wirklich Bock darauf, das zu machen.
1: Und um dieses Leidenschaftsprojekt umzusetzen, verzichten die professionellen SchauspielerInnen eben auch auf einen Teil ihres Gehalts.
0: Wir haben ja jetzt schon viel über die Entstehung des Films geredet, aber um was soll es denn in Thicker Than Blood überhaupt gehen?
1: Also, wer hätte es gedacht bei dem Namen, es geht um Blut. Und zwar soll es werden ein 15-minütiger Vampir-Action-Thriller. Es geht wohl um eine Mutter, die ihre Tochter vor zwielichtigen Gestalten beschützt. Mehr kriegen wir aber noch nicht heraus.
0: Ab wann können wir das Ergebnis denn dann auch im Kino oder irgendwo auf der Leinwand sehen?
1: Also die Dreharbeiten laufen noch bis Ende des Monats. Danach kommt dann noch Schnitt, Effekte und Sounddesign. Das Ziel ist, Anfang des Jahres soll der Film erscheinen. Und dann hofft er eben darauf, als Vorfilm oder auf Festivals wie dem Mitteldeutschen Kurzfilmfestival gezeigt zu werden.

0: Endgültig steht das aber noch nicht fest. Das Einzige, was wir schon wissen, ist, die Premiere soll hier in Leipzig stattfinden.
1: Das alles weiß mein Kollege Mathis Dinkelacker. Er hat heute das Set des Films Thicker Than Blood besucht, der durch Blutspenden finanziert wurde. Und wir hören jetzt das österreichische Indie-Trio Lovehead mit ihrem Song Heimweg.

0: Deutschrock aus der Hansestadt, das waren die Hamburger Die Zigaretten mit Mein Dach, gehört bei Mephisto 97.6. Rund 92.000 Menschen sind laut der AOK in Sachsen an Demenz erkrankt. Die häufigste Form, die Alzheimer-Demenz, gilt als unheilbar. Betroffene verlieren dabei Stück für Stück Gedächtnis und Orientierung. Am Samstag hat deshalb in Leipzig die Woche der Demenz unter dem Motto »Keine Frage des Alters« begonnen. Dabei werden unter anderem die Ergebnisse einer neuen Behandlungsmethode vorgestellt. Die wird seit Ende 2025 am Uniklinikum Leipzig getestet. Meine Kollegin Lotta Berendes-Petz hat mit der zuständigen Ärztin Dorothee Sauer gesprochen. Als erstes hat sie gefragt, warum Demenz keine Frage des Alters ist.
1: Also ich würde sagen, die Aussage stimmt nicht ganz. Also Demenz, der größte Risikofaktor für eine Demenz ist schon das Alter. Also gerade für die häufigste Form der Demenz, die Alzheimer-Demenz, ist der wesentliche Risikofaktor das Altwerden. Und je älter man ist, desto höher ist das Risiko, eine Alzheimer-Demenz zu bekommen. Aber auf der anderen Seite ist es nun so, dass junges Alter nicht vor Demenz schützt. Es gibt natürlich auch Demenzformen, die schon früher beginnen können.
2: Und warum ist es auch gerade wichtig, dass Menschen über Demenz Bescheid wissen und im Rahmen so einer Aufklärungswoche auch aufgeklärt werden?
1: Ja, ich denke, Demenzpatienten gehören einfach zu unserer Gesellschaft. Also je älter wir werden, desto wahrscheinlicher wird es, dass wir Demenz bekommen. Und unsere Bevölkerung wird immer älter, also wird es immer mehr Menschen mit Demenz in der Mitte unserer Gesellschaft geben.
2: Und eigentlich gilt ja die Krankheit als unheilbar. Seit 2025 wird am Uniklinikum mit neuen Medikamenten behandelt. Ein Medikament gegen Demenz, das klingt ja erstmal toll. Bedeutet das eine Hoffnung auf vollständige Heilung?
1: Also jetzt geht es konkret um die Alzheimer-Demenz, also die, wie ich schon sagte, häufigste Demenz, die typische Altersdemenz. Und da gibt es nun tatsächlich nicht nur eins, sondern zwei Medikamente, die jetzt seit etwa einem Jahr in Deutschland verfügbar sind und die wir hier auch an der Uniklinik unseren Patienten anbieten. Und damit kann man tatsächlich den Krankheitsprozess der Alzheimer-Krankheit verlangsamen. Man kann die Krankheit nicht heilen, sie schreitet weiter voran, aber eben langsamer, als wenn man dieses Medikament nicht gibt.
2: Und wie unterscheidet sich jetzt auch die Behandlung von bisherigen Therapiemethoden?
1: Ja, also bisher im Mittelpunkt der Therapie der Demenz dann ja die symptomatische Therapie, wie wir das nennen, also einmal mit Medikamenten, die man als Tabletten eingenommen hat, die Hirnleistung etwas verbessert haben, aber eben die Krankheit, das Fortschreiten der Erkrankung nicht beeinflusst haben. Ganz wichtig aber, außer dieser medikamentösen Therapie war bisher und wird es auch weiterhin sein, nicht medikamentöse Therapien wie Gehirntraining, körperliches Training, auch Partizipation ist ganz wichtig, also Teilhabe, soziale Teilhabe im Alltag. Also diese Dinge sind ganz, ganz wichtig und jetzt auch vor dem Hintergrund der neuen Therapien haben die nicht an Stellenwert verloren.
2: Also die erste Behandlung war ja im November 2025 bei einer 66-Jährigen. Können Sie schon sagen, ob die Therapie bei ihr wirksam war?
1: Ja, also es ist natürlich mal anekdotisch, wenn man jetzt auf einzelne Fälle zurückgreift. Aber überhaupt, wir haben jetzt doch eine ganze Reihe von Patientinnen bei uns hier in Behandlung. Und unser Eindruck ist erstens, dass diese Medikamente sehr gut vertragen werden. Also die Nebenwirkungen, wo wir große Sorgen hatten, sind wesentlich seltener als in den Zulassungsstudien. Und ich muss eigentlich sagen, die allermeisten Patienten, die wir jetzt behandeln, zeigen sehr stabile Verläufe. Aber auch da möchte ich betonen, solche Erfahrungen ersetzen nicht die Ergebnisse aus großen randomisierten Studien, die dann wirklich den Wirksamkeitsbeleg liefern. Das sind Beobachtungen jetzt, Erfahrungen und die sind durchweg positiv.
0: Sagt Dorothee Sauer vom Uniklinikum Leipzig über die Therapie mit einem neuen Medikament gegen Demenz. Das Gespräch hat meine Kollegin Lotta Berendes-Petz geführt. Die Aachener Post-Hardcore-Band Fjord macht seit 2012 Musik. Im Februar dieses Jahres haben sie ihr 6. Studioalbum released. Belle Époque heißt das. Das ist französisch und bedeutet so viel wie schöne Epoche oder schönes Zeitalter und beschreibt besonders Europa im Jahrhundertwechsel vom 19. zum 20. Jahrhundert. Ob sich Fjord auf ihrem Album auch an diese Zeit erinnern, könnt ihr jetzt rausfinden, auch wenn die Texte teilweise ein bisschen schwer zu verstehen sind. Ihr hört Fjord mit 43.

Fiat war das mit dem Song 43 und ihr hört Mephisto 97.6. Es ist 18.30 Uhr und ihr habt unser Format Nachrichten Plus gehört. Ich danke an dieser Stelle einmal Marcel Winkler für die technische Betreuung und euch natürlich fürs Einschalten. Um 19 Uhr gibt's nochmal unsere Nachrichten. Bleibt bis dahin aber noch dran, denn ich habe noch jede Menge gute Musik dabei. Angefangen mit Die Ärzte-Legende Farin Urlaub und dem Song To Be Deutsch von seinem neuen Album Ein Lächeln im Gesicht.

Indie-Rock aus Wien. Das waren Endless Wellness mit Kontrolle ist Messer. Und wir machen jetzt weiter mit einem absoluten Urgestein des linken Straßenrap. Mehr Oldschool und Authentizität gibt es im deutschen Hip-Hop wahrscheinlich gar nicht. Ich rede natürlich von Lena Störfaktor und das ist ihre neue Single Wedding.

Die Linda Lindas waren das mit See You Next Time. Und als nächstes hören wir einen Song von meinem persönlichen Lieblingsalbum dieses Jahr. Das kommt von der chilenischen Alternative-Pop-Künstlerin Acrila. Hier hört ihr sie jetzt zusammen mit Jane Remover auf dem Song Swap.

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Denzel Curry und Kenny Beats waren das und die haben im August ihr neues Album 2 veröffentlicht. Das war der Nachfolger zu ihrem Projekt Unlocked aus dem Jahr 2020. Und auch hier sind beide wieder Produzent und auch Rapper in Topform. Das war der Song Difference zusammen mit Yebba. Und wir hören jetzt ein bisschen Punkrock. Das ist Itchy mit Today.

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Fontaines DC bringen im Oktober ihr neues Album Dopamine Chamber raus. Für mich gilt es immer noch, ihr drittes Studioalbum Skinty Fear zu übertreffen. Davon haben wir gerade den Song Jackie Down the Line gehört. Und bevor es bei uns jetzt gleich um 19 Uhr mit unseren Nachrichten weitergeht, habe ich noch einen letzten Song für euch. Und der kommt vom neuen Album Pylon von der Sängerin Biba Doobie. Und der Song heißt Switchblade.

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1: Zum Blutmond, so finster und klar, sitzen zwei Menschen, ein liebendes Paar, in dunkler Nacht mit brennenden Kerzen und mit Zweifel und Fragen in beiden Herzen. Das Ouija-Brett liegt für sie bereit. Der Junge spricht:
2: Es ist soweit.
1: Angst erfüllt des Mädchens Gesicht.
2: Oh, komm, Mabel, fürchte dich nicht.
3: Harvey,
1: spricht sie.
3: Ich bereue das gerade.
2: Aber wir brauchen doch Jaspers Rat.
3: Ich verstehe nicht, warum machen wir das?
2: Mir macht das doch auch keinen Spaß. Diese Träume, Mabel, ich halte sie nicht aus. Letztens stand er sogar in meinem Haus. Verdammt, ich muss es einfach wissen.
1: Er wurde zu früh aus dem Leben gerissen. Er, fragt ihr euch sicher nun, das alles hat mit einem Ex-Freund zu tun. Jasper ist der, der Harvey besucht. Und Harvey, der denkt, er sei verflucht.
2: Lass uns beginnen. Bist du bereit?
1: Mabel nickt vorsichtig und es wird Zeit, die Finger auf die Planchette zu legen. Denn diese soll sich sogleich bewegen.
2: Geist, mit dem wir in Kontakt treten möchten, wir rufen dich!
1: Die Stille danach spricht für sich.
3: Hat es geklappt?
2: Ich glaube nicht.
1: Lange Zeit Stille. Plötzlich flackert das Licht. Ein Wind weht stark im geschlossenen Raum. Mabel kneift sich.
3: Ist das hier ein Traum?
2: Oh mein Gott, ich kann es nicht fassen.
3: Oh mein Gott, hätten wir das lieber gelassen.
2: Jasper, wenn du da bist, so sprich zu mir, bitte.
1: Ein Schreck. Die Planchette bewegt sich aus der Mitte. Mabel stammelt.
3: Er ist wirklich hier.
2: Schau auf die Buchstaben und ich notiere. J A S P E Jasper, du bist es! Ich kann es kaum fassen!
3: Ach, hätten wir das doch lieber gelassen!
1: Die Verwunderung groß, nachdem der Zeiger sich regt und langsam sich auf das Nein zubewegt.
3: Nein? Was meint er genau?
1: Doch er bewegt sich nochmal.
2: Mabel, schau!
1: Diesmal springt der Zeiger auf Ja.
2: Es ist Jasper! Er ist wirklich da!
1: Ihr Atem geht flach. Der Schatten so nah. Sie sprechen mit ihm, der einst mal war. Jasper Wilson, früh aus dem Leben gerissen. Seinen Segen als Antwort will das Liebespaar wissen.
2: Dürfen Mabel und ich sein, wie wir einst vereint?
1: Doch da ist keine Antwort, die erscheint.
2: Ich brauche dein Ja, um frei zu sein, um mit Mabel zu leben und nicht mehr allein.
1: Doch der Zeiger schwankt, er weiß nicht recht, zwischen Ja und Nein. Was ist denn nun echt?
3: Was will er uns sagen? Ich verstehe das nicht.
1: Stille im Raum, bis der Geist erneut spricht.
3: W-A-R-U-M? Warum?
1: Kommuniziert das Brett.
2: Warum ich Mabel mag? Naja, sie ist nett.
1: Der Zeiger schlägt aus. Wieder auf Nein. Mabel verängstigt.
3: Das kann doch nicht sein. Jasper mag mich nicht, oder? Harvey, was meinst du?
1: Er nimmt ihre Hand.
2: Jetzt hör mir mal zu. Ich kenne Jasper, so ist er nicht.
1: Ein Satz, den Harvey mehr sich selbst zuspricht. Doch plötzlich regt sich die Planchette wieder. Und Jasper schreibt erneut, warum, nieder. Langsam macht sich bei beiden Verzweiflung breit. Kamen sie in der Kommunikation doch vorher so weit? Will der Geist sie bloß verwirren? Plötzlich ein Knall. Alle Gläser klirren. Die Schreie sind laut, die Verwirrung groß.
2: Ah! Mabel, nimm meine Hand!
3: Was passiert hier bloß?
1: Die Wohnung verwüstet, doch plötzlich wieder still.
2: Ich bin mir nicht sicher, was Jasper will.
1: Doch plötzlich erschallt durch die Wände ein Lachen.
4: Alter Leute, was macht ihr hier für Sachen? Was fragt ihr mich überhaupt? Die Antwort ist doch klar.
2: Ich bin mir nicht sicher, ob sie das war.
3: Wie kannst du mit uns jetzt plötzlich reden?
4: Also, euer Ouija-Brett hat echt ein paar Schäden. Mit euch darüber

0: sehen. Doch leider muss ich jetzt gleich wieder gehen. Dass du mich vermisst, ist die Antwort, die ich finden wollte. Aber ich bin mir sicher, dass ich jetzt loslassen sollte. Ich wünsche dir und Mabel alles Glück der Welt, viel Gesundheit und, du weißt schon, später viel Geld und so.
1: Nach langem Abschied verschwand der Geist aus dem Haus. Und der Raum, der sah wieder wie vorher aus. Bis zum Morgengrauen saß dort das Liebespaar und musste verarbeiten, was gerade geschah.
2: Das war Der Ruf aus dem Jenseits, ein Hörspiel von Lexi Stein.
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1: Ups. Luca, warum musst du denn beim Hausaufgaben machen immer so rumzappeln? So geht doch die Miene von deinem schönen neuen Stift kaputt. Ich hatte wirklich gehofft, dass du besser auf deine Sachen Acht gibst. Besonders, weil du ja unbedingt diesen unnötig teuren Stift mit dem Piratenmuster wolltest.
2: Ja, Mama. Ich finde den Stift nicht.
1: So ein Quatsch, das Haus verliert nichts. Ich habe doch gerade gesehen, wie er unter den Tisch gefallen ist. Alles muss man selber machen.
2: Na siehst du, du findest ihn auch nicht.
1: Ja, nein, ach, das kann doch nicht sein. Vielleicht ist er ja unter die Couch gerollt. Mal schauen.
2: Ich mag die neue Couch nicht. Die ist gruselig.
1: Ich hab dich nicht so. Die war vom Sperrmüll. So spart man Geld. Moment, was ist das? Eine alte Kassette?
3: Haben Sie schon oft einen Stift verloren? Vielleicht zu oft? Und haben Sie das merkwürdige Kribbeln im Nacken mit dem wenig zufriedenstellenden Gedanken beiseite geschoben, dass euch unwichtige und billige Dinge wie Kulis oder Bleistifte eben einfach so verschwinden? Nun, dann lassen Sie mich Ihnen eines sagen. Ihr innerer Detektiv ist da einer ganz heißen Verschwörung auf der Spur. Mein Name ist Robert Mabe und zusammen mit meiner furchtlosen Kollegin Professor Dr. Mayquip von der Uni Leipzig begebe ich mich heute auf Spurensuche. Mit meinem einzigartigen Detektivspürsinn werde ich Fälle vermisster Schreibutensilien untersuchen. Dafür befrage ich jetzt ein paar Zeugen.
4: Ich kann mir das auch nicht erklären. Jeden Monat kauft mein Mann 5 neue Stifte. Aber wenn ich da mal einen brauche, ist nie einer zur Hand.
5: Ja, weil du sie immer mitnimmst und dann in der Sockenschublade vergisst.
6: Ich habe mir extra einen Stift gravieren lassen. Sie wissen schon, damit es bei Meetings schicker aussieht und so. Ich schwöre, ich habe immer gut darauf geachtet. Aber eines Tages gehe ich mal kurz aufs Klo und puff, ist der weg.
7: Ach, den hat garantiert Cecile aus dem Marketing geklaut. Die alte Elster.
6: Das würde sie doch nie tun. Ich habe ihn garantiert in meine Schultasche getan. Er war so schön, mit lauter Blumen. Und zu Hause war er einfach weg.
8: Ja, man legt seine Sachen doch nicht einfach lose in die Schultasche.
3: Das Stigma war enorm. Zeugen trauten sich kaum offen über die Sache zu sprechen. Dennoch bekam ich die Aussagen, die ich brauchte. Immer wenn die Aufmerksamkeit gegenüber dem Schreibgerät kurzzeitig nachlässt, scheinen die ÜbeltäterInnen zuzuschlagen.
9: Genau das machten wir uns aber zunutze. Mithilfe der Einsteinschen Zerstreutheitsskala, einer umstrittenen, aber meiner Meinung nach äußerst effektiven Methode, habe ich soeben den Koeffizienten perfekter Unaufmerksamkeit berechnet. Damit ist es uns möglich, ein Gehirn in den Zustand perfekter Ablenkung zu versetzen, den unsere Unbekannten zu bevorzugen scheinen.
10: Irgendwie fühlt sich das komisch an.
9: Konzentrieren Sie sich und nehmen Sie den Kuli. Und jetzt legen Sie ihn wieder weg.
10: Was soll ich weglegen?
4: Es hat geklappt. Der Kuli wurde entwendet.
3: Jetzt ist wieder mein ermittlerischer Spürsinn gefragt. Die Videokamera hat nur einen verschwommenen Schemen aufgezeichnet. Doch ich habe gerade in der sterilen Laborumgebung ein paar Stofffäden gefunden. Sofort hat mein geschultes Auge sie als Teil des Bezuges der alten, versifften Couch erkannt, die ich zusammen mit Professor Dr. Mayquip vor gut einem Jahrzehnt aus dem Labor für experimentelle Forschung mit Weltraumgestein in den Keller verbannt habe. Todesmutig werden wir uns jetzt dorthin begeben.
9: Allerdings sind wir nicht unvorbereitet. Schon seit Jahren habe ich ein Gerät in meinem Büro herumliegen, das ich einmal in einen Zustand geistiger Umnachtung und Rauschmittelkonsums entwickelt habe, nachdem ich ein paar Dokus zu viel über Alien-Entführungen gesehen hatte. Ich hielt es immer für funktionsunfähig, doch dort unten könnte es uns die Augen für eine ganz neue Welt öffnen.
3: Mir ist kalt und du stehst auf meinem Fuß. Ich bin Detektiv geworden, um schicke rote Wollfäden auf Pinnwänden zu spannen und nicht, um mir hier den Tod zu holen.
9: Still! Was ist schon ein Leben für den wissenschaftlichen Fortschritt? Reiß dich zusammen!
3: Ja, schon, aber...
9: So, ich glaube, ich habe die Frequenz.
3: Oh mein Gott! Der Anblick, der sich uns bietet, ist ungeheuerlich. Unzählige kleine Wesen schwirren wie wild um die Couch herum und tragen emsig Schreibwerkzeuge. Ihr Ziel scheint die Couchritze zu sein. Ich hätte von Anfang an ahnen müssen, dass diese zwei größten Mysterien, die schwarzen Löcher eines jeden Haushalts, miteinander verknüpft sind.
9: Aus sicherer Entfernung führe ich einige Untersuchungen durch, die meine Vermutungen bestätigen. Bei den Wesen handelt es sich um Graffiti Monstrialis, die vermutlich durch ein Dimensionsloch in unsere Welt gelangt sind.
3: Und?
11: ein Loch, das ich eventuell aus Versehen selbst erzeugt habe?
3: Sie ernähren sich von Schreibutensilien. Warum? Das ist uns noch nicht bekannt. Doch wir fürchten, dass ihr Hunger sich bald auch auf Menschen ausweiten wird.
11: Meine Untersuchungen zeigen, dass sie zu Beginn nur Bleistifte gegessen haben. Doch inzwischen konsumieren sie auch Kulis und manchmal sogar Füller.
3: Wir bitten Sie also inständig, nehmen Sie diese Warnung ernst und bekämpfen Sie mit uns diese Bedrohung. Sie...
11: Oh Gott, Sie haben uns gefunden.
1: Was für ein Schwachsinn, immer diese komische Science-Fiction heutzutage. Weg damit.
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1: Bin ich gesichert?
2: Ja, kannst du hochkommen. Nein, warte noch kurz.
1: Was?
2: Warte noch kurz.
1: Ich komme jetzt hoch.
2: Nein. Der Haken ist lose.
1: Was?
2: Ich muss dich kurz entsichern. Du musst einen anderen Haken.
1: Kann ich jetzt kommen?
2: Gott, was ist das denn hier?

0: Hä?
1: Hilfe! Hallo! Hilfe! Hilfe! Kann mich an, jemand hört! Hilfe! Irgendwer!
2: Ja, ich bin hier über ihn.
1: Ach, Gott sei Dank! Endlich kommt jemand vorbei. Ich hänge hier unten an der Felswand. Sie müssen ganz dicht an den Rand, dann können Sie mich sehen. Der Fels hat Überhang.
2: Was machen Sie denn da unten?
1: Ich komme nicht weiter. Meine Frau ist... Oh Gott. Meine Frau, sie ist... Mein Gott, meine Frau, sie ist abgestürzt. Unser Seil ist... Es hing an dir dran und jetzt hänge ich hier ungesichert.
2: Oh.
1: Ich muss mich an der Felswand festklammern. Und ich komme nicht hoch. Sie müssen mir helfen.
2: Das sieht ja übel aus für Sie.
1: Ja, aber da oben, da müsste noch ein Seil liegen. Da müsste eine Birke stehen und da liegt ein Seil. Das müssen Sie einhaken und mir dann runterlassen. Verstehen Sie?
2: Dieses hier?
1: Ich weiß nicht, da ist nur eins. Einfach einhaken und ablassen, dann komme ich alleine hoch.
2: Dieses hier?
1: Ich weiß nicht, das sollte nur eins sein. Einfach einhaken und ablassen, dann komme ich alleine hoch. Aber testen Sie erst, ob der Haken hält. Haben Sie es gemacht? Hey, sind Sie noch da?
2: Ja, ja.
1: Haben Sie es eingehakt?
2: Also ich muss eigentlich vorher noch mal ins Tal.
1: Was?
2: Ja, Sie müssen das verstehen. Ich bin Regisseur. Also selbstverständlich helfe ich Ihnen. Aber ich muss noch einmal zurück ins Hotel und meine Kamera holen.
1: Ins Hotel Altenblick?
2: Ja, wohnen Sie da auch?
1: Ja, das ist doch ganz unten im Tal.
2: Ja, aber wissen Sie, ich sammle authentische Augenblicke wie diese. Ich könnte es mir niemals verzeihen, wenn ich diese Lebensrettung nicht aufzeichne. Genau sowas fehlt uns doch heutzutage. Nicht nur in der Filmszene. Heroische Augenblicke im Alltag.
1: Was?
2: Denken wir nicht alle nur an uns selbst und würden lieber unsere eigenen Wege gehen, als 10 Cent dafür zu riskieren, einen fremden Bergsteiger vom drohenden Abgrund zurück auf den Felsen zu ziehen?
1: Ich flehe Sie an, gehen Sie nicht! Ich weiß nicht, wie lange ich mich hier noch halten kann. Es soll ein Sturm kommen und wenn es anfängt zu regnen, dann rutsche ich ab. Mit Sicherheit! Wenn es Ihnen wirklich nur um die Kamera geht. Ich habe hier in meinem Rucksack eine Canon K3-9000. Meinetwegen können Sie die danach auch behalten oder so, wenn Sie mir nur eben kurz das Seil einhaken und ablassen würden, damit ich gesichert bin und hochklettern kann.
2: Eine K3-9000?
1: Ja, nehmen Sie die und behalten Sie sie danach. Ich weiß ja, wie das sonst kommt. Sie gehen zurück ins Hotel, treffen dort an der Rezeption die... Marie, und schon verquatschen Sie sich.
3: Ah, der Regisseur ist zurück. Sind Sie bald gewandert?
4: Ach, nur bis zum Gipfel.
3: Oh. Wünschen Sie, dass ich den Kamin im Gesellschaftszimmer anfeuere?
4: Es soll ja ein Sturm heraufkommen.
3: Aber mit uns beiden am Kamin.
1: Und so weiter und so weiter. Und dann kommen Sie nie wieder hier hoch und ich stürze ab.
2: Und die Canon K3-9000 mit Ihnen. Na gut, ich lasse das Seil ab. Sie machen Ihren Rucksack dran, dann ziehe ich den Rucksack hoch. Sie bleiben unten, bis die Kamera aufgestellt ist. Ich hoffe, Sie haben ein Stativ dabei. Ohne Stativ taugen Aufnahmen gar nichts.
1: Ja, ja.
2: Ich würde mit der Rettung außerdem gerne noch bis zu diesem Sturm warten, von dem Sie sprachen. Das ist etwas dramatischer. Dann brauchen wir natürlich auch noch einen Bildstabilisator. Sonst war alles umsonst.
1: Bis zu dem Sturm?
2: Ich habe im Hotel noch den VX-34. Der beruhigt das...

0: sein Skript selbst drehen. Ein Film steht und fällt mit dem Regisseur, sag ich ihm. Gut, er macht's trotzdem alleine. Soll er sehen, wo er bleibt?
1: Hallo! Sind Sie noch da?
0: Ja, ja, gut. Hier ist Ihr Seil. Machen Sie den Rucksack dran. Heute ist eben jeder gestresst. Hektik beim Drehen, Hektik beim Planen, Hektik beim Denken. Und am Ende leidet die Kunst. Die Ruhe braucht man als Regisseur. Und das Auge. Ruhe und Auge. Was? Hey, hey! Sie klettern ja! Nur den Rucksack haben wir gesagt. Stopp, stopp! Klettern Sie zurück! Sonst löse ich das Seil!
1: Was? Sind Sie krank?
0: Da kenne ich nichts. Ein Mann, ein Wort. Sie haben mir die Kamera versprochen. 3, 2, ich lasse Sie fallen!
1: Ja. Wenn Sie mit einem Mord auf dem Gewissen leben können?
0: Das Recht der Vereinbarung ist auf meiner Seite. 3, 2, das Seil ist ab. Wenn Sie jetzt falsch greifen, dann fallen Sie. Ich hab's gesagt. Sie sind mutig. Aber jetzt kommt der Übergang.
1: Sie sind total krank.
0: Ach, ein kleiner Klacks ist gut für die Kunst. Außerdem helfe ich Ihnen doch. Sobald die Kamera steht.
1: Okay, okay. Ich hab das Seil jetzt in meinem Rucksack festgemacht. Sie können ihn hochziehen.
0: Eine K3 9000, wirklich. Glauben Sie, die Kamera steht gut dort auf dem Felsvorsprung? Retter und Geretteter sollten zentral im Bild sein. Etwas weiter links vielleicht, dass man auch den Abgrund sieht. Ruhe und Auge braucht ein Regisseur.
1: Oh mein Gott, Mann! Die Kamera steht gut dort, wo sie ist! Jetzt lassen Sie endlich das Seil runter, verdammt!
0: Ja, ja. Oh, ziehen Sie nicht so. Sonst falle ich auch noch und dann rettet uns niemand mehr. Aber wundert es Sie gar nicht, dass ein Regisseur wie ich, also, dass all die authentischen Augenblicke, die ich festhalte, in überhaupt keiner Beziehung zueinander stehen? Ich gewinne hier eine Lebensrettung an der Felskante. Dort einen Fahrradunfall an der Kreuzung oder einen Hundekampf unter Zigeunern. Aber es sind immer unterschiedliche Personen und unterschiedliche Lichtverhältnisse. Wie soll man das jemals zu einem authentischen Stück zusammenkleistern? Das muss Ihnen doch aufstoßen, jetzt wo Sie ein Teil des großen Kunstwerks werden.
1: Ich kann mich gleich nicht mehr halten.
0: Oder aber gerade das macht es authentisch. Die heroischen Fragmente des Lebens. Vielleicht gebe ich Ihnen recht. Jedenfalls muss ich die Unterhaltung jetzt vom Band löschen. Ich will nichts mit nachträglichen Schneideprogrammen etc. zu tun haben.
1: Oh Gott, hey, ich habe gerade einen Tropfen abbekommen. Ich rutsch gleich ab.
0: Was muss ich da drücken, um einen neuen Clip zu starten? Man ist ja Regisseur und kein Kameramann.
1: Was?
0: Oh, er spricht bestimmt viel zu leise. Ich fürchte, man versteht nichts auf dem Bild.
1: Was?
0: Sagen Sie mal was.
1: Ich klettere jetzt ohne die Sicherung hoch. Wenn ich stürze, haben Sie mich auf dem Gewissen.
0: Dankeschön. Wir werden sehen, wie es sich anhört. Ansonsten muss ich Sie vielleicht direkt am Kragen verkapseln.
1: Ich klettere jetzt ohne die Sicherung hoch.
0: Das taugt nichts. Damit verkauen wir das Publikum.
1: Dies werden meine letzten Worte sein. Ich klettere, ob ich stürze oder nicht.
0: Warten Sie! Sagen Sie das gleich noch einmal, wenn der Clip neu gestartet ist! Das war sehr authentisch! Nichts überstürzen! Ich habe ein Diktiergerät dabei! Das können Sie sich an den Kragen machen!
1: Ich verzichte auf Ihr Mikrofon! Lieber sterbe ich!
0: Jetzt machen Sie es schon ran! Gleich regnet's! Dann wird unser Set nass!
1: Ich klettere jetzt!
0: Einfach drauf los, oder wie? Egal, ob der Regisseur das Zeichen gegeben hat.
1: Ja.
0: Die habe ich ja am liebsten. Der Regisseur, ach, der sitzt eh nur in seinem Klappstuhl und träumt vor sich hin. Ich habe eine Kamera und ein Skript. Das langt schon für meinen Film. Gut, wenn Sie auch so ein Eigenbrötler sind, dann retten Sie sich doch alleine. Man wird kein Regisseur durch Filme gucken. Aber gut.

0: Heute tritt jeder, was er will und nennt sich Regisseur.
1: Ja.
0: Was? Fallen Sie doch nicht! Oh, Tragik! Ich kam zu spät. Da fällt er. Sie sehen es, liebes Publikum. Was für Schmerzen das Schicksal dem Menschen ins Leben wirft. Mein Herz verkrampft sich ob solchen Anblicks.
2: Aber authentisch war der Sturz. Das muss man ihm lassen.
3: Schön, dass Sie noch rechtzeitig vor dem Sturm zurückgekommen sind.
2: Ein Regisseur kennt sein Wetter.
3: So schön, hier mit Ihnen am Feuer zu sitzen und sich Geschichten zu erzählen.
2: Ja, die besten Geschichten schreibt das Leben.

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1: Oh, wie sieht das denn hier schon wieder aus? Elise, räumst du bitte dein Zimmer auf? Es gibt bald Abendessen. Und legst du bitte diesen Schundroman beiseite?
2: Oh, Mama, das ist kein Schund. Eridor, das Land der finsteren Mächte, das ist der beste Fantasy-Roman, den ich je gelesen habe. Du hast einfach keine Ahnung davon.
1: Ja, das mag ja sein. Aber du legst das Buch jetzt beiseite und räumst auf. Ansonsten gehst du heute hungrig ins Bett.
2: Oh ja, Mama, mach ich. Mann, die nervt, ey. Räum sofort dein Zimmer auf, sonst gehst du hungrig ins Bett. Echt. Ups. Was ist das denn? Ein Geheimzimmer hinter der Wand? Oh, ist das alles staubig. Was liegt denn hier alles für Plunder rum? Ein alter Kleiderständer mit zerlumpten Sachen. Tierfelle. Und ein Kerzenständer. Und was ist das? Lauter Destillierkolben und Reagenzgläser? Ja, wer hat denn hier gewohnt? Und wann? Boah, der Raum fängt an zu leuchten und mein Buch auch. Was?
3: Aua. Wie jetzt? Träum ich? Das sieht ja genauso aus, wie ich mir den Dunkelwald in meinem Fantasy-Roman Eridor, das Land der finsteren Mächte, vorgestellt habe. Ach, wie geil ist das denn? Hä? Was ist denn mit meiner Stimme los? Ah! Oh mein Gott, das sind Ralfe. Ich fass es nicht, ich bin in Eridor gelandet. Spinnst du? Sitz? Hörst du nicht? Sitz, habe ich gesagt.
4: Oh, los, ab, ihr Biester! Dann zieh ich euch das Fell über die Ohren.
5: Na, wen haben wir denn da? Ja, eine kleine Elfe?
3: Nein. Ich bin Elise. Können Sie mir sagen, was mit meiner Stimme passiert ist? Es ist so ganz komisch. Und warum klingen Sie so anders?
5: Wie anders? Ich klinge wie immer. Kennen wir uns? Na, ach, egal. Nenn mich Waldi.
3: Bist du Ewald der Waldschrat?
5: Ja. Ja, das ist ja toll. Wir haben uns gerade kennengelernt und da fängst du schon genauso an wie alle anderen.
3: Ich wollte jetzt nicht...
5: Hat ein Waldschrat vielleicht ein Gewehr? Hm? Nee. Ich bin nur ein bärtiger alter Mann, der barfuß durch den Wald rennt. Ist das denn so schwer zu verstehen?
3: Entschuldigung, ich wollte Sie nicht beleidigen. Oh mein Gott, diese Stimmen, ich komme damit nicht zurecht.
5: Du hörst Stimmen? Das ist nicht gut. Hör mal, du scheinst ziemlich verwirrt zu sein. Ich weiß zwar nicht, wo du herkommst oder wer du eigentlich bist, aber ich glaube, du brauchst Hilfe.
3: Ich weiß selber nicht, wie ich hierher gekommen bin.
5: Vielleicht kann dir Cynthia, die weise Kröte, helfen. Die sitzt in...
3: Oh, in der Quelle der Unschuld.
5: Ja, richtig. Kennen wir uns wirklich nicht?
3: Ja, ich dich schon, aber du mich noch nicht.
5: Na toll. Ich glaube, der kann selbst Cynthia nicht mehr helfen.
6: Warum kommst du zu mir, mein Kind? Und das an der heiligsten Nacht aller Nächte, der Nacht des Halbblutmondes.
3: Oh, Cynthia, weiseste aller Kröten. Es ist so furchtbar. Alles hätte so großartig sein können. Ich bin in Eridor und es ist wirklich so faszinierend, wie ich es mir immer vorgestellt habe. Aber die Stimmen sind einfach verkehrt. Es ist alles genau falsch rum. Sieh doch, ich bin eigentlich eine junge Frau.
6: Ja, das sehe ich. Aber ich verstehe nicht, was du mir damit sagen möchtest.
5: Ich glaube einfach, die hat einen Knall. Das kann man nicht verstehen.
3: Ich weiß auch nicht. Ich bin einfach mitten im Dunkelwald gelandet und bin unglaublich begeistert, das alles mit meinen eigenen Augen sehen zu können und nicht nur in einem Buch zu lesen. Aber die Stimmen passen halt überhaupt nicht.
6: Du bist einfach so vom Himmel gefallen. Mitten in der Halbblutmondnacht. Der heiligsten aller Nächte.
3: Ja? Was bedeutet das jetzt?
6: Dann bist du die Auserwählte, die uns prophezeit wurde, die alles verändern wird. Die, auf die wir schon seit 100 Jahren warten. Du wirst den bösen Zauberer Vauderkelch bezwingen und das Gleichgewicht der Stimmen wiederherstellen. Die Dunkelheit wird weichen und endlich werde ich mein zuckersüßes Stimmchen aus meinen Mädchenjahren zurückbekommen.
5: Ha! Nach 100 Jahren wird das zuckersüße Stimmchen wohl eher krächzen wie eine alte Nebelkrähe.
6: Ruhe, du Waldstrahl!
5: Hey!
6: Ich dulde keinen Aufruhr in meiner heiligen Quelle. Elise, wirst du meine... Ich meine, unsere Stimmen retten und deine Bestimmung erfüllen?
3: Was? Krass, also ich so eine echte Heldin und die Auserwählte? Ich meine, ja, klar werde ich das für Eridor und all seine Lebewesen tun.
5: Mir wird das hier alles zu blöd. Ich wurde ja nicht mal nach meiner Meinung gefragt. Alleine kommt sie sowieso nicht weit.
6: Und deshalb wirst du sie begleiten, Ewald.
5: Ja, klar. Liebend gern helfe ich ihr bei einer Aufgabe, die mich gegen meinen Willen verändert. Was ist denn, wenn mir meine Stimme so gefällt, wie sie ist?
6: Ein bisschen Veränderung hat nach niemandem geschadet, du grober Knotz.
5: Oh, also, was ich mir hier gefallen lassen muss...
3: Oh, hört jetzt mal auf damit, okay? Was ist denn überhaupt meine Aufgabe?
6: Ach ja, natürlich. Im Grunde ist es ganz einfach. Du musst nur den bösen Zauberer Vauderkelch in der Halbblutmondnacht bezwingen und seine Stimmbänder an die teuflische Apparatur binden, die er erschaffen hat, um uns unsere wundervollen Stimmen zu rauben.
3: Wow, okay. Ist das nicht ein bisschen brutal?
6: Ach was, das hält er schon aus. Ihn zu besiegen wird nur ein wenig schwierig. Er reagiert nämlich nur auf 3 Dinge allergisch. Ätzender Schleim, Bärte und Lärm. Du kannst ihn nur besiegen, wenn er diese 3 Dinge gleichzeitig berührt.
3: Okay. Wie soll ich das denn machen?
6: Du wirst das schon schaffen. Sonst wärst du nicht die Auserwählte. Ich bin nun müde und brauche Ruhe. Viel Erfolg, kleine Heldin. Möge der Halbblutmond dich leiten und über dir wachen. Und Ewald, wehe, du lässt sie im Stich. Ich werde dich mit einem Zauber an sie binden, den nur sie auflösen kann.
5: Also verstehe ich das richtig, ja? Du kommst einfach so in unsere Welt, kennst unsere Traditionen und unser Leben nur aus Büchern und mäkelst rum, dass dir das alles nicht passt. Und weil es nicht deinen Vorstellungen entspricht, willst du das alles ändern und zu deiner Zufriedenheit gestalten, ja? Und du glaubst nicht, dass du irgendwie größenwahnsinnig oder so bist. Ich zum Beispiel bin mit meiner Stimme sehr zufrieden.
3: Ja, weil du es nicht anders kennst.
5: Na, und was mache ich, wenn mir meine neue Stimme nicht gefällt? Hast du darüber schon mal nachgedacht?
3: Oh, Mann, dann wirst du dich halt dran gewöhnen müssen.
5: Du meinst so, wie du dich an deine jetzige Stimme gewöhnt hast, ja? Tolle Wurst.
3: Einen Bart hast du ja schon, Ewald. Wo kriegen wir jetzt den Schleim her?
5: Aus dem Zweistromland.
3: Du meinst aus dem Gebirge, das die Form einer riesigen Nase hat?
5: Ja.
3: Das ist aber viel zu weit weg. Das schaffen wir nie rechtzeitig.
5: Dann die Sümpfe des Erbrechens. Die liegen zumindest auf halbem Weg zum Elfenbeinturm vom Vauderkelch.
3: Ja, das klingt nach einer guten Idee.
5: Verdammt.
3: Aber wie machen wir möglichst viel Lärm? Wir beide reichen nicht aus. Wir brauchen dafür eine ganze Armee von Musikinstrumenten, um da bis zur Turmspitze raufzudröhnen.
5: Wie wär's denn mit einer Horde Graugänsen?
3: Warum denn Graugänse? Also klar, die sind laut, aber halt nicht laut genug.
5: Ich weiß überhaupt nicht, wovon du sprichst. Ich meine die Graugänsen von Mount Holy Mist.
3: Ach, du meinst diese Schimpansen mit Gänseflügeln.
5: Hä?
3: Ja, stimmt. Also die können hochfliegen und vor Vauderkelchs Fenstern Höllenlärm machen. Ja, alles klar, worauf warten wir noch?
5: Jetzt habe ich ihr in meiner Gutmütigkeit auch noch geholfen. Naja, kleinen Elfen kann ich halt nichts ausschlagen.
3: Was ist das für ein ekelhafter, saurer Geruch hier?
5: Naja, die Sümpfe des Erbrechens eben. Ich dachte, du hast alles über Eridor gelesen. Wir müssen aber vorsichtig sein. Dies ist das Territorium der Giftkamunke.
3: Der was?
5: Ach, egal. Besser wir begegnen hier gar nicht erst.
1: Oh, na toll.
4: Ich wollte ihr eigentlich nur ein paar Eier klauen, um den ätzenden Schleim davon zu bekommen, aber jetzt kriegen wir die volle Ladung. Lauf immer im Kreis, ja? Um sie herum.
3: Was?
4: Und versuche nichts von der ätzenden Spucke auf die Haut zu bekommen.
3: Was?
4: Na lauf, aber, lauf einfach, lauf! Irgendwann wird ihr schwindelig und sie übergibt sich in einem einzigen Schwall. Dann ist sie weg und wir können ihren Schleim aufsammeln. Na los, na hopp! Ja, noch ein bisschen, na komm! Okay.
3: Stopp. Oh, ich bin total fertig.
5: Macht nichts, wir haben den Schleim. Gut gemacht.
4: Naja, oder auch nicht.
5: Ruh dich erstmal aus und schlaf ein paar Stündchen. Ich pass hier auf.
3: Nee, wir müssen weiter. Der Halbblutmond steht nur noch heute Nacht am Himmel.
5: Ganz wie du meinst.
3: Oh, ist es noch weit, Ewald?
5: Nein, wir sind gleich da.
3: Oh, ich habe das Gefühl, wir laufen einen viel längeren Weg, als wir eigentlich müssten. Warum ist der Boden auf diesem Berg eigentlich so weich?
5: Der Mount Holy Mist wurde vor Jahrtausenden vom allmächtigen Mistkäfer aufgeschüttet. Das müsste doch in deinem Buch gestanden haben.
3: Was? Heißt das, wir wandern gerade auf einem riesigen Misthaufen? Boah! Oh, boah, ich will hier runter.
5: Na, jetzt bleib doch mal ganz ruhig.
3: Oh.
5: Jeder muss mal, oder einfach nicht. Und irgendwo muss die ganze Scheiße ja hin. Na, da vorne ist das Revier der Graugansen.
3: Wie können die sich denn auf einem riesigen Kothaufen wohlfühlen?
7: Hat sie gerade was gegen unser Zuhause gesagt? Ja, das klang mir auch danach. Ed? Was willst du überhaupt hier, wenn es dir nicht gefällt, hä?
8: Ja, genau. Geh doch wieder. Wir wollen dich hier gar nicht haben.
3: Ich brauche eure Hilfe gegen den dunklen Zauberer Vaudakesh.
7: Vaudakesh? Nie gehört.
8: Ich auch nicht.
7: Warum brauchst du denn unsere Hilfe dafür? Und was haben wir davon?
8: Ja, genau. Was haben wir davon?
3: Allein kann ich ihn nicht besiegen, denn so viel großartigen Lärm wie ihr kann niemand außer euch machen.
7: Oh, hast du gehört? Sie hat unseren Lärm gelobt. Sie liebt unseren Lärm. Ich bin dafür, dass wir ihr helfen.
8: Ja, ich liebe unseren Lärm auch. Lass uns ihr gegen diesen Zauberer Zauderfalsch helfen.
7: Was meinst du, Ed?
3: Danke. Dann lasst uns keine Zeit verlieren. Die Halbblutmondnacht neigt sich schon dem Ende zu.
9: Verdammt. So funktioniert das auch nicht. Das Elixier hat keinerlei Wirkung gezeigt und auf die Schnelle lässt sich die Rezeptur auch nicht abändern. Zwecklos. Ich werde niemals rechtzeitig fertig.
10: Was zur Hölle ist hier los? Was soll denn der Aufruhr? Oh, meine Ohren!
4: Ich hätte nie gedacht, dass Vaudakesh in einem Turm aus Elefantenstoßzähnen wohnt.
11: Was denkst du denn, warum der Turm Elfenbeinturm heißt?
4: Ich dachte immer, es ist nur so eine Redewendung.
11: Tja, hättest du mal das Buch gelesen. Wenn wir in den Turm wollen, müssen wir jetzt abspringen.
4: Okay.
10: Was zum Teufel geht hier vor sich? Was wollt ihr und wieso zum Geier bringt ihr diesen Lärm mit? Oh, ein Bart! Oh, Hilfe! Räuber! Banditen! Man will mich ermorden! Meine Apparatur bekommt ihr nicht, ihr Halunken!
5: Kein Grund zur Panik. Wir wollen nur ihre Stimmbänder.
10: Was? Seid ihr denn von allen guten Geistern verlassen? Ihr Stimmschänder! Bleibt weg von mir! Weit weg!
3: Wenn Sie mal für einen Moment die Klappe halten, erklären wir es Ihnen.
10: Mhm, gut. Aber bleibt da, wo ihr seid. Und sorgt dafür, dass dieser Höllenlärm aufhört. Das kann ja keiner ertragen.
11: Hey, Graugansen, gebt mal bitte ganz kurz Ruhe, okay?
8: Was? Sie machen unseren Lärm nicht!
7: Dann hat sie uns angelogen und ausgenutzt. Kommt, wir fliegen nach Hause. Da bringt man sie durch die halbe Welt und schreit sich die Töne aus dem Leib und dann sowas.
9: Endlich Ruhe. Hab ich richtig verstanden? Ihr wollt meine Stimmbänder?
3: Also eigentlich wollen wir das herrschende Stimmchaos beseitigen und jedem Lebewesen hier seine richtige Stimme zurückgeben.
10: Ha! Chaos nennst du dieses Wunderwerk? Unfassbar. Wie kann man nur so ignorant sein? Das ist ein wissenschaftlich-technischer Fortschritt. Mein Lebenswerk. Und das willst du einfach so vernichten? Nur über meine Leiche.
2: Dann bekommen wir die Stimmbänder ja doch noch.
10: Nein, wartet! So lasst mich erklären. Wie ihr seht, bin ich ein männliches Geschöpf. Aber ich fühlte mich nie als Mann. Meinetwegen alles andere. Aber kein Mann. Jeden Morgen stand ich auf und beim Blick in den Spiegel oder auf meine Unterhose wurde mir speiübel. Ich hätte kotzen können, Tag für Tag. Ich entfernte alles, was mich auch nur im Entferntesten daran erinnerte, dass ich ein Mann bin. Doch das reichte nicht aus. Ich verbrachte also mein Leben damit, daran zu forschen, wie ich mich weniger männlich fühlen konnte. Wie ich mich in meiner Haut wohler fühlen konnte. Und eines Tages kam mir der rettende Einfall. Die Stimme musste sich ändern. Das war es. Ich bastelte also eine Apparatur aus allem, was mir in die Hände fiel. Tausendmal verfluchte ich sie, weil es nicht klappte. Tausendmal baute ich sie um. Tausendmal betete und bettelte ich, es möge funktionieren. Doch das tat es nicht. Ich holte mir also Rat bei der Waisenkröte Cynthia.
3: Bei Cynthia?
10: Ja, sagte ich doch gerade. Sie riet mir, es noch einmal während des Halbblutmondes zu versuchen. Ich wartete also 100 Jahre bis zum nächsten Halbblutmond und tatsächlich, es funktionierte. Plötzlich hatte ich eine andere, viel weniger männliche Stimme als zuvor.
3: Warten Sie mal. Sie sagten doch gerade, Sie haben Ihr ganzes Leben damit verbracht, zu forschen und eine solche Apparatur herzustellen. Wie konnten Sie dann noch 100 weitere Jahre bis zum nächsten Halbblutmond leben?
10: Ach, Kindchen, das ist eine ganz andere, sehr, sehr lange Geschichte. Ich möchte mich da jetzt nicht mit Einzelheiten aufhalten. Ich dachte, es geht euch um die Veränderung der Stimme.
2: Also ich mag meine Stimme so, wie sie ist.
10: Wunderbar. Endlich mal jemand, der mein Werk zu schätzen weiß.
2: Das habe ich nicht gesagt.
10: Banausen! Proleten, engstirnige, intolerante Hohlköpfe!
3: Oh, kommen Sie endlich mal zum Punkt. Sie haben eben gesagt, es hat funktioniert. Das freut mich ja für Sie, aber warum haben Sie alle anderen damit reingezogen?
10: Das war ja gar nicht meine Absicht. Es gab irgendeinen technischen Defekt. Der Verdampfer ließ sich nicht abstellen und so gelangte das Gas, das meine Stimmbänder umströmen sollte, durch diesen Inhalator in die Umwelt. Vielleicht war die Rezeptur des Elixiers, das ich verdampfen ließ, auch zu stark. Ich weiß es nicht. Genauso wenig, wie ich weiß, wodurch der Effekt des Umkehrens entstanden ist. Allerdings versuche ich, daran zu arbeiten. Aber letztlich, es ist doch eigentlich auch egal, nicht wahr? Die Letzten, die die Umwandlung ihrer Stimme mitbekamen, werden bald sterben. Dafür wird die Zeit schon sorgen. Und bald werden dann alle vergessen haben, wie es vor 100 Jahren war. Dann ist eben alles umgekehrt. Wen stört's?
3: Mich. Denn ich weiß, wie meine Stimme vorher war und das wird auch jeder andere wissen, der ungefragt in diese Welt befördert wurde. Wenn Sie den Effekt schon nicht umkehren können, dann schicken Sie mich wenigstens zurück in meine Welt. Da ist noch alles in Ordnung.
10: Oh, ist das so? Ja? Schön, dass dir deine Welt so gefällt. Ich war nie richtig zufrieden. Aber sag mir,
9: Was machst du dann hier, wenn deine Welt so viel besser ist als Eridor?
3: Ist sie ja nicht. Deshalb wollte ich mich in andere Welten flüchten und Eridor klang einfach so spannend. Was aber nicht im Buch stand, war, dass hier die Stimmen vertauscht werden.
9: Ich merke, dass dir das wirklich zu schaffen macht. Aber es lässt sich nicht umkehren und ich finde es auch gut so. Aber sag mir doch eines. Wie bist du nach Eridor gekommen?
3: Ehrlich gesagt weiß ich das gar nicht genau. Plötzlich hat mein Buch geleuchtet. Dann bin ich gestolpert und im nächsten Moment war ich auch schon in Eridor.
9: Oh, es gibt so viele unbeantwortete Fragen, die zu ergründen spannend wären. Naja, der Mensch kann nicht alles wissen, nicht wahr? Die Halbblutmondnacht neigt sich dem Ende zu und du musst wieder zurückkehren in deine Welt.
3: Aber was ist jetzt mit meiner Aufgabe? Ich meine, ich bin doch die Auserwählte.
9: Es gibt so viele unbeantwortete Fragen.
2: Wow! Aua! Oh! Au! Oh Mann, ey! Eigenartig. Ich verstehe das alles nicht. Eridor wirkte so echt. Und wo ist denn jetzt der Geheimraum hinter der Wand geblieben?
1: Elisa, guck mal, hier liegt ein kleiner zottliger Hund vor der Tür. Sag mal, hast du den angeschleppt?
2: Hä? Nein? Ach so, doch, hab ich, Mama. Ach, der war so süß. Darf ich den behalten?
1: Oh nee, Elise, wirklich. Ich weiß ganz genau, dass das im Endeffekt alles wieder an mir hängen bleibt.
2: Nein, ich verspreche dir. Ich werde mich drum kümmern. Wirklich. Bitte, Mama.
1: Na gut. Aber nur, wenn du mir wirklich versprichst, dass du dich um ihn kümmerst.
2: Ja, das mache ich.
1: Ich werde das noch bereuen. Wie soll er denn heißen?
2: Wie wär's denn mit Waldi?
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1: Herrje, die arme Seele.
2: Arme Seele? Das ist schon das dritte Mal diese Woche, dass er vor meiner Schusterei rumlungert. So langsam habe ich den Säufersatzschiefinspektor. Vertreibt mir die ganze Kundschaft.
1: Ach? Hey, Entschuldigung, können Sie mich hören?
2: Jetzt wach schon auf, du Penner.
1: Mr. Morgan.
3: Schon wieder morgen? Mühsam und mit dröhnendem Schädel zog ich meine schlafverklebten Augenlider auseinander. Über mir standen die verschwommenen Schemen einer Frau in blauer Uniform und eines Fasses mit dickem Schnauzbart. Sofort schaltete ich.
4: Ach, Constable, gut, dass Sie hier sind.
1: Chief Inspector, wenn ich bitten darf.
4: Verdammter Nacken. Ich hatte den kleinen Ganoven hier gerade gestellt. Da brät er mir eins über. Ich hatte gar keine Chance. Nehmen Sie ihn fest. Sie kennen ja das Prozedere. Ich empfehle mich.
1: Hey, stehen bleiben!
2: Dieser Halunke, verfolgen Sie ihn!
3: So schnell ich konnte, verschwand ich im Gedränge des Marktplatzes. Hier war es mir möglich, der Polizistin zu entfliehen, denn ich hatte einen entscheidenden Vorteil. Für sie stellte die Menschenmenge ein Hindernis dar, durch das sie sich zwängen musste. Ich jedoch tänzelte leichtfüßig hindurch und wich jedem Rempler und jeder Stolperfalle aus. Die Technik des halbbenommenen Torkelns hatte ich über die Jahre perfektioniert.
5: Frische Eier!
6: Obst und Gemüse!
7: Sandkies und Steine!
6: Saftig und
1: Reis! Bleiben Sie stehen! Die feinsten Teeblätter der Gegend, nur 5 Pfund!
5: Hier gibt's noch frische Früchte!
1: Holen Sie sich das beste Brennholz!
6: Die feinsten Teeblätter der Stadt, nur 4,99 €.
1: Hallo?
5: Hallo!
7: Exotischer Rindenmulch!
5: Frische Früchte hier!
1: Haben Sie einen Mann mit Hut gesehen? Etwa so groß?
7: Dreck für jeden Zweck!
5: Oder frische Fische!
1: Nur Biggerstaffs Brennholz ist wirklich trocken!
3: Als ich mir sicher war, die Polizistin abgehängt zu haben, hielt ich kurz inne. Meine Kehle brannte wie Biggerstaffs bestes Brennholz. Ich musste mir dringend etwas hinter die Kiemen kippen. Aber wo? Durch die Masse an Leuten hindurch erhaschte ich einen Blick auf eine Flasche Sherry. Ihr wohlgeformter Bauch glitzerte im Sonnenlicht. Wie eine Motte taumelte ich ihr entgegen.
8: Ich traue meinen Augen nicht. Kundschaft?
3: Ja. Gnädige Frau, was verlangen Sie für ein Glas Ihres edelsten Tropfens?
8: Oh, ich dachte, Sie wären wegen meiner Weissagung hier. Finger weg von meinem Sherry.
3: Ich erblickte den Schriftzug, der über ihren Stand angebracht war. Madame McDougalls Prophezeiungen. Der Laden stank nach Ziege.
4: Verzeihung. Das ist mir wohl völlig entgangen. Ich brauche dringend etwas, um meinen Durst zu löschen. Könnten Sie nicht einem Kollegen aushelfen? Wissen Sie, Miss McDougall, ich bin Selbstwahrsager.
8: Wer es glaubt, wird selig. Und ich bin nicht Miss McDougall. Ich habe nur den Stand hier von ihr übernommen. Sie ist vor kurzem verstorben.
3: Mein Beileid. Schenken Sie mir ein Glas ein, wenn ich für eine Prophezeiung bezahle? Den Geldbeutel hatte ich eben im Gewimmel einem feinen Pinkel abgenommen.
8: Na schön. Geben Sie mir Ihre Hand. Was arbeiten Sie?
3: Wie gesagt, ich bin ebenfalls Wahrsager.
8: Na, keine Lügen, sonst kann ich nicht vernünftig lesen.
3: Ich bin Detektiv. Aber momentan ziehe ich einfach keine Fälle an Land. Genau genommen hat mich noch nie jemand angeheuert, aber ich habe früher alle Kriminalromane verschlungen, die ich in die Finger bekam. Und ich wusste immer schon vor der Hauptfigur, wer der Täter ist. Also
8: echte Detektivarbeit ist aber schon nochmal etwas ganz anderes. Das ist Ihnen bewusst?
3: Naja.
8: Wie auch immer. Das Weissagen bei Ihnen ist einfach. Sie werden bald Ihren ersten echten Fall lösen.
3: Wirklich? Das steht in meiner Hand.
8: Ja, sicher. Passen Sie nur auf, dass Sie nicht selbst dabei draufgehen. Hier, Ihr Sherry.
3: Sie sind ein Schatz.
8: Das macht dann 20 Pfund.
1: Hab ich Sie!
3: Hä?
8: Was soll das werden?
1: Chief Inspector Yagi, Scotland Yard. Wenn ich Ihre Kundschaft kurz abführen dürfte?
8: Hey, Sie können nicht einfach die Zeche prellen!
3: Während die Wahrsagerin uns Zeta und Mordio hinterher schrie, zerrte mich Chief Inspector Yagi aus dem Gedränge heraus an den Rand des Marktplatzes. Als sie sich mir zuwandte, machte ich mich schon auf eine weitere Standpauke und Handschellenklappern gefasst. Umso überraschter war ich, Besorgnis in ihrer Mimik zu erkennen.
1: Geht es Ihnen gut? Schon als ich Sie da hab liegen sehen vor der Schusterei, ganz ramponiert und kläglich, habe ich mir gedacht, dass da was nicht stimmen kann. So einen Zustand sucht sich doch niemand freiwillig aus. Ich habe mitgehört, was Sie der Wahrsagerin erzählt haben. Sie sind ein Detektiv ohne Fälle? Haben Sie überhaupt Geld?
3: Den Teil mit dem Geldbeutel, den ich gestohlen hatte, schien sie offenbar nicht mitbekommen zu haben. Ich verschwieg ihn geflissentlich.
1: Ich werde Sie nicht festnehmen oder sowas, keine Sorge. Sie haben ja nichts Böses angerichtet oder so. Wenn es irgendwas gibt, was ich für Sie tun kann, sagen Sie es ruhig. Wie heißen Sie?
4: Gisway Fowler.
1: Mr. Fowler. Detektiv Fowler. Das klingt doch gut. Ich lese auch gern Kriminalromane, genau wie Sie. Kennen Sie Holmes?
4: Ja, ich...
9: Extrablatt, Extrablatt. Eröffnung der Harley's Bank noch diesen Freitag. Extrablatt.
1: Was? Diesen Freitag? May Green hält am Datum fest?
4: Ist das eine Eilmeldung wert?
1: Haben Sie es nicht mitbekommen? Moment, ich kaufe Ihnen eine Ausgabe.
9: Extrablatt.
10: Danke, Ma'am.
9: Extrablatt, Extrablatt.
3: Ungeachtet des Todes von Harley's Bank Architekt John Brown John am vergangenen Mittwoch soll das neue Bankgebäude wie geplant am Freitag eröffnet werden. Das gab Bürgermeister May Green auf einer Investorenversammlung bekannt.
1: Es wundert mich, dass May Green die Eröffnung nicht verschieben will. Der Bau der Harley's Bank ist das Prestigeobjekt seiner Amtszeit. Deshalb ging der Mord an seinen Spitzenarchitekten auch durch die ganze Presse. Wäre ein Aufschub da nicht das bessere Signal?
4: Mord? Er wurde ermordet?
1: Ja, Scotland Yard ist in hellem Aufruhr. Offen gestanden bin ich eine der Chefermittlerinnen. Daher kann ich leider nichts zu laufenden Untersuchungen sagen. Ich bin heute zum Marktplatz gekommen, um... Oh, fuck!
4: Was ist?
1: Ich bin eigentlich hier, um den Bauunternehmer der Bank zu befragen und seine Wohnung zu durchsuchen. Das habe ich durch den ganzen Tumult ja vollkommen verdrängt. Was war das?
4: Das kam aus dem Haus da. Lassen Sie mich durch!

0: Die Leiche hat wohl Vorrang.
1: Ah, das hier ist der Bauunternehmer.
0: An den folgenden Untersuchungen in der Wohnung des Bauunternehmers teilzuhaben, wurde mir leider verwehrt. Außenstehende dürften nichts über laufende Ermittlungen erfahren. Mit diesen Worten hatte Chief Inspector Yagi mich aus dem Haus geleitet. Freundlicherweise nicht ohne mir genug Geld in die Hand zu drücken, damit ich mir eine Nacht in einem Gasthaus an der Themse leisten konnte. Und so kam es, dass ich am nächsten Morgen ausgeruht und munter aus dem federweichen Bett der Pension stieg und...
2: Wach auf, du Penner! Diesmal bist du dran! Uff. Ich schwöre bei Gott, wenn ich mit dir fertig bin, wirst du dich nicht mehr hinlegen können, du kleine Ratte!
1: Paula, dachte ich's mir doch, dass ich sie hier finde.
2: Chief Inspector, ich war gerade dabei.
1: Das habe ich gesehen, Mr. Morgan. Wenn Sie keine Anzeige wegen Körperverletzung wollen, rate ich Ihnen, Mr. Fowler mit mir gehen zu lassen.
2: Ja, aber...
1: Haben wir uns verstanden?
2: Ja, machen Sie doch, was Sie wollen.
3: Ah, mein Nacken bringt mich noch um.
1: Als mir im Gasthaus gesagt wurde, es hätte diese Nacht keine Einschreibung auf den Namen Fowler gegeben, habe ich Sie hier gesucht. Mit Erfolg. Warum haben Sie nicht bei Kevin das übernachtet?
0: Terminliche Verpflichtungen. Eine ganz dringende Angelegenheit. Eine Freundin hat ein Kind bekommen und ich musste ihr Haus hüten, aber dann...
1: Oh Gott, diese Fahne! Haben Sie etwa mein ganzes Geld für Alkohol ausgegeben?
0: Wo denken Sie hin? Ein Stück Brot war auch dabei. Auf leeren Magen trinkt sich's schlecht. Aber warum interessiert Sie das überhaupt? Was wollen Sie von mir?
1: Da Sie Zeuge eines Mordfalls geworden sind, müssen Ihre Aussagen selbstverständlich protokolliert werden. Und vielleicht könnten Sie ja bei der Lösung des Falls helfen.
0: Ah ja. Woher der Sinneswandel?
1: Um ehrlich zu sein, ich habe Mitleid mit Ihnen. Ich will Ihnen Ihren ersten Fall besorgen. Sehen Sie es als glücklichen Zufall, dass wir uns begegnet sind.
0: Wo sind wir?
1: Willkommen in meiner Wohnung.
0: Ich ließ meine Augen durch das sehr ordentliche Zimmer schweifen. Auf einem kleinen Sofatisch waren einige Dokumente sorgfältig übereinander gestapelt. In einem Regal an der Wand lag eine Sammlung penibel aneinandergereihter Salzsteine. Ich konnte kein einziges Staubkorn erkennen. Doch inmitten all der Ordnung kam mir irgendeine Sache fehl am Platz vor.
1: Machen Sie es sich gemütlich. Möchten Sie einen Tee? Ich kann Ihnen die besten Teeblätter des Viertels aufbrühen, habe ich auf dem Markt gekauft. Nur 4,98 £.
0: Danke. Nein, von Tee bekomme ich immer Kopfschmerzen. Haben Sie vielleicht auch Gin?
1: Ah, das lassen wir mal besser. Nun gut, kommen wir zum Fall. Das Opfer ist Adam Farrows, Bauunternehmer. Er war mitverantwortlich für die Harley's Bank. Jene Bank, die am Freitag eröffnet werden soll, obwohl der Architekt vor knapp einer Woche ebenfalls ermordet wurde.
0: Klingt verdächtig danach, als gäbe es einen Zusammenhang.
1: Klingt nicht nur danach. Die Todesursache ist bei beiden, Brown John und Farrows, dieselbe. Blutverlust durch mehrere Stiche in den Unterleib. Zudem weisen beide Blutergüsse an Kopf und Oberkörper auf, zugefügt durch eine stumpfe Waffe, einen Knüppel oder ähnliches.
0: Also haben wir es mit einem Serientäter zu tun. Interessant. Eine Frage beschäftigt mich schon seit gestern. Warum wohnte Farrows in so einer kleinen Wohnung? Als Bauunternehmer kann man sich doch sicherlich mehr leisten.
1: Das war nicht sein Hauptwohnsitz. Natürlich besitzt er ein prächtiges Haus am Stadtrand und hat Familie. In der Wohnung, in der er ermordet wurde, war er unter falschem Namen gemeldet. So hat er bei Scotland Yard auch unsere Aufmerksamkeit erregt.
0: Und deshalb wollten Sie ihn aufsuchen.
1: Exakt. Eigentlich hatte ich gestern vor, ihn zu überraschen und dazu zu befragen. Und nebenbei die Wohnung zu inspizieren.
0: Ja, aus der Befragung ist bekanntlich nichts geworden. Aber die Inspektion?
1: Hat uns die Hinweise geliefert, die wir haben wollten. Sehen Sie sich das an.
0: Unterlagen zum Bau der Harley's Bank. Briefverkehr zwischen Farrows und Brown John. Farrows und Bürgermeister May Green. Die Rechnungen laufen ja alle über ein anderes Konto. Soll das etwa heißen, das neue Bankgebäude wird zur Geldwäsche benutzt?
1: Präzise, Fowler. In den Briefen streiten unsere drei korrupten Kameraden über die Anteile, die ihnen an der ganzen Sache zustehen. May Green will mehr haben als abgemacht, weil es ihm als Federführer der ganzen Aktion zustehe.
0: Und deshalb bringt er beide um das ganze Geld für

0: sich alleine zu haben. Und darum will er die Eröffnung auch nicht verschieben, weil es ihn viel Geld kosten würde.
1: Wow, Sie treffen den Nagel auf den Kopf, Fowler. Sie geben einen echt guten Detektiv ab. Wollen wir May Greene dann mal einen Besuch abstatten?
0: Die heiße Mittagssonne, die durch das Fenster hereinschien, machte mir meinen ausgetrockneten Rachen wieder schmerzlich bewusst. Einen Gin oder einen Schluck Rum, das könnte ich jetzt vertragen. Yagi stand schon in der Tür. Da fiel mir das Detail auf, das mich so irritiert hatte. Eine Frage, Chief Inspector.
1: Ja?
0: Das ganze Zimmer sieht aus wie geleckt, fast schon pedantisch. Warum ist der Saum der Fenstervorhänge dann so ausgefranst?
1: Ihnen fällt aber auch alles auf, Fowler. Die Vorhänge sind ein Erbstück von meinen Großeltern. Ich kann mich einfach nicht von ihnen trennen.
0: Ja, das ergibt natürlich Sinn.

0: warten Sie kurz hier im Vorraum. Der Bürgermeister wird Sie gleich in Empfang nehmen.
1: Ich müsste noch mal kurz verschwinden. Wo sind denn die Toiletten?
0: Oh, da müssen Sie so einen kleinen Gang dort hinten nach links, die schmale Treppe runter und dann, ganz wichtig, bloß nicht auf die dritte Stufe von unten treten.
1: Eine kleine Stufe nach links, die dritte Treppe und dann eine halbe Drehung. Wie?
0: Ach, wissen Sie was? Ich bringe Sie kurz hin.
2: Gelangweilt wartete ich auf der unbequemen Holzbank vor der Doppeltür, die ins Büro des Bürgermeisters führte. Mir war etwas schwindelig, denn ich hatte schon seit Stunden nichts Vernünftiges getrunken. Quälend langsam schlich die Zeit voran, aber weder kam Chiefinspektor Yagi zurück, noch meldete sich der Bürgermeister. Ich stand auf und schlenderte etwas durch den Vorraum, um mir die Zeit zu vertreiben, doch es nützte nichts. Schließlich klopfte ich an die Bürotür. Nichts geschah. Mr. Maygreen? Hallo? Das Büro war leer und abgedunkelt. Jackpot! Auf einer Anrichte an der linken Wand des Büros regelte sich eine Flasche schönster Sherry. Das himmlische Bukett umspielte meine Nase. Ach, wem mache ich was vor? Ich trank sofort drauf los. Mit geklärtem Blick und geschärftem Verstand sah ich mich im Bürgermeisterbüro um. Vielleicht gab es ja irgendwo kompromittierende Indizien für eine erdrückende Beweislast. Ich nahm mir den nächstbesten Schrank vor und stöberte durch die Unterlagen, Dokumente, Dossiers, Ordner und Papiere, die sich darin türmten. Die meisten Mappen enthielten nur langweilige Bürokratie. Haushaltsabrechnungen, Kindergartenerneuerungen, alte Urkunden. Ich wollte mich schon fast dem nächsten Regal zuwenden, als mir der Titel einer unscheinbaren braunen Mappe ins Auge sprang und mich stutzig machte. Die Mappe trug den Namen Dorothy McDougall. McDougall? Das war doch diese Wahrsagerin, die vor kurzem gestorben ist. Enteignungserklärungen, ein Abfindungsbescheid. Wow, das ist wenig. Und hier, der Todesschein. Ach was, Unterernährung. Und dann fiel mir ein Foto von ihr in die Finger, das urplötzlich alle Knoten in meinem Kopf entwirrte.
1: Der Bau der Harley's Bank ist das Prestigeobjekt seiner
2: Amtszeit. Das neue Bankgebäude wird zur Geldwäsche benutzt. Madame McDougalls Prophezeiungen.
3: Sie ist vor kurzem verstorben.
2: Der Laden stank nach Ziege.
1: Es wundert mich, dass Maygreen die Eröffnung nicht verschieben
2: will.
1: Eine
2: Sammlung penibel aneinandergereihter Waldsteine.
1: Der Mord an seinem Spitzenarchitekten.
2: Hilfe, meine Gedanken sind so ungeordnet.
1: Wäre ein Aufschub da nicht das bessere Signal?
2: In der Luft lag ein penetranter Gestank, der mir irgendwie bekannt vorkam.
1: Ich bin eigentlich hier, um den Bauunternehmer zu befragen.
2: Briefverkehr zwischen Ferrous und Maygreen. Eignungserklärung.
1: Das habe ich durch den ganzen Tumult. Wollt ihr vollkommen verdrehen?
2: Kann ich noch einen Schluck
1: streiten
2: haben?
1: Sie über die Anteile, die Ihnen an der ganzen
2: Warum
1: Sache
2: Warum ist der
1: zustehen?
2: Saum der Fenstervorhänge so ausgefallen?
1: Um ehrlich zu sein, ich habe ehrlich Mitleid zu sein, mit Ihnen. Ich habe ehrlich Mitleid zu sein, mit Ihnen. Ich habe Mitleid mit Ihnen.
4: Oh Gott!
1: Jesse, aus! Nein!
2: Sofort stürmte ich aus dem Büro, um mich dem bizarren Anblick zu stellen, der mich erwartete. Chief Inspector Yagi kniete mit einer Kopfwunde am Boden. Entgeistert stierte sie Bürgermeister Maygreen an, der bewusstlos auf dem Parkett lag. Eine Blutfontäne sprudelte aus seinem Unterleib und auf seiner Brust hockte, wieder und wieder auf sein Gesicht eintretend und mit einem blutigen Messer zwischen den Zähnen, die Ziege von Dorothy McDougall. Die Geiß stoppte abrupt in ihrem Treiben und richtete ihre zorngetränkten Augen direkt auf mich. Das Messer in ihrem Maul blitzte furchteinflößend.
1: Fowler, du... Woher weißt du von Jesse?
2: Das hat mir dieses Foto verraten, das ich in Maygreens Unterlagen gefunden habe. Es zeigt Miss McDougall und Jesse vor ihrer Wahrsagebude. Ich habe das Rätsel soeben gelöst, Chief Inspector. Den Mordfall Harley's Bank. Yagi und die Ziege starrten mich an. Das war mein großer Augenblick. Ich fühlte mich wie in einem Kriminalroman. Das neue Bankgebäude sollte dem werten Herrn Bürgermeister zur Steigerung seiner Beliebtheit dienen, als Symbol seiner Fähigkeiten. Doch nicht nur das. Gemeinsam mit seinen Kollegen, dem Architekt Brown John und dem Bauunternehmer Farrows, wollte er gleichzeitig einen Umschlagplatz für Geldwäsche errichten. Doch wo nur? Wo sollte das neue Gebäude stehen? Ausgerechnet auf dem Grundstück, das Dorothy McDougall ihr eigen nannte. Sie mag lange für ihren Besitz gekämpft haben, doch es half alles nichts. Maygreen drückte einen Bescheid durch und zack, Miss McDougall wurde enteignet, der Bau der Harley's Bank genehmigt. Eine Abfindung wurde zwar gezahlt, aber die war lächerlich niedrig. Alles, was ihr noch blieb, waren ihre Wahrsagebude auf dem Marktplatz, die ihr kaum das nötige Kleingeld einbrachte. Und ihre Ziege.
1: Diese Schweine haben sie betrogen.
2: Die Liebe zu ihrer Ziege ging so weit, dass sie von ihrem wenigen Geld irgendwann nur noch Futter für sie kaufte und kaum mehr selbst etwas aß. Vor wenigen Wochen starb sie dann schließlich an Unterernährung. Ironischerweise kurz bevor der Bau des Bankgebäudes fertiggestellt war. Und da, Chief Inspector Yagi, kommen Sie ins Spiel. Oder sollte ich Sie einfach nur Miss Yagi nennen?
1: Und wie haben Sie das herausgefunden?
2: Ich bitte Sie, das war doch nicht schwer. Sie waren immer alleine unterwegs und nie mit Kollegen. Zur angeblichen Befragung laden Sie mich nicht in Ihr Büro in Scotland Yard ein, sondern in Ihre Privatwohnung, wo Sie auch noch wichtige Dokumente für diesen Fall lagern. Sie konnten kein Chief Inspector sein.
1: Ha, korrekt. Ich bin nur ein verzogenes Girl, das gerne Krimis liest, Ungerechtigkeit nicht ausstehen kann und gut von seinen Großeltern geerbt hat. Die Ungereimtheiten beim Bau der Harley's Bank hatten mich schon länger beschäftigt. Nach und nach kam ich der Sache auf eigene Faust auf die Schliche. Und ich wollte Miss McDougall aufspüren, um ihr einen Gerichtsprozess zu finanzieren. Doch als ich sie endlich fand, war sie schon tot. Da war nur noch ihre Ziege. Doch ein Blick in ihre Augen genügte und ich spürte den unbändigen Zorn, der in ihr brodelte. Das unauslöschliche Sinnen nach Rache. Also nahm ich mich ihrer an und wir schmiedeten einen Plan.
2: Zuerst brachte Jesse Brown John um. May Queen und Pharaohs waren alarmiert, dass ihnen jemand auf die Schliche gekommen sein könnte. Also wollten sie keine Zeit verlieren und hielten am Eröffnungsdatum der Bank fest. Eine Ziege als Mordwaffe zu benutzen, das war schon wirklich genial. Entschuldige, ich wollte dich nicht auf eine Waffe reduzieren. Du bist natürlich ein eigenständig denkendes Wesen. Jedenfalls, die Opfer rechneten kein bisschen damit, von einer Ziege angegriffen zu werden. Das Überraschungsmoment war also perfekt. Die Stichwunden, die Jesse mit dem Messer zufügte, würden auf einen menschlichen Täter zurückschließen lassen. Und ihre Hufe trägt sie immer bei sich. Den stumpfen Gegenstand, der für die Blutergüsse verantwortlich war, würde man am Tatort also vergebens suchen. Allerdings brauchten sie selbst, Miss Yagi, für den Fall aller Fälle ein Alibi. Also sorgten sie vor, verkleideten sich als Polizistin und beschufen sich einen Zeugen. Mich.
1: So, so.
2: Die Zweitwohnung von Pharaohs hatten sie längst entdeckt und alle Hinweise auf die Geldwäsche entwendet, damit sie nicht von ihm oder May Queen hätten vernichtet werden können. Unter einem Vorwand lockten sie ihn in die Wohnung, wo Jesse schon auf ihn wartete, um ihn umzubringen. Mich schickten sie sofort wieder weg, wahrscheinlich um den Tatort für die echte Polizei präparieren zu können. Blieb nur noch einer, May Queen.
1: Doch ich brauchte sie noch und habe sie deshalb am nächsten Tag zurückgeholt. Das wollten sie doch sagen.
2: Ja, in etwa. Um alle Spuren einer Ziege zu verwischen, putzten sie ihre Wohnung aufs Gründlichste. Nur die Fenstervorhänge konnten sie nicht austauschen. Oder vielleicht haben sie die Bissspuren von Jesse auch einfach übersehen. So oder so präsentierten sie mir die Beweise, die sie in Pharaohs Wohnung gefunden hatten und schmuggelten noch ein paar Briefe darunter. Die waren gefälscht, nehme ich an. Warum sollten drei wohlhabende Bürger, die in derselben Stadt leben, umständlich mittels Briefverkehr ihre Anteile diskutieren?
1: So ist es. Dass die drei sich um die Anteile ihrer Geldwäsche streiten, habe ich mir ausgedacht, um sie auf die Fährte zu bringen, May Green hätte die anderen umgebracht.
2: Hier angekommen, lockten sie die Sekretärin zur Toilette, um sie zu betäuben, und ließen die Ziege ins Gebäude. Dann suchten sie May Green und ermordeten ihn. Nur diesmal schlug ihr Plan fehl. Ich kann nicht als Alibi fungieren.
1: Das sollten Sie auch nie.
2: Wie bitte? Das kann ich. Warum haben Sie mich sonst in alles eingeweiht?
1: Wie ich es Ihnen schon mal gesagt habe, aus demselben Grund, aus dem ich Jesse geholfen habe und Miss McDougall helfen wollte. Mitleid. Aber Jessys und meine Vorstellungen vom Ende der ganzen Geschichte gingen etwas auseinander. Jesse wollte alle Beteiligten tot sehen, ich hingegen wollte May Green hinter Gitter bringen. Und sie als den hinstellen, der den Fall gelöst hat, damit sie als Detektiv berühmt und gefragt werden. Irgendwie hätte ich das in der Gerichtsverhandlung schon so gedreht, dass es Sinn ergibt. Nachdem ich Jesse vorhin ins Gebäude ließ, versuchte ich sie davon zu überzeugen. Aber wie Sie sehen...
2: Sie deutete auf May Queens Leiche und ihre eigene Kopfwunde.
1: Bin ich mit allem gescheitert. Jesse verpasste mir eine Kopfnuss, rannte davon und traf hier auf May Green.
2: Das ist nicht ganz richtig. Sie sind nicht mit allem gescheitert.
1: Hä? Was meinen Sie?
2: Ich habe dank Ihnen tatsächlich meinen ersten Fall gelöst. Ich grinste zufrieden. Das war doch ziemlich gut gelaufen. Miss Yagi sah niedergeschlagen, aber auch erleichtert aus. Ich neigte meinen Kopf in Chessys Richtung, da ich auch in ihrem Gesicht so etwas wie Ziegenerleichterung zu erkennen hoffte. Zu meiner Verblüffung waren die Rache und der Blutdurst aber nicht aus ihren Augen verschwunden.
0: Nein, Chessy, nicht! Oh Gott, Chessy, lass sofort das Messer fallen! Warum hast du das getan? Halten Sie durch, Fowler, ich hole Hilfe!
2: Ganz ruhig, Miss Yagi, es geht mir gut. Erinnern Sie sich an die Zeitung, die Sie mir gestern gekauft haben? Ich habe sie präventiv in die Innentasche meines Mantels gesteckt. Man kann ja nie wissen, wann man mal in so eine Situation gerät. Sie hat das Messer abgefangen. Ich zog das extra Blatt aus der Innentasche meines Mantels. Es war blutig und zerfleddert. Schlagartig wurde mir schwindlig. Ah, sie hat das Messer nicht abgefangen. Ah.

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1: Hier, guck mal, da kannst du dich hinsetzen. Willst du was trinken?
2: Nee, gerade nicht.
1: Okay, wir fahren jetzt nach Hause, das ist nicht mehr weit. Und dann kannst du dich in mein Bett legen. Ich schlafe auf der Luftmatratze. Und morgen schlafen wir aus und dann frühstücken wir gemütlich. Wir können Käseomelett machen. Ich habe noch Orangensaft. Und dann setzen wir uns auf die Kirchentreppe, schauen uns die Christen an und rauchen eine.
2: Das klingt gut.
3: Nächste Haltestelle, Hofmeisterstraße.
1: Okay, jetzt müssen wir gleich aussteigen. Soll ich dir helfen?
2: Nein, nein. Das geht schon.
1: Komm, hack dich bei mir unter.
4: Hast du die Alte gesehen? Die war ja total drauf. Die hatte aber mehr als nur gekifft.
5: Ja, ey. Wie fertig die war.
4: Peinlich, ey.
5: Der wird's morgen so richtig schlecht gehen. Hast du noch Bier?
4: Nur noch 2 Sterni.
5: Gib mal her! Naja, wir sind ja auch gleich bei Max. Der hat ordentlich eingekauft, meinte er.
4: Ja, heute ist echt mal Zeit, mal wieder so richtig blau zu sein.
3: Nächste Haltestelle. Friedrich-List-Platz.
6: Habe ich dir erzählt, was letzte Woche passiert ist?
7: Nein, aber das wirst du wohl gleich, oder?
6: Also, ich bin nachmittags mit der Tram gefahren und ich hatte echt wenig Zeit, weil ich gleich ein Treffen mit meiner Professorin wegen der Bachelorarbeit hatte. Mir gegenüber auf dem Vierer saßen 3 Typen. Der eine hatte sich so halb hingelegt. Ich habe den angeguckt, ohne das so richtig zu merken. Du weißt doch, wie ich das manchmal mache, wenn ich einfach über irgendwas nachdenke. Und der liegende Typ ist immer weiter weggerutscht. Der schien überhaupt gar keine Kontrolle mehr über seinen Körper zu haben. Naja, und dann hat einer seiner Kumpels gefragt, ob ich nicht mal den Krankenwagen anrufen kann. Ich stand aber irgendwie total auf der Leitung. Mein Handy-Akku war auch alle, also habe ich ihm das gesagt. Da habe ich erst verstanden, dass er nicht einfach nur schläft. Sein Kumpel hat dann andere Menschen gefragt. Mein Freund hat zu viel gesoffen, dem geht's nicht gut, hat er gesagt. Er hat auch nicht so gut Deutsch gesprochen. Die Tram war komplett voll, aber alle haben einfach weggeguckt. Niemand hat irgendetwas gesagt. So eine Frau hat die ganze Zeit mit ihrem Handy gespielt. Die wurde dann angesprochen. Können Sie nicht anrufen? Aber sie wollte einfach nicht. Sie hat dann ihr Handy dem Kumpel von dem fertigen Typen gegeben. Aber der war auch zu besoffen oder keine Ahnung. Er hat es auf jeden Fall nicht hinbekommen, den Krankenwagen anzurufen. Da hat die Frau einfach ihr Handy wiedergenommen und ein bisschen hilflos durch die Gegend geguckt. Und niemand hat irgendwie reagiert. Ich habe dann gesagt, gib mir das Handy. Ich rufe da an. Aus dem Mund von dem Typen kamen mittlerweile schon weiße Bläschen.
7: Krass!
6: Und die Frau, die war einfach erleichtert, dass sie sich jetzt nicht darum kümmern muss. Ich habe dann 112 gewählt und der Mann am anderen Ende meinte, wir sollten den fertigen Typen schütteln, um zu gucken, ob er reagiert. Sein Kumpel hat ihn also hin und her geschüttelt. Und sein Körper, der ist einfach nur mitgegangen, als sei er eine Puppe. Der Rettungsdienstmensch meinte dann, ich soll dem Fahrer Bescheid sagen und der sollte die Tram anhalten. Ich habe der Frau also ihr Handy in die Hand gedrückt und bin aus der Tram gerannt und habe wie bescheuert gegen das Fenster vom Fahrer geklopft. Aber der hat mich einfach nur blöd angeguckt und ist losgefahren. Und dann stand ich da an der Haltestelle, mein Handy-Akku war alle und die Tram war weg. Die einzige andere Frau, die da noch stand, hat selbst so eine Schaffners, keine Ahnung, Kontrolleursjacke angehabt. Ich habe ihr gesagt, bitte geben Sie mir Ihr Handy, ich muss den Notdienst anrufen. Die Tram ist weitergefahren und da drin ist ein bewusstloser Mann und der stirbt vielleicht. Sie konnte dann direkt bei der Zentrale von der LVB anrufen. Sie meinte, die kontaktieren dann sowieso den Notdienst. Ich war ganz aufgelöst und habe immer wieder gesagt, niemand hat reagiert. Und sie meinte einfach ganz ruhig, ja, das passiert öfter. Manchmal finden wir abends, wenn wir unseren Gang durch die Tram machen, halbtote Menschen auf den Sitzen liegen. Und niemand hat Bescheid gesagt. Ich glaube, die Leute wollen nicht, dass die Tram dann länger anhält wegen dem Notdienst. Alle müssen immer schnell irgendwo hin. Da ist so ein fremder Mensch dann egal.
7: Ja, aber ich glaube, wenn das du gewesen wärst oder ich, dann hätten die Leute irgendwie anders reagiert. Weil wir jung und gepflegt und ja, deutsch aussehen. Weißt du noch, als ich diesen ultradummen Fahrradunfall hatte?
6: Klar, Wie kann man sowas denn bitte vergessen? Du bist gegen eine bescheuerte Bank gefahren und hast einen Salto darüber gemacht. Richtig geil.
7: Naja, auf jeden Fall, da waren dann sofort 5 Leute da. Die haben den Krankenwagen gerufen und mir Wasser gegeben. Ein Typ hat sogar mit mir gewartet, bis die Sanitäter da waren. Dabei war mein Kopf ja echt nur kurz gegen den Boden gedotzt. Aber die Leute haben sich nicht einfach nur abfällig abgewendet.
6: Ja, ist schon krass, wie viel Aussehen in solchen Momenten ausmacht.
7: Wie lief dann eigentlich dein Gespräch wegen der Bachelorarbeit?
6: Naja, nicht so gut. Ich war total durch den Wind und die Notizen, die ich dabei hatte, haben mich irgendwie gerettet, aber ich konnte denen halt kaum zuhören.
2: Meine Haare sind aber unordentlich. Ich muss doch gut aussehen für gleich. Okay, ich muss mich konzentrieren und
4: hey,
2: das...
4: Hey, hey, wir kennen uns doch. Lisa, ich bin's, Alex.
2: Oh, krass. Alex, hab dich gar nicht erkannt. Lang nicht mehr gesehen.
4: Ja, mindestens 2 Jahre. Wie geht's dir? Gut siehst du aus.
2: Ja, muss ja, geht schon. Ist wirklich lange her. Du bist nicht mehr viel in der Eisenbahnstraße, oder?
4: Nein. Ich bin hier rausgezogen. Ich wohne jetzt in Gohlis, weißt du? Ich bin auch verheiratet inzwischen. Hab sogar einen Job. Ich arbeite bei der Messe, weißt du?
2: Ah, cool. Das ist gut. Das freut mich für dich. Aber sag mal, na...
4: Ja?
2: Naja, bist du so ganz weg?
4: Wie meinst du das?
2: Naja, also... Konsumierst du noch?
4: Nein, ich verkaufe auch nicht mehr.
2: Ach so, ja, das ist wirklich gut für dich. Gut, dass du von der Eisenbahnstraße weg bist. Die macht Menschen echt kaputt, ey. Hast du von den anderen was gehört in letzter Zeit?
4: Den anderen? Nein. Ich habe mit niemandem mehr Kontakt gehabt. Schon lange nicht mehr. Weißt du was?
2: Ach, ich auch nicht so wirklich, aber ich habe gehört, dass Fabiano Knast sein soll.
4: Oh, warum?
2: Keine Ahnung, warum schon.
4: Ja, aber sag mal ehrlich, wie geht's dir?
2: Naja, ich wünschte, ich hätte das auch geschafft, wäre auch weg davon, wenn ich wenigstens nicht mehr hier leben würde. Die Gegend macht alles noch schlimmer. Echt gut, dass du weg bist, aber du hast dann auch nichts von Kim und Fred gehört? Ich würde gern wissen, wo die sind.
4: Nee, keine Ahnung. Hör mal, das ist meine Haltestelle, ich muss hier raus. Also, pass auf dich auf, ne?
2: Ja, ich muss ja auch raus.
4: Hey, was soll das?
8: Oh, verdammte Scheiße.
4: Diese Drogenschlampen.
2: Ach, so eine Scheiße. Nur 15 Euro. Er war eh arrogant. Ach, Scheiße. Ich dachte, es reicht, um mich hinzumüssen. Ich bin auch schon wieder fast nüchtern. Na gut. Ich hoffe, ich sehe nicht zu durch aus. Hey, na?
9: Na? Steig ein, Mäuschen. Wie viel willst du denn?

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1: Bisher bei die Raben.
2: Sonne.
3: Hey Clara, was ist denn da draußen passiert?
2: Brutkasten.
3: Sie ist komplett weg. Reagiert einfach auf nichts.
2: Reisen.
4: Spannt sie all ihre Muskeln an?
2: Pathologin.
4: Ich glaube, sie hat etwas Furchtbares gesehen.
5: In Zukunft möchte ich bitte über neue Entwicklungen, die diesen Fall betreffen, informiert werden.
3: Das geht nicht.
6: Es lauert ein Wesen in den Wäldern. Es wirkt als Werkzeug schwärzester Magie.
7: Laura Daxer, BKA. Wir wurden gebeten, Sie bei diesem Fall zu unterstützen. Nur damit Sie Bescheid wissen, ich habe Sebastian Engel zur Fahndung ausgeschrieben.
3: Was?
2: Es ist zu spät.
1: Ermittelt man in einem Fall, so mysteriös und komplex wie die Tragödie von Weißkirchen, verrennt man sich schnell in den herkömmlichen Verfahren und Vorgehensweisen. Für einen gewöhnlichen Mord, ein Verbrechen aus niederen Beweggründen, mögen diese Techniken ausreichend sein. Doch an dem Mord an der Kleinstadtlehrerin Jana Sievers war rein gar nichts gewöhnlich. Nachdem das BKA die Ermittlungen übernommen hatte, wurden sämtliche Ressourcen auf die Suche nach dem einzigen Verdächtigen, Polizeioberkommissar Sebastian Engel, konzentriert. Die einzige, die sich dieser Vorgehensweise partout nicht beugen wollte, war Kommissarin Alexandra Kramer, die von seiner Unschuld noch immer überzeugt war. Doch ohne eine andere Spur hatte sie keinen Anhaltspunkt, den Fall zu lösen. Dazu kam, dass sie ihre Kollegin, die Gerichtsmedizinerin Clara Reimann, bei sich zu Hause versteckt hielt. Diese war, seit sie Oberkommissar Engel in den Wald verfolgt hatte, in einem apathischen Zustand gefangen. Und dennoch erhoffte sich Alexandra, ihr irgendwie helfen zu können. Es muss an ihrer Verzweiflung gelegen haben, die sie seit fast einer Woche aufgrund all dieser Dinge schürte, dass sie sich auf die Worte einer alten Frau zurückbesann, der sie vor einigen Tagen begegnet war. Sie hatte von einem Monster und schwarzer Magie gesprochen, bevor sie nach Hause gebracht worden war. So aberwitzig und unmöglich dieser Hinweis auch sein mochte, irgendetwas am Ton der alten Frau hatte ihr keine Ruhe gelassen. Alexandra war nicht klar, wie nah sie der Lösung des Falles damit kam. Doch ist es oft die Eigenschaft von Mysterien, dass, wenn eines gelöst wird, ein anderes seinen Platz einnimmt.

0: Ja?
1: Frau Richter, Kommissarin Alexandra Kramer, wir sind uns neulich auf dem Marktplatz begegnet.
0: Ah, Frau Kramer. Richtig.
1: Sie sagten, Sie wissen etwas über den Mord an Jana Sievers. Sie sprachen von einem Monster. Ich weiß noch immer nicht, was ich davon halten soll, aber ich bin hier an einem Punkt angelangt, an dem ich bereit bin, alles zu versuchen.
0: Ja. Ich freue mich sehr, dass Sie gekommen sind. Doch heute bin ich leider nicht ganz bei mir. Meine Schmerzen sind schlimmer geworden. Verzeihen Sie, doch ich habe heute nicht die Kraft dafür.
1: Bitte, Frau Richter, Sie sind meine einzige Hoffnung. Ich weiß nicht, an wen ich mich sonst noch wenden kann.
0: Sie hat gesprochen, nicht wahr? Frau Reimann.
1: Was? Woher wissen Sie das?
0: Das hat sie gesagt.
1: Sie sagte, es sei zu spät. Wissen Sie, was sie damit gemeint haben könnte?
0: Zu spät. Zu spät aufzuhalten, was in Gang gesetzt wurde. Ich fürchte, sie hat den Priester gesehen.
1: Den Priester? Welchen Priester? Sie meinen nicht den Pfarrer, oder?
0: Nein. Es tut mir leid. Ich bin sehr krank. Können wir uns morgen unterhalten? Suchen Sie nach dem Zirkel der Sotagem. Entschuldigen Sie bitte.
1: Frau Richter. Zirkel der Sotagem.

0: Du wolltest mich sehen, Vater?
1: Ja, Lars, richtig. Guten Morgen. Schön, dass du so früh kommen konntest.
0: Ja, klar. Was gibt es?
1: Ich habe deine Nachricht bekommen. Wird Clara Reimann zum Problem?
0: Ich habe Kommissarin Kramer eingeschärft, dass sie ins Krankenhaus bringen muss. Und ich nehme an, das hat sie auch gemacht. Ich werde bei Gelegenheit mal nach ihr sehen.
1: Gut, sehr gut gemacht.
0: Das war in ihrem Interesse. Ganz ehrlich, ich habe noch nie jemanden in einem solchen Zustand gesehen. Ich glaube, es war das Ding, das vor ein paar Wochen über die Schwelle kam, als sie geöffnet war. Es muss irgendwas mit ihrem Verstand gemacht haben.
1: Verstehe. Solange das so bleibt, sollten wir nichts zu befürchten haben.
0: Ja, das mag ja sein, aber was ist es?
1: Lars.
0: Du sagtest, wir kontrollieren die Schwelle. Dann kommt ohne unser Wissen etwas durch und Tage später erzählst du mir, dass auch das die ganze Zeit zum großen Plan gehört hat.
1: Ja, ich war auch nicht eingeweiht und ich weiß auch nicht, was es ist. Aber es ist essentiell für den Plan.
0: Weißt du überhaupt selbst noch, was das ist? Wie viel Kontrolle hast du in dieser Sache eigentlich?
1: Es gibt ein anderes Problem, um das wir uns jetzt kümmern müssen. Es geht um Frau Richter. Sie scheint mehr zu wissen, als wir angenommen haben. Wie ist ihr Zustand im Moment?
0: Ich halte die Bronchitis auf einem konstanten Level. Seit ich vor ein paar Tagen die Medikamente ausgetauscht habe, geht es ihr schlechter. Aber ich könnte sie innerhalb von ein paar Wochen gesund machen.
1: Nein. Es besteht die Gefahr, dass sie zum Problem wird. Wenn sie der Polizei noch mehr erzählt, gefährdet das alles, wofür wir gearbeitet haben.
0: Nun ja, das mag ja sein, aber sie ist wirklich sehr krank. Ich kann ihr nicht noch mehr zumuten.
1: Trotzdem, den...

0: einen Mordauftrag erteilt. Das ist dir klar, oder?
1: Du bist ihr Arzt. Du bist der Einzige, der es tun kann, ohne Aufsehen zu erregen.
0: Ich fass es nicht. Ich fass es einfach nicht. Das ist Wahnsinn. Du bist wahnsinnig, Vater.
1: Ach, du bist genauso ein Teil hiervon, wie wir alle. Und du wusstest, worauf du dich einlässt.
0: Aber Mord?
1: Du bist ein erwachsener Mann, Lars. Wir müssen alle bereit sein, Opfer zu bringen. Sonst ist alles vorbei.
0: Ich kann das nicht. Das ist zu viel. Tut mir leid, aber was du da verlangst, das ist... Ich dachte nie, dass es jemals dazu kommen würde.
1: Ja, ich auch nicht. Ich verstehe, dass das nicht leicht für dich ist, Lars, aber ich glaube, du verstehst auch, warum es getan werden muss. Frau Richter ist krank und spricht bis jetzt mit niemandem. Es drängt also nicht. Schlaf bitte eine Nacht drüber und wenn du es absolut nicht tun kannst, ja, dann tue ich's.
0: Was?
1: Am Ende zählt nur das Resultat. Koste es, was es wolle.
0: Gott. Ich habe mich immer gefragt, warum Mama damals gegangen ist. Ich glaube, ich weiß es jetzt.

0: Hey, Clara. Ach, tut mir leid, ich muss gleich wieder weg. Wie geht's dir heute?
1: Ich hab gesehen. Mein Sohn.
0: Willst du was essen vielleicht?
1: Nicht mehr lange. Wenn Lord Blackwood den fünften Arm wiederholt.
0: Hey, ich war heute bei Frau Richter. Viel habe ich nicht aus ihr rausbekommen. Ich glaube ehrlich gesagt, sie ist verrückt. Sie hat gesagt, dein Zustand könnte damit zusammenhängen, dass du irgendeinen Priester gesehen hast. Naja, und dann noch was über irgendeinen Kult. Ich weiß nicht. Am Ende ist das alles nur Scheiß und ich verrenne mich hier in okkulten Hirngespinsten. Aber irgendwas ist mit dir. Irgendwas hat dich in dieses Koma versetzt und ich bezweifle, dass es Basti war. Sie verdächtigen ihn immer noch, weißt du? Es ist echt scheiße auf der Wache, seit diese Vollidiotin Daxa vom BKA alles übernommen hat. Wir sind nur zur Unterstützung hier am Arsch. Weißt du, was sie neulich gemacht hat? Sie hat die Leichen von Jana Sievers und Peter Rath freigegeben. Einfach so. Tut mir leid, ich weiß, du warst noch nicht fertig mit ihnen. Hey Clara, keine Ahnung, ob du mich hören kannst, aber ich vermisse dich, weißt du. Du hast hier halt, ich meine, du hast hier immer alles auf den Kopf gestellt mit deiner aufmüpfigen Art, aber hey, du bist immer noch 1000-mal besser als diese BKA-Bitch. Oh shit, ich muss los. Ich bin leider erst heute Abend zurück. Ich lasse den Fernseher laufen. Also, wie immer, wenn irgendwas ist, ruf an oder so, ja. Bis dann.
1: Die Verschwörung des Priester-Clusters wird bald ihren furchtbaren Plan umsetzen
0: Priester.
1: Und die Welt in Dunkelheit stürzen.

0: Alex, wie geht's dir? Du bist übrigens...
1: Zu spät. Ich weiß. Vielen Dank, Bernd.
0: Ich meine ja nur, wird langsam echt zur Tradition bei dir. Ist da vielleicht ein neuer Lover im Spiel?
1: Nein. Sowas von ganz und gar überhaupt nicht.
0: Ganz sicher nicht.
1: Fantasie ist so eine schöne Sache, Bernd. Warum ist deine nur so hässlich?
0: Ich kann dir die Nummern von 7 Frauen geben, die dir da widersprechen würden. Und das ist nur der letzte Monat.
1: Ich bin angewidert und irgendwie beeindruckt. Wo findest du die nur immer in diesem Kaff?
0: Betriebsgeheimnis. Oh, du solltest übrigens aufpassen. Frau Daxa sucht dich, glaube ich, schon.
1: Frau Daxa kann mich mal am Arsch lecken. Ich hatte zu tun.
0: Wow, okay. Sehr gut. Ich mag sie auch nicht.
1: Wieso kriechen ihr dann alle in den Arsch? Sie krallt sich einfach diesen Fall und erwartet, dass alle auf ihr Geheiß tun, was sie will.
0: Ach komm, jetzt übertreibst du aber.
2: Ah, Frau Kramer, da sind Sie ja endlich. Herr Meiser, lassen Sie uns allein.
0: Ja, ja, sofort.
2: Frau Kramer, wo waren Sie denn?
1: Hab eine Quelle überprüft.
2: Was denn für eine Quelle?

0: Und in welchem Fall?
1: In welchem Fall wohl, Frau Daxer? Meinem.
0: Dachte ich's mir doch. Aber auch wenn das Ihr Fall ist, bin ich immer noch die höchste Autorität auf dieser Wache. Wo waren Sie denn genau?
1: Ich habe Wilhelmine Richter befragt.
0: Und was hat diese Frau Richter mit dem Verschwinden des Oberkommissars zu tun?
1: Sie hat auf dem Marktplatz neulich ein paar Sachen gesagt, die seltsam waren. Ich wollte halt überprüfen, ob hinter all dem Nonsens vielleicht ein wahrer Kern steckt.
0: Und?
1: Ich weiß noch nicht. Ich gebe Ihnen Bescheid, sobald sich etwas daraus ergibt.
0: Frau Kramer, ich verstehe, dass unsere Anwesenheit hier Ihnen ganz offensichtlich auf die Nerven geht. Aber wenn Sie endlich anfangen würden, mit uns zusammenzuarbeiten, würden wir hier sehr viel schneller vorankommen.
1: Sie hat ein paar Dinge gesagt über ein Monster, das frei herumläuft und jemanden, der es kontrolliert. Ja, sehen Sie, ich wusste, dass Sie so reagieren würden. Also lassen Sie mich einfach ermitteln.
0: Ein Monster. Und das kann zaubern, oder?
1: Ich suche nicht wirklich nach einem Monster. Manchmal verschleiern derartige Wahnvorstellungen ein Trauma. Ich glaube, Frau Richter weiß mehr, als wir zunächst vermutet haben.
0: Frau Kramer, bisher sind unsere Vorräte an Silberkugeln und Weihwasser noch etwas knapp.
1: Oha.
0: Schließen Sie sich einfach wieder der Hauptermittlung an, anstatt solchen Hirngespinsten nachzujagen.
1: Super. Sagen Sie doch einfach Bescheid, wenn Sie eine bessere Idee haben, als Basti zum Hauptverdächtigen zu machen.
0: Hören Sie mal, Sie sind nicht die Einzige, der diese Entscheidung sauer aufgestoßen ist. Der Unterschied ist, dass alle anderen dennoch an einem Strang ziehen. Nur Sie stellen sich weiterhin quer.
1: Ich will ihn doch auch finden, aber weiter den Wald zu durchkämmen ist sinnlos. Bei den vielen Leuten, die wir mobilisiert haben, hätten wir ihn längst finden müssen.
0: Es sei denn, er versteckt sich.
1: Ja, tut er aber nicht, weil er nämlich kein Killer ist.
0: Wo denken Sie denn, wo er ist?
1: Ich habe keine Ahnung. Ich hoffe nur, es geht ihm gut.
0: Laut der Aussage von Kommissar Giering ist er mit einer Schrotflinte in den Wald gerannt, während er gebrüllt hat, dass er den Mörder jagen will.
1: Was impliziert, dass er nicht der ursprüngliche Mörder ist? Oder passt das nicht in Ihr Bild von dem Fall?
0: Sie wissen ganz genau, dass es eine Verdunklungstaktik gewesen sein könnte. Sie sind doch nicht erst seit gestern bei der Polizei. Sie wissen, wie weit Menschen gehen, die von sich ablenken wollen.
1: Schön, ich geb's auf. Je eher wir ihn finden, desto eher können wir Bastis Unschuld beweisen. Welchen Stein drehen wir denn heute um?
0: Nun, da Sie endlich da sind, können Sie sich hier gleich zum Friedhof aufmachen.
1: Seit wann erteilen Sie mir denn Anweisungen?
0: Seit dieser Fall Teil einer Sonderkommission unter meiner Leitung ist. Sie gehen jetzt zum Friedhof.
1: Was zur Hölle soll ich denn da?
0: Sie sind heute mal nicht bei den Suchtrupps. Die Leichen von Jana Sievers und Peter Rath werden heute beigesetzt. Die Stimmung in der Stadt ist immer noch angespannt. Deshalb habe ich ein paar Beamte zum Schutz hingeschickt. Ich möchte, dass Sie dabei sind.
1: Ach ja, die Leichen, die Sie Clara Reimann weggenommen haben.
0: Unser BKA-Pathologe hat die Untersuchungen abgeschlossen und nichts weiter gefunden. Und außerdem können wir den Familien nicht ewig die Überreste ihrer Angehörigen vorenthalten.
1: Das war Clara Reimanns Verantwortlichkeit. Sie können ja nicht einfach zwei Leichen wegnehmen.
0: Da Frau Reimann momentan nicht in der Lage ist, eine Leiche zu untersuchen, kann ich das sehr wohl. Sie haben sie doch gesehen. Bis die wieder ein Skalpell in der Hand gehalten hätte, wären sie was und Rat längst verwest.
1: Sie Verfluchte!
2: Ah, hey! Entschuldigen Sie die Störung. Einer der Trupps hat gerade per Funk durchgegeben, dass Sie auf einer Lichtung beim Eichenhain eine Schrotflinte im Gras gefunden haben.
1: Bastis?
2: Wissen wir nicht, aber wahrscheinlich schon.
0: Sie sollen den Tatort sichern und auf unsere Leute warten. Niemand fasst die Waffe an, verstanden?
2: Ja, natürlich nicht. Das ist auch Protokoll.
0: Das ist die erste Spur seit einer Ewigkeit. Ich gehe kein Risiko ein.
1: Ich will mir das ansehen.
0: Sie haben Ihre Aufgabe. Wenn es Neuigkeiten gibt, lesen Sie die spätestens im Bericht. Los, Leute, aufbrechen! Zack, zack!
2: Tut mir leid, Alex.

0: Ja.
1: Hallo, Frau Richter.
0: Oh, Dr. Wannstein. Was verschlägt Sie denn hierher?
1: Ich wollte nur mal nach Ihnen sehen. Jetzt, wo die Bronchitis stärker geworden ist, sollten Sie nicht unbedingt das Haus verlassen. Daher dachte ich, ja.
0: Oh, das ist aber nett von Ihnen. Kommen Sie doch herein. Ich habe gerade einen Kräutertee aufgesetzt. Möchten Sie?
1: Nein. Nein, danke.
0: Hier, setzen Sie sich doch. Wie steht es denn mit Ihrer Arbeit in der Praxis? Haben Sie viel zu tun?
1: Danke der Nachfrage. Ich komme zurecht. Hat sich denn bei Ihnen irgendwas verändert?
0: Der Husten wird schlimmer und ich habe wieder Halsschmerzen. Hier, Ihr Tee.
1: Danke. Haben Sie denn Probleme mit dem Atemgerät?
0: Nein, das Atmen ist zwar schwer, aber das bin ich ja gewöhnt. Nur diese Halsschmerzen sind wirklich eine Last.
1: Wissen Sie, ich habe da vielleicht etwas für Sie. Einen Moment. Hier, das ist ein neues Mittel, das gegen Ihre Halsschmerzen helfen könnte.
0: Schon wieder ein neues Medikament?
1: Es ist ziemlich stark. Danach geht es Ihnen aber bald besser. Versprochen. Wenn Sie möchten, gebe ich Ihnen gleich ein paar Tropfen hier in Ihren Tee.
0: Na, Sie waren ja schon immer experimentierfreudig, Doktor. Nur zu.
1: So. Bitte sehr, das sollte genügen.
0: Bitter.
1: Ja, aber dafür wirkt es auch. Machen Sie sich nur keine Sorgen, Frau Richter. Alles wird gut.
0: Ach, ich bin ohnehin schon zu alt, um mir Sorgen zu machen. Aber was ist mit Ihnen, Doktor? Sie wirken ziemlich bedrückt.
1: Ach. Nein, es ist nichts.
0: Sie können jederzeit zu mir kommen, wenn Sie etwas bedrückt. Ich habe immer ein offenes Ohr. Natürlich nur, wenn Sie möchten.
1: Danke. Das ist sehr lieb von Ihnen. Vielleicht ein andermal.
0: Na, wenn Sie meinen, Doktor. Oh, mir wird plötzlich so schummrig.
1: Oh, keine Sorge, das ist nur eine Nebenwirkung. Es kann sein, dass Sie jetzt ein paar Stunden Schlaf brauchen.
0: Ach, so müde war ich schon lange nicht mehr. Verzeihen Sie, Doktor. Ich glaube, ich schlafe direkt hier ein.

0: Die Stadt Weißkirchen hütete ein Geheimnis. Und um dieses Geheimnis war nun ein unnachgiebiges Katz-und-Maus-Spiel entbrannt. Es forderte Opfer um Opfer und hatte bereits eine blutige Schneise hinterlassen.
1: Wir betrauern heute den Tod von Jana Sievers. Viel zu früh wurde sie brutal aus unserem Leben gerissen. Sowohl als Tochter wie auch als Lehrerin war sie geliebt und geachtet. Auch ihre stete Hilfsbereitschaft und ihr Engagement in der Gemeinde werden noch lange schmerzlich vermisst werden. Sie brachte Licht und Freude in so viele unserer Leben. Erinnern wir uns an Jana Sievers, wie sie gelebt hat, und danken wir ihr. Bitte erheben Sie sich zum Gebet.
0: Während die Hüter des Geheimnisses alles taten, es zu bewahren, blieb denen, die es enthüllen wollten, nur die Trümmer einzusammeln. Wo immer ein weiteres loses Ende beseitigt worden war, durchsuchten sie die Überreste, stets in der Hoffnung, die Spur wieder aufzunehmen.
2: Wir haben die Umgebung abgesucht. Nichts.
3: Also hat er sie einfach fallen lassen und ist weitergelaufen. Jetzt suchen sie einfach weiter.
4: Wird gemacht.
0: Die Ermittlung lief von einer Sackgasse in die nächste. Die Vertuschung der Wahrheit war gelungen. Doch forderte auch sie unbarmherzig ihren Tribut.
5: Frau Richter. Frau Richter.
0: Es ist oft die Eigenschaft von Mysterien, dass je mehr Schritte unternommen werden, eines zu bewahren, desto schwerer wird es, all seine Spuren zu beseitigen. Die schreckliche Wahrheit, die sich tief in den Eingeweiden Weißkirchens versteckte, begann durch die Ritzen der Wände und Straßen zu quellen. Nur wer seine Fühler in die richtige Richtung streckte, kam ihr langsam aber sicher auf die Schliche.
3: Clara, ich hab was gefunden. Der Zirkel von Sotagem. Ich war gerade in der Bibliothek. Clara? Clara, wo bist du?
0: Es ist auch oft die Eigenschaft von Mysterien, dass, wenn eines gelüftet wird, ein anderes seinen Platz einnimmt.

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1: Hallo, ich heiße Sabine und komme aus der Deutschen Demokratischen Republik. Genauer gesagt aus Leipzig. Seit einigen Wochen ist hier auf den Straßen sehr viel los. Jeden Montag demonstrieren die Menschen hier in der Innenstadt. Und jede Woche werden es immer mehr. Ich weiß nicht genau, für was sie demonstrieren. Mama meint, dass viele hier in der DDR unzufrieden wären und sich offene Grenzen und mehr Freiheiten wünschen. Keine Ahnung, was sie damit meint. Uns geht es doch gut. Okay, wir haben nicht so viel wie unsere Verwandten aus West-Berlin, aber alles, was wir brauchen. Letztens haben Mama und Papa mich und meine Schwester auch mal zu so einer Montagsdemonstration mitgenommen. So etwas habe ich zuvor noch nie gesehen. Überall standen so viele Menschen. Zuerst sind wir in die Nikolaikirche gegangen, um den Friedensgebeten zuzuhören. Dort wurde zu einem ruhigen und gewaltfreien Protest aufgerufen. Danach liefen wir alle gemeinsam um den Ring in der Innenstadt. Einige hielten dabei Schilder hoch und im Chor hörte man unsere Stimmen. Das war aufregend. Mama und Papa hatten die Befürchtung, dass die Veranstaltung von der Polizei aufgelöst werden könnte, weil bei so vielen Menschen alles schnell aus dem Ruder laufen kann. So wie bei den letzten Demonstrationen. Aber dieses Mal lief alles zum Glück ganz friedlich ab. Seitdem sind einige Wochen vergangen. Es war schon spät und meine Familie und ich saßen noch vor dem Fernseher. Meine Schwester und ich sollten still sein. Irgendwelche Nachrichten liefen da mal wieder. Können wir nicht was anderes sehen?
2: Sei mal bitte leise, wir wollen das hier hören.
3: Aber Mama, das ist langweilig.
4: Ganz einfach ist. Und deshalb haben wir uns dazu entschlossen, heute eine Regelung zu treffen, die es jedem Bürger der DDR möglich macht, über Grenzübergangspunkte der DDR auszureisen. Also Genossen, mir ist hier also mitgeteilt worden, dass eine solche Mitteilung heute schon verbreitet worden ist. Sie müsste eigentlich in Ihrem Besitz sein. Also Privatreisen nach dem Ausland können ohne Vorliegen von Voraussetzungen, Reiseanlässe und Verwandtschaftsverhältnisse beantragt werden. Die Genehmigung werden kurz.
2: Was hat er da gerade gesagt?
5: Dass wir ab jetzt ausreisen dürfen.
2: Ja, so habe ich das auch verstanden. Aber das kann doch gar nicht sein.
3: Wohin ausreisen?
5: Überall. Wohin wir wollen. Vermutlich.
3: Ausreisen? Bisher durften wir die DDR doch nie verlassen. Nicht einmal Oma und Opa oder die anderen aus der Familie konnten wir im Westen besuchen. Ich war noch nie bei denen drüben. Es ist jetzt nicht so, als hätten wir uns noch nie gesehen. Sie kommen ab und zu uns. Aus der BRD darf man nämlich in die DDR einreisen. Andersherum aber nicht.
5: Als ob die uns einfach so gehen lassen würden.
3: Wie? Ausreisen? Müssen wir von hier weg? Wohin gehen wir denn? Ich will hier bleiben.
2: Wir gehen nirgendwo hin. Wir wissen ja noch gar nicht, was los ist.
4: Das tritt nach meiner Kenntnis ist das sofort. Unverzüglich.
6: Sie hat nur BRD gesagt.
4: Wie die Presseabteilung des Ministeriums hat der Ministerrat beschlossen, dass bis zum Inkrafttreten einer entsprechenden gesetzlichen Regelung durch die Volkskammer diese Übergangsregelung in Kraft gesetzt wird. Also doch, ständig außerdem können wir alle Grenzübergangsstellen der DDR zur BRD bzw. zu Berlin-West erfolgen.
5: Das heißt ja, dass wir jetzt endlich rüber in den Westen dürfen.
2: Bist du dir da sicher? Für mich war das noch nicht eindeutig. Der wusste doch selbst nicht, was er da vorliest.
5: Du hast es doch gehört. Wir dürfen ab sofort in die BRD. Wisst ihr, was das bedeutet?
3: Dass wir jetzt umschalten können?
5: Nein, dass wir jetzt endlich Oma und Opa und alle anderen besuchen können.
3: Ja! Fahren wir jetzt nach Berlin?
2: Nein, wir machen heute nichts mehr. Ihr geht jetzt gleich ins Bett.
5: Nein,
2: und
5: aber morgen fahren wir nach West-Berlin. Gleich nach der Schule machen wir uns auf den Weg.
4: 19 Uhr ist jetzt die letzte Frage. Ja? Haben Sie Verständnis dafür? Was wird mit der Berliner Mauer? Es sind dazu schon Auskünfte gegeben worden.
3: Ich wusste immer noch nicht so recht, was los war. Als ich im Bett lag, hörte ich nur, wie einige Menschen durch die Straßen gingen und vor lauter Freude Lieder sangen. Viele hatten ihre Familien, Freunde und Bekannte in der BRD und waren froh, dass sie endlich nicht mehr von ihnen getrennt waren. Mama und Papa telefonierten noch bis tief in die Nacht hinein. Sie wollten sich davon überzeugen, dass die Grenze zwischen dem Osten und dem Westen wirklich geöffnet wurde. Ich freute mich schon auf morgen. Ich war noch nie in West-Berlin. Wie es da wohl so ist? Am nächsten Tag holten uns unsere Eltern von der Schule ab und wir gingen gemeinsam zum Hauptbahnhof. Es standen viele Menschen an den Gleisen und auch der Zug nach Berlin war voller als voll.
7: Entschuldigen Sie. Entschuldigung. Darf ich mal bitte?
8: Ja, ja, hören Sie doch auf zu drängeln.
9: Genau, wir wollen alle nach Berlin.
5: Das ist unser Zug. Kinder, los, steigt ein.

0: Hier müssen wir raus.
1: Guck mal, da vorne sind Oma und Opa und Tante Susanne und Onkel Heinz.
2: Ah, schön, dass ihr da seid. Hallo Kinder.
1: Hallo Oma.
3: Na, mein Lieber.
2: Hallo Mutti.
3: Grüß dich. Schön, dass du wieder da bist.
2: Ah, oh, hallo.
3: So schön, dich zu sehen.
2: Tag. Ach, schön. Hallo.
3: Mensch, bei den vielen Leuten ist es ja ein Wunder, dass ihr überhaupt in den Zug gekommen seid.
2: Ja, alle sind gerade auf dem Weg hierher.
4: Ja, seit die Grenze gestern geöffnet wurde, ist alles nicht mehr so wie vorher.
1: Ja, nicht mehr so wie vorher.
4: Ich meine, es kommen wirklich alle zu uns rüber.
1: Alle, wirklich alle.
4: Das ist der Wahnsinn.
1: Ja, der Wahnsinn.
2: Kommt, wir gehen jetzt erstmal zu uns. Auf dem Weg könnt ihr euch ja alles selbst ansehen.
1: Mann, hier ist echt eine Menge los. So viele Menschen habe ich zuletzt bei der Montagsdemonstration gesehen, auf der wir vor einer Weile waren. Alle wollten unbedingt in den Westen. Die Autos stauten sich bereits auf den Straßen. Viele Menschen lagen sich in den Armen. Einige weinten sogar vor Freude. Langsam fing ich an zu begreifen, wofür wir vor einigen Wochen gemeinsam auf die Straße gegangen sind und was Mama eigentlich meinte. Ab jetzt sind wir nicht mehr in zwei Lager geteilt, sondern wieder ein Land, in dem wir alle und auch meine Familie und ich nicht mehr voneinander getrennt sind.
5: Das war Mauerfall, ein Hörspiel von Jule Rauchbach.
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1: Bist du wahnsinnig geworden? Was war das denn für eine Aktion? Fast hättest du Egon getroffen. Egon, lass uns gehen.
2: Der Duft von Feiglingen. Wie erregend. So habe ich dich wirklich nicht eingeschätzt, Rufus. Ich dachte mir ja schon, dass du ein ziemlicher Versager bist. Aber eine Heulsuse? Das ist noch viel besser.
1: Egon, was soll das werden?
2: Und nun sitzt du da. Hilflos, verletzlich, allein. Verwirrt über deine eigenen Emotionen. Reines Gefühlschaos, welches in dir herrscht. Oh, oh Gott, das ist genau das, was mir den Kick gibt.
3: Wow, warte, was hast du mit den Glasscherben vor? Ich hatte doch nicht vor, dir weh zu tun. Ich habe nur kurz die Beherrschung verloren.
2: Ich weiß. Das ist doch das Interessante daran. Wozu ein Mensch fähig ist, wenn er sich von seinen Gefühlen lenken lässt. Unberechenbar. Das Gesicht, was jemand macht, wenn es dann doch ernst wird. Unbezahlbar. Macht dir die Glasscherbe Angst, Rufus? Mache ich dir Angst?
3: Oh, lass mich los! Hey, Egon, bitte hör auf, Egon!
2: Oh ja, Panik, Hilfeschreie. Dein Winsen ist wie Musik in meinen Ohren. Du kannst nichts tun. So machtlos und schwach. Mehr Schweißtropfen. Sie laufen dein Gesicht hinab. Merkst du das, Rufus? Merkst du das? Salzig. Gib mir mehr davon. Ich will mehr.
1: Sagt mal, habt ihr alle beide irgendwie den Verstand verloren?
2: Spürst du die scharfe Spitze der Glasscherbe unter deinem Kinn? Dieses überragende Gefühl, wenn alles in meiner Hand liegt. Nur ein kleiner Schlitz. Ein kleiner. Und alles ist aus. Leben und Tod sind so nah beieinander. Nicht wahr, Rufus? Keine Sorge, Rufus. Das soll nicht dein letzter Tag gewesen sein. Danke für diesen großartigen...